0: Bühnen am Wochenende aufgeführt. Das Debüt von Fußball-Bundestrainer Klopp ist am Abend mit einem Unentschieden zu Ende gegangen. Beim Nations League-Spiel gegen die Niederlande stand es am Ende 1:1. Michael Augustin, WDR Sport, berichtet.
1: Mit Leidenschaft und Einsatz. Deutschland spielte so, wie es sich der neue Bundestrainer gewünscht hatte. Aber die Mannschaft von Jürgen Klopp machte auch sehr viele Fehler. Und sie hatte Glück, als das Führungstor von Van Dijk nach Videobeweis zurückgenommen wurde. Und so ging das DFB-Team durch einen Treffer von Metscher in Führung. Danach vergab Adeyemi die große Chance zum 2:0. Die Niederlande kamen in der Nachspielzeit durch Gakpo zum verdienten Ausgleich. Am Sonntag geht es in der Nations League gegen Griechenland weiter.
0: Und das war auch Thema. Israels Ministerpräsident Netanyahu hat den Angriff auf den Iran bei der Generaldebatte der UNO-Vollversammlung verteidigt. Als er ans Rednerpult trat, verließen zahlreiche Delegierte den Saal. Journalisten mehrerer Medien haben wieder Zutritt zum Weißen Haus. Ein Bundesrichter hatte zuvor angeordnet, deren Aussperrung durch US-Präsident Trump zurückzunehmen. Vizekanzler Klingbeil hat sich für ein AfD-Verbotsverfahren ausgesprochen. Es sei der richtige Zeitpunkt dafür. Vor kurzem sagte er noch, so ein Schritt müsse erst gründlich geprüft werden. Durch den Klimawandel boomt in Polen der Weinanbau. Selbst im Osten des Landes, wo es früher harte, lange Winter gab, lassen sich jetzt Rebsorten aus dem Rheintal, Frankreich und Österreich anbauen. Und laut Winzerin Bogomiwa, Rack schmeckt er auch.
2: Ein wunderschönes Aroma. Morellen, Pfirsich.
3: Morelle, Brzoskwinie.
0: Die Zahl der registrierten Weingüter in Polen ist von landesweit 21 im Jahr 2009 auf heute 730 gestiegen. Das war WDR aktuell. Das Wetter in Nordrhein-Westfalen. Heute Nacht gehen die Temperaturen runter auf 8 bis 2 Grad. Vereinzelt kann sich Nebel bilden. Der Tag fängt dann auch örtlich neblig an. Es wird später aber überwiegend klar und sonnig. Dazu in Bad Salzuflen 20, in Langenfeld 22 und in Dormagen bis 23 Grad. Die Zeit, es ist 2.03 Uhr.
4: Die junge Nacht, wir schauen auf die Straßen. A1 Lübeck Richtung Hamburg wird in Höhe Norderelbbrücke in beiden Richtungen wegen eines Schwertransports bis 5 Uhr mehrfach kurzfristig gesperrt. Die A4 Erfurt Richtung Chemnitz ist zwischen Jena Zentrum und Stadt Troda nach einem Unfall noch gesperrt. Die A4 Dresden Richtung Görlitz ist zwischen Niederseifersdorf und Kodersdorf wegen Tunnelwartungsarbeiten bis 5 Uhr gesperrt. Umleitung über die U4 und dann die U5. A29 Oldenburg Richtung Ahlhorner Heide ist zwischen Wadenburg und Großen Kneten wegen einer Nachbaustelle bis ca. 5 Uhr gesperrt. Die A40 Duisburg Richtung Essen ist zwischen Kreuz Duisburg und Kreuz Kaiserberg in beiden Richtungen wegen des Abrisses zweier Brücken bis zum 5. Oktober noch gesperrt. Die A40 Essen Richtung Dortmund ist zwischen Dreieck Bochum West und Bochum Zentrum wegen Bauarbeiten bis 5 Uhr früh noch gesperrt. Auf der A103, da ist der Abzweig Zehlendorf Stadt einwärts zwischen Philanderstraße und Kreuz Schöneberg wegen Wartungsarbeiten bis 5 Uhr noch gesperrt. Die A620 Saarlouis Richtung Saarbrücken ist zwischen Saarbrücken-Klarental und Mahlstadt Brücke wegen Bauarbeiten in beiden Richtungen gesperrt. Und die A7 Kassel Richtung Hannover ist zwischen Dreieck Salzgitter und Derneburg Salzgitter wegen der Nachbaustelle bis Samstag jeweils 18 bis 6 Uhr gesperrt. Die Umleitung führt über die U23. That's it!
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4: Mit Sebastian Röpke, natürlich auch mit euch. Leute, wie geht's euch? Was macht ihr gerade? Nummer hier ins Studio ist die 0221 567 89 111. Und wir gehen gleich schon wieder ins Kino. Ja, also, das ist halt immer so, ne? Wenn Donnerstag war, da kommen halt die neuen Filme raus. Was sollen wir machen? Vor für euch Sabrina Carpenter mit Manchild. Der Sebo ist hier. Hi!

0: 2.14 Uhr, ihr hört die junge Nacht der ARD. Leute, der nächste Book-Talk-Hype hat eine Verfilmung bekommen. Ja, die theoretische Unwahrscheinlichkeit von Liebe. Kinomann Marcel Emmel. Ist es so ja der erste Rom-Com-Film für den Herbst, was sagst du?
1: Durchaus. Es ist halt so ein Wochenendding für Sofa mit Decke und vielleicht noch so ein paar Augenpads.
2: Da ist dieser Typ. Er geht mit meiner besten Freundin aus. Der einzige Weg, dass sie ihn datet, wird sein, dass ich irgendwen date.
1: Das ist Olive. Olives Ex datet Olives Freundin jetzt. Und um dieser Freundin zu zeigen, hey, das ist alles cool, mach ruhig, hängt sich Olive jetzt halt so eine Fake-Beziehung ans Bein.
0: Okay, und das war doch mit einem Kollegen oder so? Ich meine, ich habe da irgendwas schon mitbekommen.
1: Ja, sie ist ja Doktorandin und nimmt sich halt wirklich einfach den Erstbesten. Weirderweise ist das ein Prof von der Uni.
3: Ich akzeptiere Ihren Vorschlag, Ihrer Freundin ein Liebesverhältnis vorzutäuschen.
2: Klingt ein bisschen schrecklich, wenn man es so ausdrückt.
1: Genau das ist es. Und jetzt kommt die alte wissenschaftliche Frage, Make Love oder Fake Love? Geht da vielleicht doch noch mehr?
0: Ich bringe ja schon die klischeehafte Musik ein bisschen raus. To be honest, klingt wie ein Film, den man schon mal gesehen hat. Ist es das?
1: Ja, es ist einmal das Komplettpaket, soll es zumindest sein. Es ist auch so ein bisschen romantisch, es ist so ein bisschen lustig. Einmal kurz sogar ein bisschen spicy. Hashtag Kapitel 16 für alle Buchfans. Mhm. Es ist zwischendurch aber auch wirklich das absolute Cringe-Festival, bei dem ich wirklich nicht mehr wusste, soll das jetzt so oder ist das wirklich einfach schlecht? Für mich über ein klassisches Okay geht dieser Film jetzt nicht hinaus.
0: Alles klar, die Cringe-Festspiele oder auch, wie Hollywood es nennt, die theoretische

0: 2.22 Uhr, hier ist die junge Nacht der ARD und das am Freitag. Also welcome to the weekend, Leute. Ey, in Österreich gibt's gerade einen krassen Change, ne? Weil wenn man da sich begrüßt, dann sagt man gerne auch nochmal Grüß Gott oder sowas. Also es wurde ein bisschen geschaut, okay, wie ist denn das eigentlich? Es gibt eine Studie von der Österreichischen Akademie der Wissenschaft und die haben halt irgendwie sich die ländlichen Gebiete in der Alpenrepublik sich angeschaut und haben gesagt so, okay, Alter, soziale Beziehung, alles so, Hierarchien und so, das macht's alles irgendwie alles unterschiedlich und deswegen wird überall unterschiedlich gegrüßt. Die Untersuchung analysierte das Grußverhalten von Menschen in 13 Ländern, ländlichen Orten, nicht Länder, ein und dasselbe Land, nämlich Österreich. Hallo überholte demnach längst Grußformeln wie Grüß Gott oder Servus. Also das Hallo ist mittlerweile stärkste Grußform in Österreich geworden und Grüß Gott und Servus und dieser ganze Kram, wo man schon irgendwie, weiß ich nicht, als Deutscher hinkommt und sich denkt, ah ja, Servus, Servus auch dir und so. Hallo. Es ist so einfach, oder? Ist das ein Downgrade oder ist das ein Upgrade für Österreich, dass die jetzt nicht mehr Grüß Gott und das Servus sagen, sondern lieber Hallo? Ich finde, das ist ein guter Change. Leute, ich habe Musik für euch, die kommt von Makko und den Chainsmokers, in- und auswendig. Und ich habe ja schon häufiger mal hier in der Sendung erzählt, Makko ist einfach mein liebster Deutschrap-Dude. Liebe alle Songs von dem. Ja, er ist immer ein bisschen traurig, aber jetzt zusammen mit den Chainsmokers ist er auch ein bisschen EDM-ig. Also traurig und tanzbar. Lieben wir doch die Kombi. In- und auswendig gibt's jetzt hier in der jungen Nacht der ARD. Ach, heute ist auch wieder so ein lustiger Tag. Danke für eure Nachrichten übrigens. Super sweet.
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0: Sei kein Ei, es ist 2:30. Hier ist die Nacht. Wir schauen mal schnell auf die Straßen. A1 Lübeck Richtung Hamburg. Da wird in Höhe Norderelbbrücke in beiden Richtungen wegen eines Schwertransports bis 5 Uhr immer mehrfach kurzfristig mal gesperrt. Die A4 Dresden Richtung Görlitz ist zwischen Niederseifersdorf und Kodersdorf wegen Tunnelwartungsarbeiten bis 5 Uhr noch gesperrt. Die Umleitung geht da über die U4 und die U5. Die A29 Oldenburg Richtung Ahlhorne-Heide ist zwischen Wadenburg und Großenkneten wegen einer Nachbaustelle noch bis ca. 5 Uhr gesperrt. Die A40 Duisburg Richtung Essen ist zwischen Kreuz Duisburg und Kreuz Kaiserberg in beiden Richtungen wegen des Abrisses zweier Brücken bis zum 5. Oktober noch gesperrt. Die A40 Essen Richtung Dortmund ist zwischen Dreieck Bochum West und Bochum Zentrum wegen Bauarbeiten bis 5 Uhr früh noch dicht. Die A103 in Berlin ist der Abzweig Zehlendorf Stadt einwärts zwischen Philanderstraße und Kreuz Schöneberg wegen Wartungsarbeiten bis 5 Uhr noch gesperrt. Die A620 Saarlouis Richtung Saarbrücken ist zwischen Saarbrücken-Klarental und Mahlstatter Brücke wegen Bauarbeiten in beiden Richtungen gesperrt. Und die A7 Kassel Richtung Hannover ist zwischen Dreieck Salzgitter und Derneburg Salzgitter wegen einer Nachtbaustelle bis Samstag jeweils zwischen 18 Uhr und 6 Uhr morgens gesperrt. Die Umleitung führt da über die U23. That's it!
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0: Mit Sebastian Röpke, natürlich auch mit euch, Leute. Wie geht's euch? Was macht ihr gerade? Seid ihr noch oder schon wach? Nummer ins Studio 0221 567 89111. Ja, die Nummer ist so einfach, das schafft ihr. Hier geht's weiter mit Teddy Swims, Mr. Know It All. Der Servus hier. Hi.

Achtung, hier ist die junge Nacht. Falschfahrer auf der B40, B8, A66, Hanau Richtung Wiesbaden. Zwischen Hanseallee und Nordwestkreuz Frankfurt kommt euch ein Falschfahrer entgegen. Fahrt äußerst rechts, überholt bitte nicht. Das ist auf der B40, B8, A66, Hanau Richtung Wiesbaden. Zwischen Hanseallee und Nordwestkreuz Frankfurt. Achtung, Falschfahrer, vorsichtig hier in beiden Richtungen.

0: 2.38 Uhr hier, die junge Nacht der ARD. Und der René schreibt über die 0221-567-89111. Na, guten Morgen aus Frankfurt-Oder. Habe Nachtschicht, euch allen einen schönen Freitag gewünscht. Ja, schönen Freitag zurückgewünscht, mein Lieber. Leute, Heel Dance, also auf High Heels tanzen. Ja, das gibt es wirklich und es sieht auch super hot aus, aber ist auch heftig. Der Michi aus Köln, der ist da sehr begabt und der liebt es ganz dolle, auch weil es für ihn noch eine tiefere Bedeutung hat.
1: Und ich weiß noch ganz genau, bei meiner allerersten Heels Class, ich war richtig so, oh mein Gott, ich mache das jetzt gerade hier so für den 13-jährigen Michi in Zeiten, wo queere Menschen zunehmend Gewalt und Angst wieder ausgesetzt werden. Einfach ein Privileg, in einem Studio stehen zu dürfen, auf hohen Schuhen und sagen zu können, ich präsentiere mich als Mann und ich trage hohe Schuhe und ich stehe dazu. Ich glaube, es ist Leuten gar nicht bewusst, wie wichtig es ist, da eine technische Grundlage für zu haben. Bei Heels Dance ist, glaube ich, mit einer vielleicht auch der technischsten Tanzstil, die es gibt. Es ist halt irgendwie auch nicht nur, man lernt halt irgendwie einen Tanz oder man lernt halt irgendwie eine Choreo, sondern man lernt irgendwie auch gleichzeitig immer so wahnsinnig viel über sich selbst. Und das ist so der Grund, warum ich das für mich mache. Ja.
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1: Die Nachrichten mit Kira Preuß. Guten Morgen. Bei der Generaldebatte der UNO-Vollversammlung in New York hat es einen Eklat gegeben. Zahlreiche Diplomaten haben unmittelbar vor Beginn einer Rede des israelischen Regierungschefs Netanyahu den Saal verlassen. Der verteidigte seine Politik. Details dazu von Martin Ganselmeier, WDR New York.
2: Die 40-minütige Rede glich in weiten Teilen einem Wahlkampfauftritt. Den von Palästinenserpräsident Abbas geäußerten Vorwurf, Israel führe einen Völkermordkrieg im Gazastreifen, nannte Netanyahu die größte Lüge des Jahrhunderts. Israel begehe keinen Völkermord, sondern habe Völkermord verhindert. Die Entscheidung, Iran anzugreifen, sei eine der leichtesten Entscheidungen für ihn gewesen, betonte Netanyahu. Iran dürfe niemals eine Atomwaffe bekommen.
1: Die deutsche Fußballnationalmannschaft hat bei der Premiere von Bundestrainer Klopp unentschieden gespielt. Am Ende des Nation League Duells gegen die Niederlande stand es 1:1. Trotz des Unentschiedens nimmt Klopp aber auch viel Positives aus dem Spiel mit.
3: Die Intensität, die Bereitschaft, die Leidenschaft, die wir an den Tag gelegt haben, war gut. Viele Fußballdetails waren auch gut. In den Phasen, wo die Niederlande dann dominanter war, haben wir dann zu wenig Fußball gespielt.
1: Das nächste Spiel der deutschen Mannschaft steht am Sonntag gegen Griechenland an. Und das ist auch Thema. Der erneute Tankrabatt zur Entlastung von Autofahrern soll heute von Bundestag und Bundesrat beschlossen werden. Wird die Steuersenkung von den Ölkonzernen komplett weitergegeben, könnten Benzin und Diesel ab dem 1. Oktober 17 Cent billiger werden. Im sächsischen Heidenau werden keine neuen Stolpersteine verlegt. Der Stadtrat stimmte für einen entsprechenden Antrag von AfD und CDU. Danach empfänden Bürger und Initiativen diese Form der Erinnerung nicht mehr als angemessen. In Köln sind die Oper und das Schauspielhaus wieder eröffnet worden, nach 14 Jahren Sanierung. Die ersten Stücke werden am Wochenende aufgeführt. Schon seit Tagen pilgern Fans der Backstreet Boys nach Düsseldorf. Die Popgruppe spielt dort insgesamt 10 Konzerte, das erste davon heute Abend. Und diese Fans sind deswegen schon ganz aus dem Häuschen.
4: Also ich kenne die schon seit 1996, bin jetzt selber 44 und es kommt so Childhood-Memories kommen auf.
5: Mit 13 hat alles angefangen. Zumindest habe ich ihnen nicht irgendwie aufgelauert, aber hey, das würde ich jetzt, glaube ich, tun.
1: Die Konzerte in Düsseldorf sind die einzigen in Europa auf der Tour der Backstreet Boys. Das war WDR aktuell. Das Wetter in Nordrhein-Westfalen. Heute Nacht gehen die Temperaturen runter auf 8 bis 2 Grad. Vereinzelt kann sich Nebel bilden. Der Tag fängt auch örtlich neblig an. Es wird dann aber überwiegend klar und sonnig. Dazu in Remscheid 20, in Recklinghausen bis 22 und in Zülpich bis 23 Grad. Die Zeit, es ist 3.03 Uhr.
6: Die jungen Nachtfisch schauen auf die Straßen. Die A1 Lübeck Richtung Hamburg wird in Höhe Norderelbbrücke in beiden Richtungen wegen eines Schwertransports bis 5 Uhr mehrfach kurzfristig noch gesperrt. Die A4 Dresden Richtung Görlitz ist zwischen Niederseifersdorf und Kodersdorf wegen Tunnelwartungsarbeiten bis 5 Uhr noch gesperrt. Die A29 Oldenburg Richtung Ahlhorner Heide ist zwischen Wartenburg und Großen Kneten wegen einer Nachtbaustelle bis ca. 5 noch dicht. Die A40 Duisburg Richtung Essen ist zwischen Kreuz Duisburg und Kreuz Kaiserberg in beiden Richtungen wegen des Abrisses Brücken bis zum 5. Oktober noch gesperrt. Die A40 Essen Richtung Dortmund zwischen Dreieck Bochum West und Bochum Zentrum wegen Bauarbeiten bis 5 Uhr früh gesperrt. Die A103, das ist der Abzweig Zehlendorf Stadt einwärts in Berlin zwischen Philanderstraße und Kreuz Schöneberg, ist wegen Wartungsarbeiten bis 5 Uhr gesperrt. Die A620 Saarlouis Richtung Saarbrücken ist zwischen Saarbrücken Klarental und Mahlstatter Brücke wegen Bauarbeiten in beiden Richtungen gesperrt. Und die A7 Kassel Richtung Hannover ist zwischen Dreieck Salzgitter und Derneburg Salzgitter wegen der Nachbaustelle bis Samstag jeweils zwischen 18 und 6 Uhr morgens gesperrt. Die Umleitung führt über die U23. That's it!
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6: Mit Sebastian Röpke, natürlich auch mit euch. Nochmal hier ins Studio 0221 5678911. Folgende Nachricht von Mohammed bekommen. Guten Morgen vom Schreibtisch. Wünsche dir einen angenehmen restlichen Arbeitstag. Ja, das ist der Spirit. Da hört man raus. Ja, du arbeitest auch nachts. Restlicher Arbeitstag um 3 Uhr nachts. Lieber alles daran. Wie viel Kaffee hast du schon auf oder kommst du gut klar mit der Nachtschicht? Lass mal von dir hören. Bis dann, Mohammed. Ja, ich habe 2 Energy und einen Kaffee. Damit ich auch wirklich so schnell reden zeigen kann, wie es hier manchmal nötig ist. Nee, Quatsch, ich will ja für euch wach sein. Ich will euch ja wach halten. Ich schaffe das sonst bei einer Freundin auch immer am Telefon so. Huch, haben wir 3 Stunden telefoniert? Ja, haben wir vielleicht. Habt ihr länger zugehört, als ihr wolltet? Ja, vielleicht das auch. Der Sebo ist hier, hi.

0: Viertel nach drei. Hier ist die junge Nacht am Freitag. Leute, es gibt ja viele üble Reality-TV-Formate. In den USA gab es mal eins, da sollten Pädophile überführt werden.
1: Komm doch rein.
2: Deine Eltern sind sicher nicht zu Hause?
1: Ganz sicher.
0: Ja, und darüber gibt es jetzt einen Kino-Neustart mit Robert Pattinson. Kinomann Marcel Emmel, klingt alles irgendwie übel.
3: Ja, ist es irgendwie auch. Und das ist wirklich ein ganz krasses TV-Format, das es damals in den USA wirklich gab. Ein Sender lockt Pädophile an und stellt sie dann vor laufender Kamera zur Rede.
0: Es gibt mir so ein mieses Gefühl und so ein inneres Kratzen, so ein Juckgefühl beim Zuhören allein schon.
3: Das fühlt sich alles irgendwie schäbig an. Diese Kriminellen, das Format, dieser Moderator da. Es werden halt auch wirklich einfach junge Männer gecastet, die sich dann als 13-jährige Lockvögel ausgeben soll. Und die wollen dann halt irgendwann immer so mehr Quote und noch krassere Fälle.
0: Klingt nicht nach so einem Feel-Good-Film. Warum sollte ich mir das ansehen?
3: Also einmal tatsächlich, weil Robert Pattinson diesen Moderator spielt. Und diese fiesen, schmierigen Kerle, die spielt er einfach so, so gut. Die Story selbst ist dann halt wirklich ein sehr amerikanisches Phänomen. Da war diese Show riesig. Letztes Jahr gab es noch eine Doku

das neue Tiffany Harris. Mit Find Me hier in der Jungen Nacht der ARD. Leute, Nummer hier ins Studio ist die 0221 567 89111. Mohammed hat sich da eben gemeldet und gesagt, ja, ich bin auch noch ein bisschen am Schreibtisch nachts, das ist ganz nice. Ja, der ist nämlich am Lernen, ja, für seine Prüfung. Und zwar möchte er ganz gerne ein Flugzeug fliegen. Ich finde sowas irgendwie immer so völlig krass, weil ich mir denke, so mit meiner Flugangst, ich wäre, glaube ich, der Letzte, den du da ans Steuer setzen solltest. Ja, das ist, ja, okay. Aber Verkehrspilot, ja, ich glaube, wenn man das macht, dann ist das am Ende wie Busfahren, oder? Also, dass man sich dann nicht jedes Mal denkt, ach du Himmel, hilf, ey, was ist das für ein Riesenteil, was jetzt hier fliegen soll? Nee, ich glaube, das schillt man irgendwann. Ich hatte das hier bei einem Radiostudio auch, dass ich dachte, so viele Knöpfe und keine Förmchen. Nee, so viele Knöpfe und wo soll ich da überhaupt drücken? Das war auch am Anfang echt irre. Und jetzt, es geht, es fühlt sich okay an.

0: Paula Hartmann, 2 Punkte hier in der Jungen nach der ARD. Ach, lieben wir Paula Hartmann, was ein schöner Song. Lieb ich sehr. Leute, es ist 3:30. Wir schauen auf die Straßen. A1 Lübeck Richtung Hamburg wird in Höhe Norderelbbrücke in beiden Richtungen wegen eines Schwertransports bis 5 Uhr mehrfach immer mal wieder kurzfristig gesperrt. Die A4 Dresden Richtung Görlitz ist zwischen Niederseiferdorf und Kuddersdorf wegen Tunnelwartungsarbeiten bis 5 Uhr noch gesperrt. Die A29 Oldenburg Richtung Ahlhorner Heide ist zwischen Wadenburg und Großen Kneten wegen der Nachbaustelle noch bis ca. 5 Uhr gesperrt. Die A40 Duisburg Richtung Essen ist zwischen Kreuz Duisburg und Kreuz Kaiserberg in beiden Richtungen wegen des Abrisses zweier Brücken bis zum 5. Oktober noch gesperrt. Die A620 Saarlouis Richtung Saarbrücken ist zwischen Saarbrücken-Klarental und Mahlstatter Brücke wegen Bauarbeiten in beiden Richtungen gesperrt. Und die A7 Kassel Richtung Hannover ist zwischen Dreieck Salzgitter und Derneburg Salzgitter wegen der Nachbaustelle bis Samstag jeweils zwischen 18 Uhr und 6 Uhr gesperrt. Die Umleitung führt über die U23. That's it!
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0: Mit Sebastian Röpke, hello. Und ihr seid natürlich auch Part of the Show. Nummer hier im Studio 0221 567 89 111. Ja. Der Hamad ist dabei, die Laura Sophie ist dabei, Fabio, Heiko. Ach ja, Melissa auch. Ich freue mich sehr, Leute. Könnt ihr gerne auch mal euch reinmelden und mir sagen, seid ihr noch wach oder seid ihr schon wach?
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0: Stella Lefty mit Boston. 3.37 Uhr, ihr hört die junge Nacht der ARD am Freitag. Leute, dieses Buch ist unter die Top 3 der tollsten Bücher überhaupt gegangen. Das sagt jedenfalls Anna Braun aus dem Bücherteam über das Buch Die theoretische Unwahrscheinlichkeit von Liebe. Hä, das habe ich doch in dieser Sendung schon mal gehört. Ja, davon ist gestern auch die Verfilmung auf Prime Video rausgekommen. Aber Anna, du sagst, nichts geht über das Buch. Was ist daran so geil?
1: Boah, alles. Also dieser Schreibstil von Ellie Hazelwood. Das Buch ist ja einerseits super funny geschrieben. Gleichzeitig kommen die Emotionen aber auch krass gut durch. Das gleicht sich, wie ich finde, perfekt aus. Es ist ultra kurzweilig. Ich konnte es nicht aus der Hand legen und wollte aber auch nicht, dass es überhaupt endet. Also ich hätte es wirklich am liebsten direkt danach nochmal gelesen.
0: Oh, das klingt so gut, ey. Im Film, da geht es ja um die Fake-Beziehung von Olive und Adam. Also das Buch hat natürlich denselben Plot, oder?
1: Genau, also es geht um die Biologie-Doktorandin Olive, die ihre beste Freundin davon überzeugen möchte, dass sie aktuell in love ist und jemanden datet. Und um sie davon zu überzeugen, küsst sie einfach random einen Typen auf dem Flur in ihrer Uni. Und das ist Dr. Adam Carlson, der absolut unbeliebteste Professor überhaupt, weil er so streng ist und so unnahbar wirkt.
0: Okay, und die fangen dann an, eine Beziehung vorzutäuschen und sich so fake zu daten?
1: Genau, und die verlieben sich dann aber auch wirklich.
0: Oh, aber jetzt mal for real. Das ist jetzt so ein Plot-Klassiker. From Enemy to Lovers. Ja, wieso sagst du Top 3 Bücher ever?
1: Ja, ich dachte auch erst, aber Leute, nein, das ist wirklich Next Level. Ich habe so crazy mitgefühlt bei dieser Love-Story. Die hat mich so berührt und ich habe wirklich auch schon vieles in diese Richtung gelesen. In diesem Buch steckt so viel Herz und das ist wirklich, muss ich sagen, alles andere als Mainstream.
0: Ach, okay, alles klar. Ich meine, bei Max and Hall habe ich mich auch immer dran gewöhnt, dass es relativ belanglos inhaltlich war, aber es hat mich dann irgendwann gecatcht. Ich war dann into it, so, ich war invested. Die theoretische Unwahrscheinlichkeit von Liebe. So heißt das Buch, was wir auf jeden Fall euch ans Herz legen wollen.

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1: Drivers License, Olivia Rodrigo. Immer noch ein schöner Song. Hier ist die Junge Nacht der ARD. Willkommen da am Freitag. Wir pumpen euch jetzt nach vorne. Ja, wenn ihr dachtet, das geht jetzt so ruhig weiter. Nein, nein. Wenn ihr denkt, wir machen Zick, dann machen wir Zack. Peggy Goo featuring Ira Starr gibt's jetzt für euch. Der Track wird geschrieben, wo komma man? Und immer wenn ich den lese, denke ich, wo man? Was man? Nein, der Track heißt Woman. Nur anders geschrieben. Deswegen. Und er bringt euch heute auf jeden Fall nach vorne.

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1: Die Nachrichten mit Kira Preuß. Guten Morgen. Bundestag und Bundesrat sollen heute den geplanten Tankrabatt endgültig auf den Weg bringen. Die Steuern auf Benzin und Diesel sollen wieder um 17 Cent gesenkt werden, um die Bürgerinnen und Bürger an der Zapfsäule zu entlasten. Dazu Benjamin Großkopf, WDR Berlin.
2: Bund und Länder haben diesen Schritt länger gescheut, denn er bedeutet eben Steuerausfälle, die sich auf schätzungsweise 2,5 Milliarden Euro summieren. Der Kompromiss jetzt, Bund und Länder teilen sich diese Summe und es soll ergänzend bis zum 1. Januar ein sogenannter Spritpreisdeckel erarbeitet werden. Den gibt es woanders schon, zum Beispiel in unseren Nachbarländern Belgien und Luxemburg.
1: Vizekanzler Klingbeil von der SPD ist dafür, ein Verbotsverfahren der AfD zu prüfen. Klingbeil sagte bei Phoenix, es sei die richtige Zeit dafür. Maximilian Ulrich, WDR Berlin.
3: Er wolle nicht, dass in der deutschen Geschichte zum zweiten Mal ein Fehler gemacht werde und man sich nicht rechtzeitig gegen die Feinde der Demokratie wehre. Für ihn sei nicht entscheidend, wie stark die AfD bei Wahlen abschneide, sondern dass der Staat die im Grundgesetz vorgesehenen Instrumente gegen Feinde der Demokratie nutze. Klingbeil forderte, die Prüfung in den zuständigen Ministerien dürfe jetzt nicht ewig weiterlaufen. Die Forderung, ein AfD-Verbot zu prüfen, sind nicht neu.
1: Und auch das haben wir im Blick. Israels Ministerpräsident Netanyahu hat den Angriff auf den Iran bei der Generaldebatte der UNO-Vollversammlung verteidigt. Als er ans Rednerpult trat, verließen zahlreiche Delegierte den Saal. In vielen Orten in Deutschland wollen heute Schülerinnen und Schüler auf die Straße gehen, um gegen eine mögliche Wehrpflicht zu demonstrieren. In NRW gibt es zum Beispiel Schulstreiks in Bochum, Essen und Duisburg. Düsseldorf zieht gerade viele Fans der Backstreet Boys an. Die Boyband spielt dort ab heute die einzigen Europakonzerte auf ihrer aktuellen Tour. Insgesamt sind es 10 Stück. Die deutsche DFB-Elf hat in ihrem ersten Spiel unter Bundestrainer Klopp unentschieden gespielt. Beim Nations League-Spiel gegen die Niederlande stand es am Ende 1:1. Für Klopp ging es bei seinem Auftakt als Trainer vor allem darum, Erkenntnisse für die Zukunft zu sammeln.
4: Im Moment müssen wir so spielen, dass wir verstehen, wie das genau aussehen soll gegen unterschiedliche Gegner, was wir da machen, wie wir als Mannschaft zusammenfinden. Und da waren tolle erste Schritte dabei.
1: Nächster Gegner ist am Sonntag Griechenland. Das war WDR aktuell. Und das Wetter in Nordrhein-Westfalen. Heute Nacht gehen die Temperaturen runter auf 8 bis 2 Grad. Vereinzelt kann sich Nebel bilden. Der Tag fängt dann auch örtlich neblig an. Es wird dann später aber überwiegend klar und sonnig. Dazu in Halle 20 Grad, in Aalen 22 Grad und in Bedburg 23 Grad. Am Samstag kommen zur Sonne im Laufe des Tages auch ein paar Wolken dazu. Es bleibt aber trocken bei Höchstwerten von 20 bis 25 Grad. Die Zeit, es ist 4.03 Uhr.
5: Die junge Nacht, wir schauen auf die Straßen. Die A4 Dresden Richtung Görlitz ist zwischen Niederseifersdorf und Kodersdorf wegen Tunnelwartungsarbeiten noch bis 5 Uhr gesperrt. Die A29 Oldenburg Richtung Ahlhorne-Heide ist zwischen Wadenburg und Großenkneten wegen der Nachbaustelle noch bis ca. 5 Uhr gesperrt. Die A40 Duisburg Richtung Essen ist zwischen Kreuz Duisburg und Kreuz Kaiserberg in beiden Richtungen wegen des Abrisses zweier Brücken bis zum 5. Oktober gesperrt. Die A620 Saarlouis Richtung Saarbrücken ist zwischen Saarbrücken-Klarental und Mahlstatter Brücke wegen Bauarbeiten auch hier in beiden Richtungen gesperrt. Und die A7 Kassel Richtung Hannover ist zwischen Dreieck Salzgitter und Derneburg Salzgitter wegen der Nachbaustelle bis Samstag jeweils zwischen 18 und 6 Uhr gesperrt. Die Umleitung führt hier über die U23. That's it!
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5: Mit Sebastian Röpke, natürlich auch mit euch, Leute. Wie geht's euch? Seid ihr noch wach? Seid ihr schon wach? Stündchen bin ich noch für euch da. Nummer hier ins Studio 0221 567 89111. Der Chris hat sich gemeldet und schreibt, hey, wir haben 4 Grad. Ist das scheiße oder ist das scheiße? Und ich so, wo bist du denn gerade? Er so, ja, in Münster. Münster meldet hier mit gerade offiziell 4 Grad. Brrr. Herbst incoming, oder? Ja, machen wir die Arme auf und sagen, hallo Herbst, schön, dass du da bist.

0: Die Black Eyed Peas mit Let's Get It Started. Hier in der Jung nach der Adi. Sind Sie fertig? Entschuldigung, hallo? Geht's Ihnen gut? Hallo? 4.13 Uhr, Leute, willkommen in eurem Freitag. Ey, der Geduldsfaden von Swifties und Nicht-Swifties, der reißt so langsam vielleicht. Weil irgendwie nicht klar ist, bringt die Frau was Neues raus? Und wenn ja, was kommt da? Kara aus dem Pop, was ist los?
1: Ich schwör's euch, ich war die ganze Woche auf einer Rätselmission. Erst hieß es kommt ein Song, Patient Zero, aber die Swifties waren skeptisch.
2: It is not just gonna be the single. Buckle up.
1: Also wird nicht nur eine Single, schnallt euch an.
0: Es ist mehr?
1: Es ist mehr. Es ist eine Ergänzung, eine Zugabe. The Life of a Showgirl Encore heißt es. Also die Zugabe zu ihrem Album The Life of a Showgirl. Vier neue Songs inklusive Patient Zero.
0: Ja, und das ist der Song, den sie vor ein paar Tagen angekündigt hat, ne? Jetzt gibt alles Sinn.
1: Yes, genau. Die Swifties waren nämlich deshalb skeptisch, weil wir kennen ja die Taylor. Die hackt doch irgendwas aus und die Showgirl-Era, die ist irgendwie auch noch nicht zu Ende.
3: I think Taylor releasing her new single Patient Zero is going to lead to the release of a sister album for The Life of a Showgirl.
1: Also ist der Song jetzt irgendwie, deutet er auf ein Schwesternalbum hin oder was? Aber es ist jetzt eben eine Zugabe.
0: Eine Zugabe. Wir kriegen vier weitere Taylor Swift-Songs und das schon heute mit The Life of a Showgirl Encore. Ist eine neue Version mit mehr Songs drauf. Vier Stück nämlich. Nur für euch Swifties, damit ihr euch freut. Ich liebe das immer, auch wie invested Swiftie-Fans immer so sind. Also selbst wenn ich keiner bin, finde ich die einfach cute. Oder? Also ich meine, die sind immer so am Rätselraten und am Gucken, was kommt als nächstes, was hat jetzt irgendwie die Frau schon wieder Neues erfunden? Wo ist noch ein Hinweis? Ach, ich find's ganz cute.

0: 420, hier ist die junge Nacht der ARD am Freitag und das am Tag der Zahngesundheit, der ist heute. Ja, warum ist das für uns wichtig? Ich finde, die haben dieses Jahr ein fancy Motto, was mir aber auch ein bisschen Angst macht, weil das Motto vom Tag der Zahngesundheit dieses Jahr ist, gesund beginnt im Mund. Wahnsinn. Und danach dann kau dich fit. Hä, kau dich fit? Warum geht's? Ja, weil unsere Zähne werden halt auch nicht besser durch dieses hochverarbeitete Fast Food, wo wir dann ja kaum noch was zum Kauen haben. Unser Kiefer ist so ein bisschen kind of gelangweilt, denkt sich, ist schon länger nichts passiert. Ja, also wir sollten vielleicht mal mehr zu einem Apfel oder so ein Vollkornbrot greifen. Und warum ist das gut für die Zähne? Weil das den Speichelfluss auf natürliche Art und Weise anregt und dann dadurch den Mund ganz natürlich reinigt. Wenn ihr aber jetzt irgendwie, weiß ich nicht, nur so ein paar Schokoriegel weglutscht und vielleicht sehr weiches Fastfood auch noch oben drauf tut. Ich weiß nicht, wie es da so mit euren Zähnen dann läuft. Deswegen. Aber falls die euch ausfallen, auch das wäre gar kein Problem, weil Popstar Kesha hat in einem Interview erzählt, hey, ich find's voll okay, wenn meine Fans mir ihre Zähne schicken. Wurde auch nachgefragt, bist du dir wirklich sicher? Und sie so, ja, ich meine das wirklich ernst. Schickt mir eure Zähne. Also von daher, wenn ihr es mit dem Putzen nicht so genau nehmt und euch alles ausfällt, schickt es in der Post.
1: Can I have your teeth, please? Can I actually have them? It's not a drill and it's not a joke.
2: Yeah. 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

0: 5:30 hier ist die junge Nacht der ARD. Wir schauen schnell auf die Straßen. A4 Dresden Richtung Görlitz ist zwischen Niederseifersdorf und Kodersdorf wegen Tunnelwartungsarbeiten bis 5 Uhr noch gesperrt. Umleitung dann über die U4 und dann die U5. Die A29 Oldenburg Richtung Ahlhorner Heide ist zwischen Wadenburg und Großen Kneten wegen der Nachbaustelle noch bis ca. 5 Uhr gesperrt. Die A40 Duisburg Richtung Essen ist zwischen Kreuz Duisburg und Kreuz Kaiserberg in beiden Richtungen wegen des Abrisses zweier Brücken bis zum 5. Oktober noch gesperrt. Die A620 Saarlouis Richtung Saarbrücken ist zwischen Saarbrücken-Klarental und Mahlstatter Brücke wegen Bauarbeiten in beiden Richtungen gesperrt. Und die A7 Kassel Richtung Hannover ist zwischen Dreieck-Salzgitter und Derneburg-Salzgitter wegen der Nachbaustelle noch bis Samstag jeweils zwischen 18 Uhr und 6 Uhr gesperrt. Die Umleitung führt hier über die U23. That's it!
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0: Mit Sebastian Röpke, hello, willkommen in eurem Freitag. Ich habe euch eben erzählt, dass Tag der Zahngesundheit ist. Junge Nachthörer Chris meint halt so, ja, ich gehe mal zur Zahnreinigung. Ja, ich hasse das ja, ne? Für mich ist das wie Waterboarding, oder?

4.37 Uhr hört die Junge nach der ARD. Hab gerade mit einer Kollegin von der Frühschicht aus Scheiß einfach angefangen mit französischem Akzent zu sprechen. Ja Leute, nennt mich ab jetzt Sebö. Ich habe neue Musik für euch, die kommt von Mixo McCloud. Das sind die Produzenten, Trettmann und UFO sind auch noch mit dabei. Abschied nehmen heißt der Track. Ja, und wir verabschieden uns ja auch vom Sommer jetzt. Also passende Musik für die passende Jahreszeit.

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4.47 Uhr hört die Junge nach der ARD. Ey, berühmt sein, eigentlich richtig Arsch, sagt auch Gracie Abrams im Song Look at My Life. Geht's genau um diese Schattenseiten des Berühmtseins. Ja, ja. Ist nicht immer cool. Fragt mal euren Promi um die Ecke. Ja. Wichtiger Song, da Gracie Abrams ja die große Welttournee auch danach benannt hat. The Look at My Life Tour ab Dezember durch Nordamerika und dann im Frühjahr 2027 auch mit Konzerten in Europa. Und zwar bei uns, ja, im Mai zweimal in Berlin. Gracie Abrams jetzt.

0: 5 Uhr ist es, ich bin Sarah Batkowski. Die deutsche Fußballnationalmannschaft hatte gestern ihr erstes Spiel mit dem neuen Trainer Jürgen Klopp.
1: Ich hätte sehr gerne gewonnen.
0: Beim Nations League-Spiel gegen die Niederlande stand es am Ende aber nur 1:1. Mehr vom Spiel von Michael Augustin.
2: Mit Leidenschaft und Einsatz. Deutschland spielte so, wie es sich der neue Bundestrainer gewünscht hatte. Aber die Mannschaft von Jürgen Klopp machte auch sehr viele Fehler. Und sie hatte Glück, als das Führungstor von Van Dijk nach Videobeweis zurückgenommen wurde. Und so ging das DFB-Team durch einen Treffer von Metscher in Führung. Danach vergab Adeyemi die große Chance zum 2:0. Die Niederlande kam in der Nachspielzeit durch Gakpo zum verdienten Ausgleich.
0: Sonntag ist das nächste Nations League-Spiel, Gegner ist dann Griechenland. Heute soll der neue Tankrabatt endgültig auf den Weg gebracht werden. Bundestag und Bundesrat stimmen ab. Ab dem 1. Oktober, also nächsten Donnerstag, sollen die Steuer auf Diesel und Benzin gesenkt werden. Das könnten pro Liter dann bis zu 17 Cent weniger sein, wenn die Mineralölkonzerne den Rabatt komplett weitergeben. Google will herausfinden, ob Rechenzentren im All machbar sind. Deswegen schickt der Konzern 4 KI-Chips in die Umlaufbahn. Der Test soll zeigen, wie gut die Chips das vertragen. Probleme machen könnten zum Beispiel Erschütterungen beim Start oder die starke Strahlung außerhalb der Erdatmosphäre. Viele haben vielleicht gar nicht mehr dran geglaubt. In der Kölner Innenstadt ist eine Dauerbaustelle jetzt Geschichte. Die Oper und das Schauspielhaus sind gestern Abend wieder eröffnet worden mit einem Festakt. Wegen Pannen bei der Sanierung waren die Oper und das Schauspielhaus 14 Jahre lang geschlossen. Und das Ganze hat 3-mal so viel gekostet wie geplant.
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0: Teilweise geht der Tag mit ein bisschen Nebel los, ansonsten wird es heute ziemlich sonnig. In Waldbröl und Attendorn 20 Grad, in Hilden 22 und in Köln und Heinsberg bis 23 Grad. Auch das Wochenende bleibt trocken, es gibt Sonne und mal mehr, mal weniger Wolken im Wechsel.
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0: Eine Meldung, die A40 Duisburg-Essen ist zwischen dem Kreuz Duisburg und Kreuz Kaiserberg in beiden Richtungen noch bis zum 5. Oktober gesperrt.
4: Sarah! Bitte, Sarah. Jetzt geht's los. Bist du bereit?
0: Machen wir jetzt hier so eine Warm-Up-Übung?
4: Ja, wir machen, ohne Übung, wir machen Warm-Up. Kannst du bitte einmal so ganz laut, unangenehm, okay, let's go, schreien?
5: Let's go!
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4: So, den ersten Fan haben wir. Sarah ist am Start, das sind Infos. Schön. Die wird sich jetzt mitbewegen, weil wir starten jetzt rein in den besten Freitagmorgen des Jahres. Nein, in den besten Freitag des Jahres. Meine persönliche Meinung, wir starten jetzt das Pre-Warm-Up zu Europe's Biggest Dance Show. Ihr kriegt den ganzen Tag nur Dance-Mucke hier in 1 Live. Ich bin Lara Heinz. Guten Morgen. Okay, let's go.

Freitagmorgen. Es klingt alles ein bisschen anders, ein bisschen wilder, aber es ist auch ein besonderer Morgen. Es ist 11:05 und wir sind hier gerade das Pre-Warm-Up für das Warm-Up für Europe's Biggest Dance Show. Das Ganze startet heute Abend mit JC ab 18 Uhr hier ins Live. Um 19 Uhr geht's dann los in die internationale Übertragung. Das heißt, wir senden all over Europe mit ganz vielen anderen, mit 11 verschiedenen Radios zusammen aus eben ganz Europa. Ja, und dann machen wir eine Party. Und ich freue mich, dass wir bis dahin den ganzen Tag hier in 1 Live eben Dance Music ballern und ihr euch bitte darüber freut und mich daran teilhaben lasst. Also wenn ihr gerade schon irgendwie zu Hause ein bisschen pumpt, wenn ihr zuhört dabei seid, meldet euch gerne rein, schickt mir eine Sprachnachricht, wo ihr gerade die Mucke feiert. Vielleicht läuft sie auch hier im Radio. Ich würde mich sehr freuen. Meldet euch rein über die 1 Live App oder 0221 567 89111.

0: Kirche in 1 live.
1: Wann ist das Leben eigentlich so ernst geworden? Ich habe Urlaub und bin wandern mit einem Kumpel in den Bergen. Und als wir so nach unserer letzten Etappe ins Hotel kommen und eine Tasse Kaffee trinken, sagt mein Kumpel so, ey, ich habe gesehen, da unten im Keller ist eine Tischtennisplatte. So. Und wir beide fangen direkt an so zu frotzeln, so, wer da wen schlagen könnte und so weiter. Und nach dem Kaffee, ja, holen wir uns Schläger an Rezeption und spielen eine Runde. Erstmal ein bisschen einspielen, dann 2, 3 Gewinnsätze. Und dann zocken wir einfach noch ein bisschen weiter. Bestimmt eine Dreiviertelstunde oder so. Wir probieren aus, wie das nochmal war, so einen geilen Schmetterball hinzukriegen, wie man den Schläger nochmal so China-mäßig hält und so weiter. Und danach merke ich so, Alter, krass, das war das erste Mal seit wirklich langem so, dass ich einfach nur gespielt habe in so einem geilen, kindlichen Sinne. So, also so im Moment zu sein, in so eine eigene Welt abzutauchen. Und wo es dann auch egal ist, wer am Ende gewinnt oder verliert. Und da habe ich eben gedacht, wann ist die Welt eigentlich so ernst geworden? Also, dass es ständig um Gewinnen oder Verlieren geht. Um Leistung, Geld, Erfolg, sich mit anderen zu vergleichen. Und ich frage mich, geht das wohl, das auch mit in den Alltag zu nehmen? Also dieses Kindliche, Spielerische, Absichtslose, dieses Versinken im Moment. Tobi Schulte, Soest.
0: Ein Beitrag der katholischen Kirche.

Jens aus Bochum schreibt, Alter, endlich geile Tracks auf dem Freitagmorgen, weiter so. Ey, liebe Grüße nach Bochum an dich, schön, dass du mit dabei bist. Das hier ist das Pre-Warm-Up zum Warm-Up ab 18 Uhr mit JC hier in's Live auf Europe's Biggest Dance Show 527 morgen.

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1: 5:30, ich bin Sarah Bartkowski. Es geht nochmal ums Dauerthema Tanken. Bundestag und Bundesrat sollen heute den nächsten Tankrabatt endgültig auf den Weg bringen. Damit können ab nächsten Donnerstag die Steuern auf Sprit gesenkt werden, um Autofahrer zu entlasten. Mehr von Benjamin Großkopf.
2: Befristet bis Ende des Jahres soll die Energiesteuer abgesenkt werden, sodass der Preis für einen Liter Diesel oder Benzin um insgesamt 17 Cent sinken könnte. Bund und Länder haben diesen Schritt länger gescheut, denn er bedeutet eben Steuerausfälle, die sich auf schätzungsweise 2,5 Milliarden Euro summieren. Der Kompromiss jetzt, Bund und Länder teilen sich diese Summe und es soll ergänzend bis zum 1. Januar ein sogenannter Spritpreisdeckel erarbeitet werden.
1: Den Spritpreisdeckel gibt es zum Beispiel schon in Belgien. Das ist ein Maximalpreis, den Staat und Ölkonzerne festlegen. Bundesrat und Bundestag wollen heute auch über strengere Regeln für E-Scooter abstimmen. Dabei geht es um Unfälle und wer auf dem Schaden sitzen bleibt, wenn zum Beispiel ein geparkter E-Scooter umfällt und eine Delle in ein Auto macht. Bisher haften die Leihfirmen dafür nicht, sondern die Autofahrer. Schülerinnen und Schüler wollen heute auf die Straße und gegen eine mögliche Wehrpflicht demonstrieren. Deutschlandweit sind 100 Aktionen geplant. In NRW gibt es zum Beispiel Schulstreiks in Bochum, Essen und Duisburg. Ab Januar soll die Musterung für Männer ab dem Geburtsjahr 2008 Pflicht werden, aber der Wehrdienst bleibt freiwillig. Außer der Bundestag entscheidet was anderes. Gestern war Premiere für den neuen Fußball-Bundestrainer Jürgen Klopp und die ist mit einem Unentschieden losgegangen. Die Nationalmannschaft hat in der Nations League gegen die Niederlande 1:1 gespielt.
3: Die Intensität, die Bereitschaft, die Leidenschaft, die wir an den Tag gelegt haben, war gut. Viele Fußballdetails waren auch gut in den Phasen, wo die Niederlande dann dominanter war, haben wir dann zu wenig Fußball gespielt.
1: Das nächste Spiel der deutschen Mannschaft ist Sonntag gegen Griechenland.
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1: Ach, man kann stellenweise neblig sein heute Morgen. Tagsüber gibt es dann viel Sonne und einen oft wolkenlosen Himmel. In Olpe und Detmold heute 20 Grad, in Krefeld und Hamm 22 und in Erftstadt bis 23 Grad. Morgen wird es ähnlich, dann bis 25 Grad. Auch der Sonntag ist trocken und da wird sogar noch ein Ticken wärmer.
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1: Eine Meldung, die A40 Duisburg-Essen ist zwischen dem Kreuz Duisburg und dem Kreuz Kaiserberg in beiden Richtungen noch bis zum 5. Oktober gesperrt, weil da zwei Brücken abgerissen werden.
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4: Welcome, welcome, welcome. Es ist 5.32 Uhr und eins live ballert. Ja klar, weil, ihr habt's gerade gehört, ab heute Abend 18 Uhr geht's hier los mit Europe's biggest dance show. JC macht dann mit euch das official Warm-up. Wir sind hier gerade quasi das Pre-Warm-up, aber das ist für mich völlig okay. Weil es ist geil, es macht Spaß und ich freue mich, wenn ihr mit dabei seid. Also meldet euch gerne rein, gerne Sprachnachricht. 0221 567 89111. Wo feiert ihr gerade unseren All-Day-Dance?

0: Dance Show. Das Prinzip kennt ihr, glaube ich, auch schon aus den letzten Jahren. Wir sind 11 Radiosender all over Europe und wir schalten uns zusammen und machen eine Nacht lang alle zusammen Party. Alle hören das Gleiche. Und jede halbe Stunde wird halt zu einem anderen Sender geschaltet. Wir von 1Live sind um 8:30 dran heute Abend und wir liefern dann, nein, wir bekommen geliefert ein exklusives DJ-Set von Man Machine. Man Machine? Habt ihr noch nicht von gehört, ist kein Ding. Ihr wisst aber, wer die sind. Man Machine ist ein Duo, was besteht aus Martin Horger und David Guetta. Die werden heute Abend für 1Live auflegen. Das wird fett. Und ich glaube, sie haben Bock. Herr Guetta, haben Sie Bock?
1: My favorite word right now is electro. And we want electro to be back.
0: Okay, dann lass uns Electro backbringen. Zumindest hier in 1Live. Ich spiele euch David Guetta jetzt zusammen mit Sia, Titanium. Ja, und dann geht's weiter hier mit der Show, ne?

bisschen anders. Wir machen All-Day-Dance-Music in Vorbereitung auf heute Abend. Europe's Biggest Dance Show. Und ihr seid bitte mit dabei. Meldet euch rein, gerne über die 1 Live App oder Sprachnachricht. 0221-567-89111, so wie Daniel aus Dortmund. Auf dem Weg zur Arbeit auf dem Fahrrad. War wohl noch nie so geil. Freut mich, welcome.

0: Menschen fragen sich, wo ist eigentlich Malte Völz? Macht die Heinz das heute Morgen alleine? Ja. 5:46 Uhr live. Wo ist Malte Völz? Ja, vielleicht habt ihr es mitbekommen. Malte Völz hat sich heute freigenommen, weil der feine Herr, er musste gestern mit dem Zug fahren nach Holland hin. Aber er hat sich gemeldet. Er hat Infos, die ich nicht habe.
1: Für die Fragen, die du stellen wirst, werden ja unter anderem sein, wie haben sie gespielt? 1:1. Kann man damit zufrieden sein? Ja. Wie hat sich Klopp geschlagen? Super, sehr enthusiastisch an der Seitenlinie gewesen. Und wie geht's jetzt weiter? Sonntag gegen Griechenland in Augsburg. Hoffe, das reicht. Liebe Grüße aus dem Hotelzimmer in Amsterdam. Tschüss.

Gevelsberg ist mit dabei. Ich habe hier was aus Goch, aus Dortmund, nochmal Dortmund. Drin-Steinfurt ist mit dabei. Bochum, Bad Godesberg. So viele von euch feiern diesen Morgen. Und ich freue mich, dass ihr da seid. Hier ist jetzt live das Warm-up.

0: hier ist Marcel aus Donaueschingen, ist im südlichen Schwarzwald. Also ihr seid ja schon sowieso immer der beste Sender gewesen, aber jetzt habt ihr nochmal einen oben drauf gesetzt. Also macht weiter so, geile Mucke und wir hören uns. Ciao.
1: Ist das schön, dass ihr alle mit dabei seid. Ich habe den besten Morgen meines Lebens. Noch 3 Minuten, dann gibt's die Infos und danach machen wir weiter mit dem Warm-up auf Europe's Biggest Dance Show heute Abend. Meldet euch gerne weiter rein.

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1: 6 Uhr, wir sind Sarah Batkowski.
2: Und Sebastian Richel. Die Fußball-Euphorie war teilweise größer als vor der WM, genau wie die Erwartungen an den neuen Bundestrainer Jürgen Klopp. Gestern Abend war dann das erste Spiel mit ihm als Coach und am Ende ist ein Unentschieden rausgekommen.
1: 1:1 hat das DFB-Team in Amsterdam gegen die Niederlande gespielt. Das deutsche Tor hat Felix Metscher gemacht. Den Ausgleich haben die Niederländer erst in der Nachspielzeit geschossen. Ihnen wurde aber ein anderes Tor aberkannt. Jürgen Klopp kann deshalb gut mit dem Ergebnis leben.
3: Das war für ein erstes Spiel, war so viel dabei, womit wir super bearbeiten können. Und genau das ist meine Meinung.
2: Klopp hat gleichzeitig aber auch gesagt, dass die Nationalmannschaft besseren Fußball spielen könne. Jetzt gehe es darum, sich in den nächsten Spielen gegenseitig zu verstehen.
1: Am Sonntag steht für Klopp und sein Team das erste Heimspiel in Deutschland an. In Augsburg geht es gegen Griechenland. Zwei Spieler können da wohl aber nicht mit dabei sein. Kai Havertz und Jamal Musiala haben sich verletzt.
2: Heute soll der neue Tankrabatt endgültig beschlossen werden. Bundestag und Bundesrat stimmen darüber ab.
1: Ab dem 1. Oktober, also nächsten Donnerstag, soll die Steuer auf Diesel und Benzin gesenkt werden. Das könnten pro Liter dann bis zu 17 Cent weniger sein, wenn die Mineralölkonzerne den Rabatt komplett weitergeben.
2: Vor einem der höchsten Gerichte Deutschlands geht es heute um Street Art in NRW. Der Bundesgerichtshof urteilt zu einem Wandgemälde.
1: Das soll auf ein Hochhaus in Wuppertal als Teil eines stadtweiten Street Art Projekts. Ein Wohnungseigentümer in dem Gebäude will das nicht und hat geklagt. Der BGH entscheidet abschließend. In unteren Gerichten hat der Mann bereits verloren.
2: Und Google will herausfinden, ob Rechenzentren im All machbar sind. Deswegen schickt der Konzern 4 KI-Chips in die Umlaufbahn. Der Test soll zeigen, wie gut die Chips das vertragen.
1: Probleme machen könnten zum Beispiel Erschütterungen beim Start oder die starke Strahlung außerhalb der Erdatmosphäre.
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2: Teilweise geht's mit Nebel los, ansonsten wird's aber ziemlich sonnig bei 20 Grad in Höxter, 22 in Siegen und Aalen und 23 in Kleve und Frechten.
1: Auch das Wochenende bleibt trocken, es gibt Sonne und mal mehr, mal weniger Wolken im Wechsel. Sonntag sogar noch bis zu 27 Grad.
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2: Nur die A40 Duisburg-Essen, die ist zwischen dem Kreuz Duisburg und dem Kreuz Kaiserberg in beide Richtungen noch bis zum 5. Oktober gesperrt. Da werden 2 Brücken abgerissen.
4: Bitte kurz dein Statement zur Musik heute Morgen. Sag mal.
2: Mega.
4: Ja?
2: Mega. Ich bin richtig wach jetzt.
4: Gut,
2: hier.
4: Sehr gut.
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4: Muss ich irgendjemandem von euch noch erklären, was passiert hier heute in 1 Live? Ich tu's gerne. Wir spielen bis heute Nacht nur Dance-Tracks, weil wir spielen heute Abend oder wir sind Teil von Europe's biggest dance show. 11 Radiostationen aus ganz Europa schalten sich zusammen, machen zusammen Mucke, Party und wir sind mit dabei. Ab 18 Uhr geht's official los mit JC Zeller und wir machen bis dahin Dance-Mucke. Und ihr seid gerne mit dabei, meldet euch rein. Ich guck kurz, ich weiß nicht, wie lange noch.
0: 1

0: Andere fragte sich, ey, was ist eigentlich heute Morgen in 1 Live mit Malte Völz? Also, das war ja so. 8:06, das war so, dass Malte Völz gesagt hat, ja, Freitag, du machst ja das mit der Musik sehr gerne alleine, da Party, Dance-Mucke all day long. Dann würde ich Donnerstag zum Fußball fahren nach Holland. Aber ich würde mich zwischendurch von da mal melden. Und der Tat ist?
1: Länderspiel 1 unter Klopp, Deutschland 1, Niederlande 1, Stimmung der Fans 1. Ja, war ein 1er Abend. Liebe Grüße aus meinem Sternehotel in Amsterdam.

Morgen, na? 6:12, 1 live. Wir spielen Dance-Mucke all day long. Ab heute 18 Uhr, dann Europe's Biggest Dance Show hier in 1 live.

0: Guten Morgen.
1: Hallo, guten Morgen. Ich mache eine kurze Stimmungsabfrage. Mein Name ist Lara Heinz, ich bin von 1 Live.
2: Ja, das habe ich mir fast schon gedacht.
1: Thorsten, wie ist die Lage?
2: Ich bin super. Ich bin gerade aus dem Auto ausgestiegen und fahre jetzt in den 6. Stock, um dann schnell ein Radio zu suchen, um weiterzuhören.
1: Sehr gut. 6. Stock auf dem Amt in Brühl hast du geschrieben, ne?
2: Genau, Agentur für Arbeit in Brühl.
1: Du, da wünsche ich dir einen hoffentlich entspannten letzten Tag für diese Woche mit guter Mucke.
2: Und ich wünsche dir, auch wenn du alleine bist und Malte dich wie immer im Stich lässt, einen wundervollen Partytag.
1: Thorsten, wer ist Malte?
2: Ja, kenne ich auch nicht.
1: Brauchen also, wir den heute?
2: Was will der beim Fußball?
1: So, brauchen wir den heute, um hier eine geile Show zu
2: Nein.
1: haben?
2: Nein!
1: Nein, eine geile Party.
2: Wir rocken das Ding auch ohne ihn.
1: So.

Es kommen Grüße von euch rein aus Zürich. Liebe Grüße zurück, Sabrina. In Belgien ist Manuela mit dabei. Und Rügen, hey, auch super international. Claudi ist am Start. Schön, dass ihr da seid. Das ist das Warm-up of Europe's Biggest Dance Show in 1Live. Meldet euch gerne rein. Über die 1Live-App oder WhatsApp 0221 567 89111. Sagt mir, wie ihr feiert heute Morgen. Bester Freitag dieses Jahres.

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6: 6:30, hier sind Sarah Batkowski
7: und Sebastian Riechel. In über 100 Städten gehen heute Schülerinnen und Schüler auf die Straßen gegen eine mögliche Wehrpflicht. In NRW wird unter anderem in Bochum, Gladbeck und Bielefeld gestreikt.
6: Zum vierten Mal findet diese Aktion statt und die Organisatoren rechnen damit, dass mehr kommen als bei den letzten Malen. Sie sagen, viele wurden davon überrascht, dass die Pflichtmusterung jetzt schon angefangen hat.
7: Politisch verabredet war, dass ab nächstem Jahr 18-jährige Männer in die Kasernen kommen müssen, wo dann gecheckt wird, ob sie als Soldat geeignet sind. Das Verteidigungsministerium hat teilweise aber schon jetzt damit angefangen und das ist auch erlaubt.
6: Selbst wenn junge Männer geeignet sind, können sie immer noch verweigern. Die Schülerproteste sehen aber einen ersten Schritt hin zu einer Wehrpflicht. Denn verabredet ist auch, melden sich nicht genug freiwillig, könnte der Bundestag die Wehrpflicht wieder beschließen.
7: Der neue Tankrabatt soll ja nächste Woche kommen. Bundestag und Bundesrat stimmen heute darüber ab. Diesel und Benzin könnten dann um 17 Cent pro Liter günstiger werden, wenn die Ölkonzerne die Ersparnis auch weitergeben.
6: Beim letzten Tankrabatt waren es nach Schätzungen des Bundeskartellamts 80%. Der Rest blieb bei den Konzernen.
7: Jürgen Klopp hat seine Premiere als Bundestrainer hinter sich. In der Fußball Nations League gab es am Abend ein 1:1 gegen die Niederlande. Dabei lief laut Klopp noch lange nicht alles perfekt.
8: Aber was die ganze Zeit da war, volle Bereitschaft. Und das ist ja das, was wir sehen mussten. Deshalb bin ich mit dem Part total happy.
6: Auch sonst gab es viel Lob für das Mindset der Mannschaft, auch wenn fußballerisch noch nicht alles glatt lief. Das nächste Spiel ist Sonntag gegen Griechenland.
7: Und viele haben vielleicht nicht mehr dran geglaubt. In der Kölner Innenstadt ist eine Dauerbaustelle jetzt Geschichte. Die Oper und das Schauspielhaus sind gestern Abend wieder eröffnet worden.
6: Wegen Pannen bei der Sanierung waren die 14 Jahre lang geschlossen. Und das Ganze hat dreimal so viel gekostet wie geplant.
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7: Stellenweise kann es noch neblig sein. Tagsüber gibt es dann viel Sonne. In Porta Westfalica und Waldbröl 20 Grad dazu. In Gelsenkirchen und Iserlohn 22 und in Brühl bis 23 Grad.
6: Morgen wird es ähnlich bis 25 Grad dann. Und auch der Sonntag ist trocken und wird noch ein Ticken wärmer.
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7: Mit der A1 Dortmund Richtung Köln zwischen Vollmerstein und Gevelsberg. Hier dauert es 20 Minuten länger. 4 Kilometer Stau nach einem Unfall in der Baustelle. Dann ist die A40 Duisburg-Essen gesperrt. Zwischen dem Kreuz Duisburg und dem Kreuz Kaiserberg in beide Richtungen bis zum 5. Oktober. Da werden zwei Brücken abgerissen. Davor haben wir heute Morgen jeweils 2 Kilometer Stau. Und zum Schluss die A59 Bonn Richtung Köln zwischen Rath und dem Dreieck Heumar. Auch hier 2 Kilometer Stau.
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9: Okay, es ist kurz nach 6:30 und ich bin jetzt schon überfordert mit dem Scannen all eurer Nachrichten, die hier reinkommen. Ich blicke nicht mehr so ganz durch, deswegen picke ich mir an dieser Stelle einfach nur Matthias aus Rasfeld, der sich meldet und schreibt, ey, 1 live, was geht? Jetzt einfach Kopfhörer rein und dann mit euch erstmal eine Runde zum Sport. Danach ab zur Arbeit, beste Vorbereitung, weiter so.

0: 6:36 hier ist ein Live. Guten Morgen. Alles ein bisschen anders, weil heute All Day Dance Tracks in Ends Live. Das ist das Pre-Warm-Up für das Warm-Up bei 18 Uhr auf Europe's Biggest Dance Show. Aber gleich wird Kara Wolf, die jetzt hier bei mir im Studio erschienen ist, morgen. Du wirst uns gleich die neue Single von Taylor Swift mitbringen.
1: Yep.
0: Ist sie gut?
1: Yep.
0: Du legst dich fest.
1: Ja.
0: Okay.

0: Gleich 7:15, hier ist Hans Live, guten Morgen. Ich habe diese Woche ein neues Lieblingswort gelernt, dank Taylor Swift.
1: Sprich's aus, ich glaube an dich.
0: Ich glaube nicht an mich. Encore?
1: Geil.
0: Jetzt ist es raus, The Life of a Showgirl, Encore, die Deluxe-Version von Taylors Album The Life of a Showgirl. Kara Wolf, eins der Pop-Team, ist da. Es sind 4 neue Songs drauf, richtig?
1: Yes.
0: Müssen wir reinhören?
1: Ja, machen wir. Ich würde nicht sagen in alle 4 neuen Songs, aber in Patient Zero.
0: Das ist der hier im Hintergrund, ne?
1: Ja.
0: Okay, dann hören wir den jetzt ganz entspannt und dann reden wir drüber.
1: Machen wir.
0: Geil.

0: Ich möchte dazu durchs Laub tanzen, dachte ich auch gerade. Mit so einem Pumpkin Spice Latte.
1: Ach, toll.
0: Ave, zum ersten Mal gespielt die ganz neue Single. Die ist gerade erst draußen von Taylor Swift, Patient Zero. Ich habe Britney-Vibes so ein bisschen und halt so Herbst-Cozy-Vibes.
1: Ja, voll. Irgendwie schon. Ich find's auch mega cozy. Ich habe ja die anderen drei Songs auch schon gehört.
0: Ja.
1: Ich find's eine coole Ergänzung zu The Life of a Showgirl, aber ey, zusammenfassend, das war auf jeden Fall eine Woche gewesen.
0: Ja, und du, Kara aus dem Popteam, du bist ja sehr into. Jetzt ist das alles da. Kommt denn noch mehr? Ich habe irgendwas von einem Musikvideo gelesen.
1: Ja, zu Patient Zero quasi. Also hast du vielleicht den Schnipsel bei Insta gesehen?
0: Ja.
1: Weil, ja gut, weil das ganze Ding kommt wahrscheinlich am Sonntag. Da sind die MTV VMAs, die Video Music Awards.
0: Mhm.
1: Da wird Taylor auch ausgezeichnet. Ja, und wahrscheinlich wird das Musikvideo da Premiere feiern. Ich bin gespannt. In dem Teaser hat man gesehen, dass die Hollywood-Stars Dakota Johnson und Colin Farrell mitspielen.
0: What? Dakota, also Colin Farrell ist ja nicht eher auf Ballern?
1: Ja.
0: Okay, gut, dann gehen wir auf Dakota Johnson. Die ist mehr so Autumn-Vibes für mich. Die finde ich auch toll. Kann man irgendwie bei einem Schnipsel denn sehen, worum es im Video dann geht?
1: Nicht so richtig. Also man sieht ein Grab, an dem Taylor steht, offenbar zusammen mit Dakota.
0: Oh.
1: Es schwimmen Menschen, es gibt Statuen, es gibt graue Wände. Sie hängt irgendwie mit Dakota und Colin Farrell ab. Mal sehen. Und der Schnipsel ist 13 Sekunden lang, natürlich.
0: Ja,
1: 13
0: ja.
1: ist Taylors Lieblingszahl. Es ist alles wieder connected.
0: We all own it. Sag mal, das ist ganz schön viel, finde ich, was sie da vorbereitet zusammengezaubert hat, oder?
1: Ja, ich finde es auch. Also ich habe auch mal so ein bisschen online gescannt. Ein paar Swifties sagen auch, es ist echt viel Brimborium um vier neue Songs und ein Musikvideo. Und ja, auch eine Auszeichnung. Aber also ich check's schon, muss ich sagen. Aber es steckt ja auch irgendwie viel Liebe und Mühe drin. Also ich nehme es gern.
0: Ich weiß, du bist so, du würdest du dich als Swiftie bezeichnen?
1: Ja.
0: Schon. Ja, okay, gut. Dann freuen wir uns in Taylor Swifts neue Deluxe. Kannst du das erzählen? Ich kann das alles nicht mehr aussprechen.
1: Deluxe Version ihres Albums Life of a Showgirl.
0: Warte, ich sag das Wort Encore.
1: Encore. Es ist frisch draußen mit vier neuen Songs.
0: So, und den ersten davon haben wir euch gerade hier First Time in Life geschrieben.

0: Dance Show heute Abend ab 18 Uhr mit Jesse Zeller. Es gibt all day long nur Dance Tracks hier. Und wir machen jetzt einen kurzen Break und dann versprochen geht's vor der Werbung noch weiter mit Gotye und Fischer und Chris Lake.
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1: und Sebastian Riechel. Zuerst ein Thema, das in den letzten Wochen für viel Diskussionen gesorgt hat, der Tankrabatt. Heute soll er endgültig beschlossen werden, erst im Bundestag und direkt danach auch im Bundesrat, wo die Länder darüber abstimmen müssen.
2: Wenn alles klappt, kommt der Tankrabatt nächsten Donnerstag zurück. Dann werden die Steuern auf Benzin und Diesel um ca. 17 Cent jeden Tag gesenkt. Damit es an den Tankstellen wirklich günstiger wird, müssen aber die Ölkonzerne das auch weitergeben.
1: Und beim letzten Tankrabatt im Mai und Juni haben die Konzerne das offenbar nicht komplett gemacht. Das Bundeskartellamt schätzt, dass nur 80% der Steuersenkung wirklich bei Autofahrern angekommen ist. Der Rest war Gewinn.
2: Gut findet den Tankrabatt zum Beispiel die Logistikbranche. Kritik kommt von Verbraucherschützern und Sozialverbänden. Die hätten sich gewünscht, dass Menschen mit weniger Geld mehr beim Sprit entlastet werden.
1: Der Bundesrat will auch über strengere Regeln für E-Scooter abstimmen. Dabei geht es um Unfälle und wer auf dem Schaden sitzen bleibt, wenn zum Beispiel ein geparkter E-Scooter umfällt und eine Delle in ein Auto macht. Bisher haften die Leihfirmen nämlich nicht dafür.
2: In mehreren NRW-Städten wollen Schülerinnen und Schüler heute gegen eine mögliche Wehrpflicht protestieren. Es ist schon der 4. Schulstreik bundesweit.
1: Seit diesem Jahr gibt es einen neuen freiwilligen Wehrdienst. Einige befürchten aber, dass da mehr draus werden könnte.
2: Wer über die Autobahn durchs Ruhrgebiet muss, braucht die nächsten Tage Geduld. Die A40 ist seit gestern Abend dicht zwischen den Kreuzen Duisburg und Kaiserberg. Da soll es zusätzliche Spuren, neue Brücken und Lärmschutz geben.
1: Autofahrer müssen lange Umwege fahren. Die Sperrung soll 10 Tage dauern.
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2: Teilweise kann es erst neblig sein, ansonsten wird es heute ziemlich sonnig. In Ibbenbüren und Nettersheim 21 Grad, in Hagen 22 und in Köln und Meerbusch bis 23 Grad.
1: Auch das Wochenende bleibt trocken. Es gibt Sonne und mal mehr, mal weniger Wolken. Sonntag sogar bis zu 27 Grad.
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2: Geht los auf der A4 Aachen Richtung Köln zwischen Kreuz Köln-West und Köln-Klettenberg. 10 Minuten extra, 3 Kilometer Stau. Ihr habt es gerade gehört, die A40 Duisburg-Essen ist zwischen den Kreuzen Duisburg und Kreuz Kaiserberg in beiden Richtungen bis zum 5. Oktober gesperrt. Jeweils 3 Kilometer Stau. Und dann noch A59 Bonn Richtung Köln zwischen Köln-Rath und Dreieckheimer. 2 Kilometer Stau, solltet ihr in 10 Minuten durch sein.
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3: Happy, happy Birthday, Tatjana aus Düsseldorf. Sie hat sich reingemeldet über die 1Live-App. Tut ihr das auch gerne? Schickt gerne auch eine Sprachnachricht 0221-567-89111. Sie schreibt, ey, ich habe heute Geburtstag und ich werde den ganzen Tag abfeiern zu dieser Mucke, die ihr spielt. Weiter so. Ja, bitte, wir machen einfach direkt weiter so.

0: Alles so sick hier heute Morgen. Hier ist eins live, 10 nach 7. Und heute Abend ab 18 Uhr schalten wir uns mit ganz vielen anderen Radios aus Europa zusammen. Und dann gibt es eine Riesenparty all over Europe. Und wenn wir von eins live dran sind, dann werden für uns und eben alle, die mit dabei sind, die zuhören, also für euch, Martin Horger und David fucking Guetta performen. Hier im eins live Studio. Und hier ist ganz kurz der Moment, als David in Martins DMs geslidet ist.
1: Und auf einmal macht so Ping, Insta-DM, irgendwie so Nachricht von David Guetta. Jedenfalls war es dann wirklich der echte.
0: Sick, ich wäre nicht mehr gestorben. Der echte Guetta. Jetzt auch zusammen mit Martin Horger hier in 1 Live.
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0: Beste Freitag des Jahres, meine persönliche Meinung. Und das beziehe ich nicht darauf, dass Malte Völz heute nicht da ist. Nein, auf gar keinen Fall. Aber Malte Völz ist nicht da, weil er meinte, ach, da ist was mit Fußball in Holland, da fahre ich doch hin. Ich glaube, es war das erste Länderspiel von Herrn Klopp, ne? Und ich glaube, es ist auch 1-1 ausgegangen, but I don't care. Es ist mir total egal. Für Malte ist es das nicht. Es war aber, er hat sich gemeldet, wohl gar nicht so leicht hinzukommen.
1: Die Anreise mit der Deutschen Bahn, ne? Nach Amsterdam. War eine absolute Vollkatastrophe aus dem Sektor. 2,5 Stunden habe ich gestern Nachmittag den Bahnsteig in Haldern angeguckt. Ich meine, nichts gegen euch, ist schön da, ja, ne? Aber, 2,5 Stunden ist dann doch sehr lang.
0: Mäuschen.
1: Ich komme vom Thema ab, ne?
0: Ja.
1: Dann spiel mal du schön deine Dance-Mucke weiter.
0: Ja.
1: Und, ja, melde mich später nochmal,
0: ja,
1: ne?

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1: Guten Morgen 1 Live-Team, was ist denn da los? Hier ist Marc, ich bin auf dem Weg zur Arbeit nach Dortmund und die Musik heute Morgen, die schiebt ja anders. Da ist man schon direkt auf Sendung. Noch nicht mal einen Kaffee gehabt. Schönen Tag euch, danke dafür.
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1: Gleich 19:30, wir sind Sarah Batkowski
2: und Sebastian Richel. Die Fußball-Euphorie war teilweise größer als vor der WM, genau wie die Erwartungen an den neuen Bundestrainer Jürgen Klopp. Gestern Abend war das erste Spiel mit ihm als Coach und am Ende ist ein Unentschieden rausgekommen.
1: 1:1 hat das DFB-Team in Amsterdam gegen die Niederlande gespielt. Das deutsche Tor hat Felix Metscher gemacht. Den Ausgleich haben die Niederländer erst in der Nachspielzeit geschossen. Ihnen wurde aber ein anderes Tor aberkannt. Jürgen Klopp kann deshalb gut mit dem Ergebnis leben.
3: Das war für ein erstes Spiel, war so viel dabei, womit wir super arbeiten können. Und genau das ist meine Meinung.
2: Klopp hat aber auch gesagt, dass die Nationalmannschaft noch besseren Fußball spielen könne. Jetzt gehe es darum, sich in den nächsten Spielen gegenseitig zu verstehen.
1: Am Sonntag steht für Klopp und sein Team das erste Heimspiel in Deutschland an. In Augsburg geht es gegen Griechenland. Zwei Spieler können da wohl nicht mit dabei sein. Kai Havertz und Jamal Musiala haben sich verletzt.
2: Heute soll der neue Tankrabatt endgültig beschlossen werden. Bundestag und Bundesrat stimmen darüber ab.
1: Ab nächsten Donnerstag soll die Steuer auf Diesel und Benzin gesenkt werden. Das könnten pro Liter dann bis zu 17 Cent weniger sein, wenn die Mineralölkonzerne den Rabatt komplett weitergeben.
2: Vor einem der höchsten Gerichte Deutschlands geht es heute um Street Art in NRW. Der Bundesgerichtshof urteilt zu einem Wandgemälde. Das soll auf ein Hochhaus in Wuppertal als Teil eines stadtweiten Street Art Projekts.
1: Ein Wohnungseigentümer in dem Gebäude will das aber nicht und hat geklagt. Der BGH entscheidet heute abschließend. In unteren Gerichten hat der Mann bisher verloren.
2: Und Google will herausfinden, ob Rechenzentren im All machbar sind. Deswegen schickt der Konzern 4 KI-Chips in die Umlaufbahn. Der Test soll zeigen, wie gut die Chips das vertragen.
1: Probleme machen könnten zum Beispiel Erschütterungen beim Start oder die starke Strahlung außerhalb der Erdatmosphäre.
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2: Stellenweise noch neblig, tagsüber gibt es dann viel Sonne. Dazu in Bad Berleburg 19 Grad, in Gütersloh und Gummersbach 20 und in Duisburg und Coesfeld bis 22 Grad.
1: Morgen wird es ähnlich, bis 25 Grad dann und auch der Sonntag ist trocken. Da wird sogar noch ein Ticken wärmer, bis 27 Grad.
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2: Mit der A4 Köln Richtung Aachen zwischen dem Dreieck Heumer und Köln-Poll. Hier haben wir 4 Kilometer stockenden Verkehr. Dann die 40 Duisburg-Essen ist gesperrt zwischen den Kreuzen Duisburg und Kaiserberg in beide Richtungen noch bis zum 5. Oktober. Da werden 2 Brücken abgerissen. Aktuell haben wir jeweils 3 Kilometer Stau. Und die 59 Duisburg Richtung Dienstlaken zwischen Duisburg-Meiderich und Duisburg-Nord. 10 Minuten on top, 3 Kilometer Stau.
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4: Ich will ja nicht flexen, aber auf meiner Uhr sind schon 3000 Schritte und schuld ist das hier.

0: Ich freue mich über alles, was von euch reinkommt. 735. Gerne eine WhatsApp 0221 579 111. Und Uwe immer Beste.
1: Ja, schönen guten Morgen, Lara. Malte sollte wirklich öfters mal zum Fußball gehen. Die Musik ist Weltklasse heute Morgen. Nein, Malte ist auch ganz okay.
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0: Geh ins Live. Ah, und jetzt klappt es vielleicht doch mit der Verbindung nach Versmold. Gerade war sie abgekackt. Leon, bist du da?
1: Jo, hallo, ich bin da.
0: Leon, wie ist die Lage?
1: Alles super soweit.
0: Und du, selber? Ja, du. Ich habe, warte kurz, ich guck. Ich habe 3000 Schritte auf der Uhr, 3100 Schritte. Das heißt, ich habe Spaß in dieser Show, in dieser Warm-Up-Show auf Europe's Biggest Dance Show heute Abend. Wie geht's dir?
1: Das wird schön. Soll ich mal nachgucken, wie viel ich habe?
0: Ja.
1: Ich habe, genau, kann ich dir sagen? Nee, kann ich dir nicht. Nein, kann ich dir doch nicht sagen.
0: Sag.
1: 1900.
0: So, dann halt mir fest, wer gewonnen hat. Das bin in dem Fall endlich mal ich.
1: Ja, mal was anderes.
0: Ey, du hast jetzt kurz 10 Sekunden Zeit, Cotti zu grüßen. Deswegen hast du dich reingemeldet, ne?
1: Ja, deswegen habe ich mich reingemeldet. Cotti, ich wünsche dir alles Liebe zum Geburtstag, zu deinem fast 30. Ich weiß, es ist ein scheiß Alter, aber auch du schaffst das. Ich glaube an dich. Ich wünsche dir einen wunderschönen Tag und wir hören uns später, Meister.
0: Leon, dann sollen wir für Cotti einfach weiter geile Mucke tracken?
1: Ja, ich glaube, das gefällt ihm.
0: Okay, dann mache ich das. Hab ein schönes Wochenende. Hau rein.
1: Jo, du auch. Dankeschön. Ciao.

0: Hey, guten Morgen, hier ist Sens Live. Meldet euch gerne rein, so viele von euch machen das schon. Ich bin völlig überfordert mit den ganzen Nachrichten, die reinkommen. Gerne über die Sens Live App oder 0221 567 89 111. Ich höre rein in die nächste.
1: Hallo, hier ist der Malte, der sich immer noch in einem Hotelzimmer in Amsterdam befindet, weil er das 1:1 der deutschen Nationalmannschaft gestern Abend sehen musste. Gleich nach den Infos geht's weiter mit Dance-Musik. Und heute Abend dann ab 18 Uhr Warm-up plus danach Europe's Biggest Dance Show. Ne? In diesem Sinne, viel Spaß damit und für die, die es interessiert, Nationalmannschaft geht am Wochenende auch weiter, ne? Am Sonntag in Augsburg gegen Griechenland.
0: Ja.
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0: Ich gehe nochmal durch, wo wir gerade überall vertreten sind. Gerade kommt was rein. Ja, da steht nicht bei, von wo es herkommt. Aber liebe Grüße an Moni, das glaube ich. Wir haben Janette in Düsseldorf. Wir haben Chico aus Rostock. Hört anscheinend über die 1Live-App. Schön, dass du da bist. Wen hatten wir noch? Boah, es sind so viele Nachrichten, ich blick nicht durch. Aus Norwegen was? Na klar. Ey, schön, dass ihr hier seid. Wir machen nach der Werbung noch ein bisschen weiter mit Loco Loco.
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0: um 8 Uhr. Wir sind Sarah Bartkowski
1: und Sebastian Riechel. In über 100 Städten gehen heute Schülerinnen und Schüler auf die Straßen gegen eine mögliche Wehrpflicht. In NRW wird unter anderem in Bochum, Gladbeck und Bielefeld gestreikt.
0: Zum 4. Mal findet diese Aktion statt und die Organisatoren rechnen damit, dass mehr kommen als bei den letzten Malen. Sie sagen, viele wurden davon überrascht, dass die Pflichtmusterung jetzt schon angefangen hat.
1: Politisch verabredet war, dass ab nächstem Jahr 18-jährige Männer in die Kasernen kommen müssen, wo dann gecheckt wird, ob sie als Soldat geeignet sind. Das Verteidigungsministerium hat teilweise aber schon jetzt damit angefangen und das ist auch erlaubt.
0: Selbst wenn junge Männer geeignet sind, können sie immer noch verweigern. Die Schülerproteste sehen aber einen ersten Schritt hin zu einer Wehrpflicht. Denn verabredet es auch, melden sich nicht genug freiwillig, könnte der Bundestag die Wehrpflicht wieder beschließen.
1: Jetzt geht es um Stolpersteine, die an jüdische Menschen erinnern. Das sind Steine im Boden mit Namen von Leuten, die von den Nazis verfolgt, vertrieben und ermordet worden sind.
0: In Heidenau in Sachsen hat der Stadtrat entschieden, die dürfen nicht mehr verlegt werden. Das war unter anderem ein Antrag von AfD und CDU. Offiziell solle man nicht auf die Namen der Opfer treten. Jüdische Verbände finden das vorgeschoben und sind entsetzt.
1: Gestern war Premiere für den neuen Fußball-Bundestrainer Jürgen Klopp. Die Nationalmannschaft hat in der Nations League gegen die Niederlande 1:1 gespielt.
2: Die Intensität, die Bereitschaft, die Leidenschaft, die wir an den Tag gelegt haben, war gut. Viele Fußballdetails waren auch gut. In den Phasen, wo die Niederlande dann dominanter war, haben wir dann zu wenig Fußball gespielt.
1: Das nächste deutsche Spiel ist dann Sonntag gegen Griechenland.
0: Wer über die Autobahn durchs Ruhrgebiet muss, braucht die nächsten Tage Geduld. Die A40 ist seit gestern Abend gesperrt zwischen den Kreuzen Duisburg und Kaiserberg. Da soll es zusätzliche Spuren, neue Brücken und Lärmschutz geben.
1: Autofahrer müssen lange Umwege fahren. Die Sperrung soll insgesamt 10 Tage dauern.
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0: Hier und da kann es noch ein bisschen neblig sein. Ansonsten wird der Tag ziemlich sonnig mit kaum Wolken. In Bielefeld 20 Grad, in Lippstadt und Rheine 21 und in Dienstlaken und Leverkusen 22 Grad.
1: Auch das Wochenende bleibt trocken. Es gibt Sonne und Wolken im Wechsel. Sonntag sogar teilweise bis 27 Grad.
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0: A4 Köln Richtung Aachen, zwischen Dreikheumer und Köln-Poll, 2 Kilometer Stau. Ihr habt es gerade gehört, die 40 Duisburg-Essen ist zwischen Kreuz Duisburg und Kreuz Kaiserberg in beiden Richtungen gesperrt, jeweils gerade 3 Kilometer Stau. A52 Essen Richtung Düsseldorf, zwischen Essen-Rüttenscheid und Breitscheid, 5 Kilometer Stau, solltet ihr in einer Viertelstunde durch sein. Und dann haben wir noch die A565 Meckenheim Richtung Bonn, zwischen Bonn-Lengsdorf und Endenich, 2 Kilometer Stau.
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4: Okay, wenn ich das richtig verstehe, Tanja aus Viersen, dann ist das heute die geilste Fahrt zur Schule ever, weil sie hat sich reingemeldet über die 1 Live App und schreibt, dass sie den Schulbus fährt und 1 Live anhat. Und alle Kids inklusive ihr halt richtig ballern heute Morgen. Das freut mich sehr. Ihr hört das Warm-up auf Europe's Biggest Dance Show. Ab heute Abend 18 Uhr geht's hier los. Ja, und wir ballern weiter.

0: viele von euch dabei sind und mit mir zusammen das Warm-up auf Europe's Biggest Dance Show heute Abend. Ja, zelebrieren möchte ich sagen. Patricia aus Norwegen zum Beispiel hat sich reingemeldet.
1: Ich lebe schon seit fast 10 Jahren hier. Ich vermisse Deutschland aber so sehr, dass ich eigentlich jeden Tag 1 live höre. Und als ich heute Morgen zur Arbeit gefahren bin und die Partymusik gehört habe, dachte ich mir so, boah, geil.
0: Gerade kam mir hinter den Kulissen eine Person zur Arbeit und sagte, Alter, mein Radiowecker, ich bin fast aus dem Bett gefallen, weil der Track so hart geballert hat. Ja, das ist der Sinn von dem, was ich hier heute Morgen mache, zusammen mit euch. Aber nochmal zurück zu Patti, was geht heute so in Norwegen?
1: Jetzt gleich habe ich einen Zumba-Goldkurs mit 20 oder mehr Rentnern.
0: Geil. Ey, bitte sorg mir da nicht für irgendwelche medizinischen Notfälle, die dann auf unseren Nacken gehen würden. Grüße nach Norwegen und an deine Gang.

0: Dortmund.
1: Moin Lara, hier ist der Daniel aus Dortmund. Grüß dich, Alter. Wie geil seid ihr denn bitte? Morgens schon so am Scheppern. Ich muss mir meine scheiß AirPods, muss ich mir schon ans Ohr festtackern, dass die nicht rausfliegen. Alter Lachs, ist das eine geile Scheiße. Bei

0: Ich habe ein neues Lieblingswort. Encore. Boah, ich werde immer besser, Kara, oder?
1: Ja, richtig.
0: Encore,
1: geil.
0: Also Zugabe, weil Taylor Swift ihr Album Life of a Showgirl nochmal rausgebracht hat mit 4 neuen Songs drauf. Und jetzt hat Kara Wolf aus unserem Pop-Team noch so ein Encore.
1: Es gibt noch ein Encore, aber nicht mit Taylor Swift, sondern Avengers Endgame.
0: Avengers Endgame, okay.
1: Die Zugabe zu Avengers Endgame, also Encore. Der Film ist nämlich eigentlich von 2019 und seit gestern nochmal im Kino.
0: Geil, es klingt episch.
1: Ist es auch.
0: Erzähl. Hast du gesehen?
1: Nee, ich hab's noch nicht gesehen, aber es gibt 4 neue Szenen,
0: ja.
1: Deswegen Encore und ein abgeändertes Ende. Ihr müsst jetzt ein bisschen aufpassen beim Scrollen, weil es gibt Leaks online von Leuten, die schon im Kino waren und man könnte gespoilert werden, also ein bisschen aufpassen. Ja, es gibt ja mittlerweile häufiger eigentlich, dass so ältere Filme ins Kino kommen. Wenn auch nur für ein paar Tage, das ist jetzt bei Avengers eben auch so.
0: Ich dachte, da kommt jetzt auch neuer.
1: Genau, Avengers Doomsday kommt hier im Dezember, am 16.12. Kommt der neu raus, aber ist eigentlich ganz geil, weil du kannst jetzt ins Kino gehen, dir den alten Avengers-Film reinfetzen, also Endgame.

Ariane aus Detmold schreibt gerade über die 1Live-App. Moin, vielen Dank für diesen grandiosen Start in den Tag. Happy Weekend an alle LG. Ey, Ari, mega gerne. Es ist 5:30 und ihr hört das Warm-up auf heute Abend auf Europe's Biggest Dance Show. Wir spielen Dance

0: All day long. Und wer weniger dance, ist, glaube ich, Malte Völz. Habt ihr vielleicht schon gemerkt, er ist heute nicht da, weil, naja, Monsieur hat sich freigenommen. Weil gestern war ja Fußball in Amsterdam. Ich glaube, sie haben 1-1 gespielt oder so. Jedenfalls, Malte war da und wir fragen uns, wie war es gewesen?
1: Lecker war es gewesen. Absolut, kann man nicht anders sagen. Sehr viele deutsche Fans mit Jürgen Klopp-Masken gesehen. Manche hatten so aufblasbare Kostüme sogar mit Jürgen Klopp-Maske. Und ich war einfach so, warum?
0: Ja, WTF.
1: Ja, die kamen aus Berlin, die kennen halt kein Karneval, ne? Da müssen sie halt da feiern. Ja, Fans also gut drauf, Spieler danach auch, geht 1-1 aus das Spiel. Mhm. Also erstes Spiel unter Jürgen Klopp, geglückt.
0: Toll.
1: So, geht's schlafen. Als ob. Aber morgen frei im Gegensatz zu dir,
0: ja,
1: ne?
0: Thank you.

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3: 8:30, wir sind Sarah Batkowski.
2: Und Sebastian Richel. Street Art aus NRW beschäftigt heute eines der höchsten deutschen Gerichte. Es geht um ein riesiges Wandbild an einem Hochhaus in Wuppertal, aber nicht alle wollen es haben.
3: Auf 50 Hauswänden gibt es schon große Graffitis. Sie sollen Wuppertal zu einer Art Open-Air-Museum machen. Nur die Wand von dem Hochhaus ist weiß geblieben. Ein Besitzer einer Wohnung will die Street Art nicht und hat mehrmals geklagt, bis vor dem Bundesgerichtshof heute.
2: Der Mann hat gleich mehrere Gründe für sein Nein. Zum Beispiel will er keine Leute, die als Touris zum Haus kommen. Er sagt auch, dass er durch das Bild keine Klimaanlage einbauen könnte.
3: Hinter diesem Einzelfall steckt die Frage, ob eine einzige Person die Macht hat, solche Projekte zu kippen. Die deutliche Mehrheit in dem Wuppertaler Haus ist für die Street Art. Das Urteil hat nicht nur für Wuppertal, sondern auch für ganz Deutschland Bedeutung.
2: In mehreren NRW-Städten wollen gleich Schülerinnen und Schüler auf die Straße gehen. Sie machen sich Sorgen, dass aus dem neuen freiwilligen Wehrdienst eine Wehrpflicht werden könnte.
3: Das Verteidigungsministerium sagt, dass sich gerade genügend Freiwillige für einen Dienst bei der Bundeswehr melden.
2: Es geht nochmal ums Dauerthema Tanken. Bundestag und Bundesrat sollen heute den nächsten Tankrabatt endgültig auf den Weg bringen.
3: Damit können ab nächsten Donnerstag die Steuern auf Sprit gesenkt werden, um Autofahrer zu entlasten. Diesel und Benzin könnten dann um bis zu 17 Cent je Liter günstiger werden, wenn die Mineralölkonzerne das auch weitergeben.
2: Und Jürgen Klopp hat seine Premiere als Bundestrainer hinter sich. In der Fußball Nations League gab es am Abend ein 1:1 gegen die Niederlande. Dabei lief laut Klopp noch lange nicht alles perfekt.
4: Aber was die ganze Zeit da war, volle Bereitschaft. Und das ist ja das, was wir sehen mussten. Deshalb bin ich mit dem Part total happy.
3: Auch sonst gab es viel Lob für das Mindset der Mannschaft, auch wenn fußballerisch noch nicht alles glatt lief. Das nächste Spiel ist Sonntag gegen Griechenland.
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2: Das bringt heute viel Sonne, es gibt kaum Wolken. Dazu in Paderborn und Wermelskirchen 20 Grad, in Menden 21 und in Mörs und Monschau bis 22 Grad.
3: Morgen wird es ähnlich, bis 25 Grad dann. Auch der Sonntag ist trocken und dann wird es noch ein Ticken wärmer.
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2: Zwei Meldungen, einmal die A40 Duisburg-Essen, die ist gesperrt zwischen den Kreuzen Duisburg und Kaiserberg in beide Richtungen bis zum 5. Oktober. Da werden zwei Brücken abgerissen, aktuell haben wir jeweils 3 Kilometer Stau. Und die A52 Essen Richtung Düsseldorf zwischen Essen Süd und Breitscheid. Dreiviertel Stunde dauert es länger, 6 Kilometer Stau, da ist wegen Bauarbeiten nur eine Spur frei.
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3: Ein Slackerin, Jadette aus Düsseldorf, meldet sich rein und schreibt, ey, richtig geile Mucke heute Morgen. Das macht richtig Bock und gibt vor allen Dingen Energie für den Tag. Danke, liebe Grüße an alle. Ey, Jadette, schön, dass du mit dabei bist. Wenn ihr auch hier auftauchen wollt, vielleicht mit einer Sprachnachricht, meldet euch rein 0221 567 89111 oder schreibt über die 1Live App. Ich würde sagen, wir starten weiter rein in das Warm-up auf heute Abend. Es ist der beste Freitag des Jahres. Meine persönliche Meinung. Heute Europe's Biggest Dance Show. Heute ab 18 Uhr hier das Warm-up mit JC Zeller. Und der hier läuft, David Guetta. Zu dem kommen wir gleich nochmal. Da war ja was.

0: Was passiert hier heute in 1 Live? Ja, wir bereiten uns vor auf das, was heute Abend dann ab 18 Uhr passiert. Das Warm-up auf Europe's Biggest Dance Show. 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Man Machine, wer ist das nochmal genau? Ah ja, das waren Martin Horger und David Guetta.
1: We wanted to own it. We didn't want to look like, oh, they made a record, it was an accident. We wanted to create a proper project.
0: Ja, das ist jetzt ein gemeinsames Projekt. Also die beiden Man Machine heute Abend hier in 1 Live. Freut euch und nehmt teil. Meldet euch gerne weiter rein über die 1 Live-App oder 0221 567 8911.

0: Wir werden jetzt schon auf Malta gehört.
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0: Da schreibt nämlich gerade Biene ist das, glaube ich. Sie schreibt, ey, ich höre jeden Morgen während der Arbeit hier auf Malta zu und heute ist die Musik mega und super motivierend. Liebe Grüße an den ganzen Sektor. Sabine, liebe Grüße zurück. Schön, dass du mit dabei bist. Ich versuche jetzt zu erreichen meine Kollegin Mona. Du bist jetzt live im Radio. Good morning.
2: Ach, perfekt. Guten Morgen.
0: Hey, ich hörte, dass du im Stau stehst.
2: Also so schlimm.
0: Wo befinden wir uns denn?
2: Ich befinde mich noch kurz nach Essen, gerade erst losgefahren.
0: Okay, möchte kurz an die Chefin sagen, Mona kommt mal wieder zu spät, aber das kennen wir ja schon.
2: Aber diesmal eine Stunde, diesmal habe ich mir richtig gegönnt.
0: Aber es sollte doch heute, Mona, sollte doch heute nicht so schlimm sein, weil es doch ganz okay eigentlich im Radio, oder?
2: Ja, ein entspannter Freitag, oder?
0: Findest du das entspannt? Es ist super, also für mich ist es super anstrengend. Ich habe jetzt schon 4000 Schritte auf der Uhr, weil ich nur, also ich stehe und dance. Das ist im Auto schwierig, aber wie ist es so? Hupt vielleicht neben mir jemand, weil irgendjemand abgeht zur Mucke?
2: Jetzt weiß ich auch, warum da Bock vorne bestimmt ein Unfall passiert ist. Reise?
0: Wisst ihr, Mona schreibt hier die Gags in eins.
2: Okay. Nein, das ist ganz toll. Es macht Spaß, wenigstens Gas.
0: Ist das die Rezension auf diese Sendung von dir für mich heute? Dann bin ich zufrieden.
2: Also es ist ein bisschen schlechter Empfang, aber ist eine geile Sendung, Lara.
0: Super, okay, dann würde ich so weitermachen und nur für dich jetzt ein Classic spielen, okay?
2: Ich freue mich.
0: Warte, ich mache jetzt an und will deine Reaktion hören. Achtung.
2: Okay, geil. Here's my key,
0: philosophy. Fühlst du das?
2: Ja!
0: Bis später, fahr vorsichtig.

0: als Live-Team, was ist denn da los? Hier ist Marc, ich bin auf dem Weg zur Arbeit nach Dortmund und die Musik heute Morgen, die schiebt ja anders. Da ist man schon direkt auf Sendung. Noch nicht mal einen Kaffee gehabt. Einen schönen Tag euch. Danke dafür.
1: Marc, liebe Grüße zu dir nach Dortmund. Hab einen schönen Tag auf der Arbeit. Ich glaube, heute wird alles gut. Das Wetter wird geil, die Mucke ist geil, die Stimmung ist irgendwie bei allen gelöst. Es kommen sehr viele Nachrichten von euch rein. René aus Borken fragt, ganz kurz, was futtert ihr da auf der Arbeit eigentlich, dass ihr alle irgendwie so drauf seid, wie ihr drauf seid? Passend dazu schreibt Yoshi über die 1Live-App, mega geil, moin ihr Wilden, was geht ab bei euch? So macht das Snackautomatenbüffeln richtig Spaß. Yoshi, hier bei uns um die Ecke steht auch noch einer, dass du da nochmal vorbeikommst und den nochmal voll machst, weil wir müssen ja durchhalten bis heute Abend um 18 Uhr mit diesem Pre-Warm-Up auf das Warm-Up von JC Zeller, was dann startet. Europe's Biggest Dance Show heute, ihr kriegt den ganzen Tag nur Dance-Tracks und wie gesagt ab 18 Uhr dann mit JC das Warm-Up auf Europe's Biggest Dance Show auf 11 Sender aus ganz Europa, die dann zusammen eine große Party starten.

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1: 9 Uhr, wir sind Sarah Bartkowski
2: und Sebastian Richel. Kleine goldene Tafeln im Bürgersteig mit Namen und Geburtsdaten. Vielleicht sind die euch schon mal aufgefallen, diese Stolpersteine. Sie erinnern an Opfer aus der Nazi-Zeit, zum Beispiel jüdische Menschen. In einer Stadt in Sachsen soll es das bald aber nicht mehr geben.
1: Der Stadtrat von Heidenau hat beschlossen, dass keine neuen Steine mehr verlegt werden dürfen. Da hat sich die AfD zusammen mit CDU und einer Bürgerinitiative durchgesetzt. Offizielle Begründung, damit die Namen der Opfer nicht mehr mit Füßen getreten werden.
2: Jüdische Verbände halten das für vorgeschoben und kritisieren diesen Beschluss, auch weil jedem das Gedenken selbst überlassen bleiben sollte. Tobias vom Bergischen Geschichtsverein sagt, dass die Stolpersteine wichtig sind.
3: Das macht die Kunstaktion so schön, dass wir den Namen zurücktragen an den Ort, wo die Menschen auch gelebt haben. Und damit beginnt wieder die Erinnerung an den Menschen.
1: Tatsächlich erlauben auch andere Städte Stolpersteine nicht, zum Beispiel München. Allerdings gibt es hier Alternativen, große Säulen oder Schilder, teilweise auch mit Fotos der Opfer.
2: Am Bundesgerichtshof geht es gleich um große Street-Art-Graffiti an Häusern in Wuppertal. Die gibt's inzwischen in der ganzen Stadt. Eine Wand ist aber weiß. Ein Wohnungseigentümer will in einem Hochhaus nämlich nicht mitmachen.
1: Bisher hatte er keinen Erfolg mit seiner Klage. Die Entscheidung am BGH wird zeigen, wie groß die Rechte Einzelner gegenüber solcher Projekte sind.
2: In mehreren NRW-Städten wollen Schülerinnen und Schüler heute gegen eine mögliche Wehrpflicht protestieren. Es ist schon der 4. Schulstreik bundesweit.
1: Seit diesem Jahr gibt es einen neuen freiwilligen Wehrdienst. Einige befürchten aber, dass da mehr draus werden könnte.
2: Und der Bundesrat will heute über strengere Regeln für E-Scooter abstimmen. Dabei geht es um Unfälle und wer auf dem Schaden sitzen bleibt, wenn zum Beispiel ein geparkter E-Scooter umfällt und eine Delle in ein Auto macht. Bisher haften die Leihfirmen dafür nämlich nicht.
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1: Der Tag heute wird ziemlich sonnig. Es gibt kaum Wolken. Das sind die Höchstwerte in Bad Salzuflen 20 Grad, in Mülheim und Bocholt 22 und in Heinsberg und Hürth bis 23 Grad.
2: Auch das Wochenende bleibt trocken. Es gibt Sonne und Wolken im Wechsel. Sonntag sogar teilweise bis zu 27 Grad.
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1: Die A40 Duisburg-Essen ist zwischen den Kreuzen Duisburg und Kaiserberg in beiden Richtungen gesperrt. Noch bis zum 5. Oktober wegen Bauarbeiten. Da gibt es jeweils 3 Kilometer Stau. Dann A52 Essen Richtung Düsseldorf. Zwischen Essen Süd und Breitscheid ungefähr eine Stunde extra 6 Kilometer Stau. Wegen Bauarbeiten ist nur eine Spur frei. Und dann haben wir noch die A57 neben wegen Richtung Krefeld. Zwischen Mörs-Hülsdonk und Mörs-Kapellen eine Viertelstunde extra 5 Kilometer Stau.
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4: Ganz genau, die hört ihr seit 5 Uhr. Eine Stunde schaffe ich noch, aber ganz ehrlich, ich will mich ja nicht beschweren. Es ist mega geil mit euch, es macht total Spaß, aber es ist auch fucking anstrengend, weil ich seit 5 Uhr hier stehe und dance. Es macht Bock. Ich freue mich, dass ihr mit dabei seid und euch reinmeldet, so wie Kerstin.
5: Geil, könntet ihr ruhig öfter machen.
4: Gut, dann machen wir einfach schnell weiter, ja?

0: gleich 10 nach 9 und wir versuchen, wir geben unser Bestes, ja wirklich auch kritikfähig zu sein und zu bleiben hier in Eins Live. Deswegen spiele ich diese Sprachnachricht, die reingekommen ist, von Tim aus Wesel.
1: Soll es keine Kritik sein oder so, aber ich warte immer noch auf die Lieder, die so richtig scheppern. Da ist auf jeden Fall noch Potenzial nach oben, was das Scheppern angeht. Schöne Grüße.
0: Ja, Wesel, ich komme ja aus Rees, auf dem Dorf scheppert nochmal anders, I know. Aber das ist ja das Pre-Warm-Up auf JC ab 18 Uhr und da ballert's richtig. Ich hoffe trotzdem, Tim, dass ich dir mit dem nächsten Song vielleicht eine kleine Freude bereiten kann. Oh yeah.

0: auf Europe's Biggest Dance Show. Malte Völz wieder nicht da heute. Er hatte Besseres zu tun. Er war in Amsterdam beim Fußball, hat sich aber noch über Sprachnachrichten gemeldet.
1: Lara, ich soll dich übrigens grüßen von Hannes aus Wuppertal. Der meint, der kennt dich. Der war auch da. Deutschland-Trikot, schwarze Haare, Brille.
0: Klar.
1: An mehr kann ich mich nicht mehr erinnern.
0: Ich auch nicht.
1: Aber er war ganz nett. Ich soll dich grüßen. Habe ich jetzt hiermit getan. Und die Facts zum Spiel kannst du ja vorlesen, aber das Wesentliche habe ich jetzt erzählt.
0: 1-1.
1: Ne? In diesem Sinne, Grüße aus Amsterdam.
0: Das sind alle Facts, die, glaube ich, nötig sind, oder? 1-1. Und Hannes aus Wuppertal, das ist der Malte, das habe ich dir noch nicht gesagt, aber durch den würde ich dich bald ersetzen dann hier. Du bist ja nie da.

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1: und Sebastian Richel. Zuerst ein Thema, das in den letzten Wochen für viel Diskussionen gesorgt hat, der Tankrabatt. Heute soll er endgültig beschlossen werden, erst im Bundestag und direkt danach auch im Bundesrat, wo die Länder darüber abstimmen müssen.
0: Wenn alles klappt, kommt der Tankrabatt nächsten Donnerstag zurück. Dann werden die Steuern auf Benzin und Diesel um ca. 17 Cent je Liter gesenkt. Damit es an den Tankstellen wirklich günstiger wird, müssen die Ölkonzerne das dann aber auch weitergeben.
1: Und beim letzten Tankrabatt im Mai und Juni haben die Konzerne das offenbar nicht komplett gemacht. Das Bundeskartellamt schätzt, dass nur 80% der Steuersenkung wirklich bei Autofahrern angekommen ist. Der Rest war dann Gewinn.
0: Gut finden den Tankrabatt zum Beispiel die Logistikbranche. Kritik kommt von Verbraucherschützern und Sozialverbänden. Die hätten sich gewünscht, dass Menschen mit weniger Geld mehr beim Sprit entlastet werden.
1: Jetzt geht es um Stolpersteine, die an Opfer der Nazizeit erinnern. Auf Steinen im Boden sind dann Namen von Leuten, die von den Nazis verfolgt, vertrieben und ermordet worden sind.
0: In Heidenau in Sachsen hat der Stadtrat entschieden, sie dürfen nicht mehr verlegt werden. Das war unter anderem ein Antrag von AfD und CDU. Offiziell solle man nicht auf die Namen der Opfer treten. Jüdische Verbände finden das vorgeschoben und sind entsetzt.
1: In der griechischen Hauptstadt Athen hat es eine Explosion gegeben in der Nähe der Akropolis. Mindestens 2 Menschen wurden verletzt. Das Haus, in dem es die Explosion gab, stürzte ein.
0: Angrenzende Häuser wurden beschädigt. Die Feuerwehr sucht jetzt unter den Trümmern nach möglichen Vermissten. Was die Explosion ausgelöst hat, das ist unklar.
1: Und gestern war Premiere für den neuen Fußball-Bundestrainer Jürgen Klopp. Die Nationalmannschaft hat in der Nations League gegen die Niederlande 1:1 gespielt.
2: Die Intensität, die Bereitschaft, die Leidenschaft, die wir an den Tag gelegt haben, war gut. Viele Fußballdetails waren auch gut. In den Phasen, wo die Niederlande dann dominanter war, haben wir dann zu wenig Fußball gespielt.
1: Sonntag dann das nächste Spiel gegen Griechenland.
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0: Das bringt heute viel Sonne, es gibt kaum Wolken. Dazu in Schwerte und Warendorf 21 Grad, Xanten und Soest kommen auf 22 und in Königswinter kommen wir auf 23 Grad.
1: Morgen wird's ähnlich bei bis zu 25 Grad. Auch der Sonntag ist trocken und dann wird's noch ein Ticken wärmer.
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0: Die A40 Duisburg-Essen ist zwischen dem Kreuz Duisburg und Kreuz Kaiserberg in beiden Richtungen noch bis zum 5. Oktober gesperrt. Da werden gerade 2 Brücken abgerissen, jeweils 2 Kilometer Stau. Dann die A52 Essen Richtung Düsseldorf zwischen Essen-Rüttenscheid und Breitscheid. 4 Kilometer Stau, eine Dreiviertelstunde dauert es da länger. Und dann noch zum Schluss die A57 Nimwegen Richtung Köln zwischen Kreuz Mörs und Krefeld Zentrum. Eine halbe Stunde obendrauf, immer wieder Stau auf mehr als 10 Kilometern.
4: Mathis, du kommst jetzt zur Schicht, ne?
0: Das ist richtig.
4: Dann hast du ja schon viel gehört. Wie hast du gefunden?
0: Auf jeden Fall. War geil.
4: War geil?
0: War gut.
4: Gut, dann machen wir weiter.
0: Ja.
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4: Lass nicht lang labern. Lass einfach Mucke spielen.

0: Hallo?
1: Hallo? Bin ich in Moers?
0: Ja, hallo.
1: Hallo Ines, guten Morgen. Hier ist eins live, beziehungsweise mein Name ist Lara Heinz. Schön, dass du da bist. Hi.
0: Schönen guten Morgen, Lara. Hi. Wie viele Schritte hast du?
1: Oh Mann, du stresst mich, ey. Die Reaktion so, ey, guck mal, Ines hat sich reingemeldet über die eins live App und sie möchte mit dir Uhrenvergleich machen. Und ich würde sagen 9.36 Uhr, aber darum geht's dir nicht, ne?
0: Nee, es geht nicht um 9.36 Uhr. Stimmt, aber auch bei mir.
1: Ich bin bei knapp 4.000 und du?
0: Bei 12.400.
1: Du bist der unsympathischste Mensch des Sektors heute Morgen. Herzlichen Glückwunsch. Wie hast du das geschafft?
0: Wollte ich aber schon mal sein, danke. Ich bin einfach joggen gewesen und ich mache das ganz gerne, aber ich bin noch nie, es waren sogar 9 Kilometer, ich habe euch 8 Kilometer genannt, 9 Kilometer joggen gewesen. Werde ich, glaube ich, nie wieder schaffen.
1: Warum hast du das geschafft? Ich frage mal durch die Blume, Ines.
0: Also ich habe keinen Schlager gehört. Ich habe einfach der geilen Musik von heute Morgen bei euch in eins live zugehört. Das war richtig gut. Mach
1: Ines,
0: das besser.
1: Die 100 Euro überweise ich dir für diese Antwort. Ey, es ist geil, oder?
0: Ja, voll.
1: Es ist irgendwie.
0: Freu mich auf heute Abend.
1: Ja, ab 18 Uhr geht's los mit Jesse Zeller, das Official Warm-up auf Europe's Biggest Dance Show. Und bis dahin, ey, den ganzen Tag Dance-Tracks. Ich wünsche dir ein wunderbares Wochenende. Machst du irgendwas? Das Wetter wird ja geil.
0: Ja, ich muss jetzt ein bisschen arbeiten und dann werde ich einfach in die Stadt gehen.
1: In Moers, in die Stadt.
0: Kann man gut machen, ja, kann man machen.
1: Der, ich
0: schaubar, aber macht man.
1: Ich bin noch offen wieder rein. Es ist schön bei uns.
0: Ja, cool. Ja, schöne Grüße nach Rees, ne?
1: Genau da musst du hin. Ines, happy Weekend. Schön, dass du mit dabei bist. Hau rein.
0: Danke euch. Ciao. Schönen Freitag. Tschüss.

0: Schön, das macht's gut.
1: Singst du ab 10 auch weiter?
2: Ich würde versuchen, das zu lassen, wobei ich nicht weiß, ich krieg Besuch von Fresh Torge.
1: Ja.
2: Kennt ganz viele von YouTube. Der Mann hat jetzt eine verrückte Show. Und zwar werden Flaggen gejagt in den Highlands in Schottland. Ganz viele Promis und Streamer mit dabei. Helge Mark zum Beispiel. Und er soll uns gleich mal sagen, wie das

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2: und Sebastian Riechel. Street Art aus NRW beschäftigt heute eines der höchsten deutschen Gerichte. Es geht um ein riesiges Wandbild an einem Hochhaus in Wuppertal, aber nicht alle wollen das haben.
3: Auf 50 Hauswänden gibt es schon große Graffitis. Sie machen Wuppertal zu einer Art Open-Air-Museum. Nur die Wand von einem Hochhaus ist weiß geblieben. Ein Besitzer einer Wohnung will die Street Art nicht und hat mehrmals geklagt, bis vor den Bundesgerichtshof heute.
2: Der Mann hat gleich mehrere Gründe für sein Nein. Zum Beispiel will er keine Leute, die als Touris zum Haus kommen. Er sagt auch, dass er durch das Bild keine Klimaanlage einbauen könnte.
3: Hinter diesem Einzelfall steckt die Frage, ob eine einzige Person die Macht hat, solche Projekte zu kippen. Die deutliche Mehrheit in dem Wuppertaler Haus ist für die Street Art. Das Urteil hat nicht nur für Wuppertal, sondern für ganz Deutschland Bedeutung.
2: Der neue Tankrabatt soll ja nächste Woche kommen. Bundestag und Bundesrat stimmen heute darüber ab. Diesel und Benzin könnten dann um 17 Cent pro Liter günstiger werden, wenn die Ölkonzerne die Ersparnis auch weitergeben.
3: Beim letzten Tankrabatt waren es nach Schätzung des Bundeskartellamts 80%. Der Rest blieb bei den Konzernen.
2: In den USA gibt es weiter Streit um die Berichterstattung im Weißen Haus. Präsident Trump hatte drei Medien den Zutritt verboten. Das hat ein Gericht zuletzt aber erstmal wieder aufgehoben.
3: Bei einem Empfang für den chinesischen Staatschef Xi wurden zwei CNN-Vertreter trotzdem nicht reingelassen. Das Medium droht mit rechtlichen Schritten. Danach hat das Weiße Haus nachgegeben und hat den Mitarbeitern neue Presseausweise ausgestellt.
2: Und wer über die Autobahn durchs Ruhrgebiet muss, braucht die nächsten Tage Geduld. Die A40 ist seit gestern Abend gesperrt zwischen den Kreuzen Duisburg und Kaiserberg. Da soll es zusätzliche Spuren, neue Brücken und Lärmschutz geben.
3: Autofahrer müssen lange Umwege fahren und einplanen. Die Sperrung soll 10 Tage lang dauern.
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2: Heute ziemlich sonnig und kaum Wolken. Dazu in Bad Salzuflen 20 Grad, in Mülheim an der Ruhr und Bocholt 22 und in Heinsberg und Hürth bis 23 Grad.
3: Auch das Wochenende bleibt trocken. Es gibt Sonne und Wolken im Wechsel. Sonntag sogar bis zu 27 Grad.
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2: Mit der A3 Oberhausen Richtung Köln zwischen dem Kreuz Oberhausen West und dem Kreuz Kaiserberg. Hier dauert es 10 Minuten länger, 3 Kilometer Stau. Nochmal die 3 Oberhausen Richtung Frankfurt zwischen Köln-Mülheim und dem 3 Kräumer. Viertelstunde on top, 4 Kilometer Stau nach einem Unfall. Dann, ihr habt es gehört, die A40 Duisburg-Essen ist gesperrt zwischen den Kreuzen Duisburg und Kaiserberg noch bis zum 5. Oktober. Aktuell haben wir 2 Kilometer Stau in jede Richtung. Dann die 46 Wuppertal Richtung Düsseldorf zwischen Wuppertal-Faresbeck und Hahn-Ost, 3 Kilometer Stau. Und die A52 Essen Richtung Düsseldorf zwischen Essen-Süd und Breitscheid. Hier dauert es eine Stunde länger, 6 Kilometer Stau, da ist wegen Bauarbeiten nur eine Spur frei.
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5: Jo.
4: Dann zurück zu den Beats.
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6: Hi guys, this is Simon Beek, live from Cologne. 1 Live Sector, just for you. So, ich bin schon ein bisschen hyped. 18 Uhr geht's los. 12 Radiosender aus ganz Europa schalten sich zusammen zur größten Dance-Party, die wir mit euch feiern. Wir gucken gleich mal auf die große Fußballparty, die gestern in Amsterdam gefeiert wurde, weil lustigerweise ist das Motto der European Biggest Dance Night dasselbe Motto wie beim neuen Bundestrainer.
7: Wer Gas gibt, wird mit mir viel Spaß haben. Das war schon immer so und wird in Zukunft auch so sein.
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0: Unser Warm-up läuft, Leute, für Europe's Biggest Dance Show. Heute Abend um 18 Uhr. Vorher die große Fußballparty. 10 Millionen Menschen haben gestern geguckt, die deutsche Mannschaft bei der Premiere von Jürgen Klopp als neuem Fußball-Bundestrainer. 1:0 haben wir gewonnen gegen Holland. Also fast. Wenn es sich diese blöde Nachspielzeit gegeben hätte.
1: Gnabry verliert den Ball. Konterangriff. Van Bommel am linken Strafraum. Ball in die Mitte. Tor! Ja. Tor für die Niederländer.
0: Am Ende dann doch nur 1:1. 1 als Sportsmann Christian Gärtner. Dein Fazit zu gestern?
2: Also war ein wildes Spiel. Selten hochklassig. Nie langweilig. Also Holland war schon besser. Hatte viel mehr Chancen und Pech mit dem Schiedsrichter, muss man sagen. Also ich finde insgesamt sehr schmeichelhaftes Unentschieden fürs deutsche Team. Klopps Team hat wirklich nur ansatzweise Fußball gespielt. Der neue Bundestrainer ist aber trotzdem zufrieden.
3: Die Jungs haben aber, und das ist jetzt die wichtigste Information, absolut alles rausgehauen, volle Bereitschaft. Und das ist ja das, was wir sehen mussten. Auf jeden Fall haben wir gesehen. Und deshalb bin ich mit dem Part total happy.
2: Also man kann sagen, die Emotionen sind schon da. Der Fußball braucht noch Zeit.
0: Ja, ist jetzt aber auch kein Wunder. Ich meine, die haben sich Montag, glaube ich, das erste Mal mit Jürgen Klopp auf dem Trainingsplatz getroffen, ne?
2: Genau, also noch nicht mal. Also da wurde erstmal ganz viel miteinander gesprochen. Erst Dienstag und Mittwoch dann richtig trainiert. Da sind auch schon Spielzüge einstudiert worden, die Klopp sehen will. Aber echt zwei Trainingseinheiten, viele neue Spieler. Was willst du da erwarten?
4: Die Abläufe können noch nicht natürlich sein. Also wenn du Vokabel morgens gelernt hast, dann weißt du vielleicht mittags noch, aber am nächsten Tag wäre es auch nicht schlecht, wenn du nochmal drauf guckst. Also und so ist es ein bisschen im Fußball ja auch.
2: Also heute und morgen vielleicht nochmal Vokabeln pauken, dann gibt es Sonntag gegen Griechenland vielleicht schon ein paar mehr Häppchen Klopp-Fußball.
0: Du hast ja Klopp an der Seitenlinie genau angeschaut, auch die Adidas-Deutschland-Kappe.
2: Ja.
0: Dein Eindruck?
2: Also Klopp ist auch mit fast 60 immer noch ein Vulkan. Einmal ist er gestern ausgebrochen, beim schönsten Angriff der deutschen Mannschaft, als Karim Adeyemi leider dann das leere Tor nicht getroffen hat. Da ist Klopp richtig explodiert. Also die Gesichtszüge entglitten, Handy überm Kopf ist er abgedreht,
0: ja,
2: um dann wieder umzudrehen und wild zu applaudieren für den gelungenen Angriff. Da hat er wohl was gesehen, was vorher einstudiert wurde. Also Kapitän Joshua Kimmich lobt seinen neuen Coach.
5: Er ist sehr klar in dem, was er möchte, in seiner Ansprache. Sehr fordernd auf der anderen Seite, aber auf der anderen Seite gibt er uns auch sehr, sehr viel Vertrauen. Und diese Mischung wird uns auf Dauer sicherlich gut tun.
0: Das nächste Spiel ist dann Sonntagabend für Jürgen Klopp. Da geht's gegen Griechenland. Was uns da erwartet, checken wir in 2 Stunden in 1 Live. Jetzt zurück.

0: gestartet ist. Das Netz dreht auch schon durch. Es geht um die Jagd nach Flaggen. Und zwar nicht nach Red Flags. Wie sonst bei Reality, sondern Terrain Battle of the Flags. Nimm uns mit in den schottischen Highlands.
1: Was habt ihr da gemacht? Das ist ganz geil. Wir haben zwei identische Dörfer aufgebaut und in diesen Dörfern sind Flaggen. Und die Teams müssen in 3 Tagen es schaffen, möglichst viele Flaggen des Gegners zu erobern. Sie filmen sich dabei selber. Ist richtig schön, ganz neue Kameratechnik verwendet und es ist wirklich großartig geworden.
0: Es sieht auch großartig kalt und nebelig aus.
1: Total. Ja, wir waren im Sommer da und wir haben wirklich ein bisschen mit anderen Temperaturen gerechnet. Selbst die Schotten haben gesagt, es ist arschkalt gerade hier.
0: So, jetzt muss also das eine Team die Flaggen vom anderen Team klauen. Wie viele Flaggen muss man sich in 3 Tagen zusammenklauen?
1: Es sind 10 Flaggen, die man erobern muss und es ist wirklich sehr, sehr spannend gewesen. Es wirkt wirklich so, als ob wir das geskriptet hätten. Die haben das ja alles selber gemacht, also wir konnten nichts kontrollieren oder machen und es ist unglaublich spannend geworden am Ende.
0: Ja, es ist jetzt nicht Topfschlagen, muss man sagen, was da gespielt wurde.
1: Nee, vor allem das Terrain, die einzelnen Terrains von den Gegnern, die sind Kilometer groß. Also wir reden nicht von kleinen Flächen, sondern wirklich große, große Flächen. Also es ist ein Taktikspiel, was da ist. Man muss sich sehr konzentrieren, um mitzukommen, aber es macht wirklich unglaublich viel Spaß.
0: Es ist Taktik, es ist auch so ein bisschen Reality, es ist auch so ein bisschen Wildnis.
1: Ja, so ein bisschen, aber wir haben das extra zurückgehalten. Also die müssen da nicht kämpfen um Essen und sowas, sondern die sollen sich auf das Spiel konzentrieren. Das war uns ganz, ganz wichtig. Also es ist in erster Linie ist es ein Taktikspiel, ja.
0: Ich habe mich nur eine Frage gestellt. Ihr seid in Schottland. Wieso hatte keiner Schwerter in der Hand?
1: Nee, aus versicherungstechnischen Gründen konnten wir das leider nicht machen mit dem ZDF.
0: Terrain, Battle of the Flags, Fresh Torge zu Gast in 1 Live. Wir quatschen gleich weiter. Jetzt erstmal Ray und David Guetta.

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4: Um 10:30 geht's los auf der A3 Köln Richtung Oberhausen zwischen Duisburg-Wedau und Oberhausen-Lierich. Da haben wir 5 Kilometer stockenden Verkehr. Dann nochmal die A3 Oberhausen Richtung Köln zwischen dem Kreuz Oberhausen-West und Kreuz Kaiserberg. 10 Minuten plus, 2 Kilometer Stau. Wir bleiben auf der A3 Oberhausen Richtung Frankfurt zwischen Köln-Mühlheim und Dreikäumer. Da hat's einen Unfall gegeben. 5 Kilometer Stau, 1/4 Stunde obendrauf. Die A40 Duisburg-Essen ist zwischen Kreuz Duisburg und Kreuz Kaiserberg in beiden Richtungen noch gesperrt bis zum 5. Oktober. Und dann noch die A52 zum Schluss Essen Richtung Düsseldorf. Zwischen Essen, Rüttenscheid und Breitscheid 1/2 Stunde obendrauf. 4 Kilometer Stau.
5: Ist jetzt eine intime Frage, aber hattest du schon mal privaten Schottenrock an?
4: Nein.
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5: Yo, die gibt's heute Abend auch in Schottland zu hören. Das ist der Flecken Erde, wo Fresh Torge, den ihr garantiert von YouTube kennt, gerade eine neue Show fürs ZDF gedreht hat.
6: So ist es.
5: Hast du dabei einen Schottenrock angehabt, ist die Frage.
6: Oh, wir haben tatsächlich diskutiert, ob wir das machen wollen, aber wir wollten dieses Klischee jetzt nicht erfüllen. Wir haben uns ein bisschen was anderes ausgedacht.
5: Weil du ehrlich bist und wusstest, dass man unter einem Schottenrock nichts drunter trägt, oder?
6: Und es war kalt und da haben wir gesagt, nee, komm, das lassen wir jetzt mal schön.
5: Da ist das Seil dann sehr kurz, muss man aufpassen, ne?
6: Richtig.
5: Welche Streamer und Gamer du durch die schottischen Highlands gejagt hast, auf der Suche nach 10 Flaggen, erzählst du uns gleich hier nach Zed und das ist Another. Talk to You, unser Warm-up für Europe's Biggest Dance Show, heute Abend ab 18 Uhr in 1 Live.

0: Ein kilometerweites Gelände, irgendwo in den schottischen Bergen, in den Highlands, das ist die Spielstätte von der neuen Show von Fresh Torge, den kennt ihr vielleicht von YouTube, er ist heute zu Gast in 1 Live.
1: Vielen, vielen Dank.
0: Herzlichen Glückwunsch nochmal zur neuen Show, Terrain Battle of the Flex. Du musst uns mal sagen, du bist ja quasi der Spielleiter, ne?
1: Ja, ist richtig, genau.
0: Warum hast du dich selber nicht auf die Jagd nach den Flaggen begeben?
1: Ich bin jetzt 38 und da mache ich sowas nicht mehr. Als ich dann da war und das Ganze gesehen habe, auch wie es aufgebaut war, da hat es mich schon gereizt, das auch zu spielen. Und dann auch die Creator haben danach gesagt, das hat unglaublich viel Spaß gemacht. Aber ich fand es auch ganz schön, das Ganze zu beobachten.
0: Ich liebe den Look der Show, weil das ja alles so ein bisschen aussieht, mitunter auch mal wie so ein Computerspiel von oben, aber mit echten Menschen. Helge Mark ist zum Beispiel mit dabei, Creator.
1: Richtig, richtig.
0: Wer ist noch mit am Start? Wen jagst du durch die Berge?
1: Crispy Rob ist noch mit dabei, Starlet Nova ist dabei, Lesan. Also viele, und ich fand das so geil, die haben das auch so ernst genommen.
0: Ja,
1: also das ist so schön, dass die da so in diese Welt eingetaucht sind und die waren so verbissen und das macht richtig Spaß, dann zuzuschauen.
0: Du hast gerade schon gesagt, ja, es ist Competition, aber dir war auch wichtig, es soll keinen großen Beef geben, ne? Also nicht so Reality-TV von, ey, gib die Flagge zurück, du Assi!
1: Genau, genau. Wenn wir Freunde wären, würdest du so einen Scheiß überhaupt nicht machen. Nein, das haben wir ganz bewusst. Klar, die filmen sich selber und es gibt auch mal solche Momente, wo man mal unterschiedlicher Meinung ist, aber die sollen in erster Linie dieses Spiel spielen. Das ist das, was wir sehen wollen, dieses taktische Spiel. Wie komme ich in das Dorf der Gegner? Wie kann ich die Flagge holen? Welche Flagge müssen wir selber beschützen? Und darauf sollten sie sich konzentrieren.
0: Wie komme ich ins Dorf der Gegner? Die Frage könnte man ganz leicht beantworten, mal ins Live-Sektor. Man nimmt einen Bus, der hat 30 Minuten Verspätung. Wie haben das deine Creator, deine Kandidaten gemacht?
1: Es gibt einen Taktiktisch, also in jedem Dorf gibt es einen Taktiktisch. Die haben sich also genau besprochen, die konnten sich Coins kaufen, dann mit Ferngläsern gucken, wo ist noch eine andere Flagge, wann findet der nächste Angriff statt, wo positionieren wir uns. Und das war so schön, dass die das wirklich auch, die hatten super viel Spaß dabei, haben es aber auch, wie gesagt, sehr, sehr ernst genommen. Und das ist geil zu sehen.
0: Weißt du, was ich gemacht hätte? Ich hätte tagsüber gepennt und hätte das nachts im Dunkeln gemacht alles.
1: Oh, dann hätte es aber einen Regelverstoß gegeben. Du musst nämlich, wenn ein Angriff startet, es gibt einen riesigen Gong, den hörst du überall im Terrain. Ja. So ein bisschen wie bei, wie heißt das nochmal, wo dieses
0: Schulklo?
1: Ja, so. Genau das. Das Schulklo. Und dann kommt dieses Signal und dann kommt die Gänsehaut.
0: Die Gänsehaut könnt ihr euch angucken. Die Show ist online. Es gibt 10 Folgen.
1: Genau.
0: Die ersten 3 Folgen sind draußen in der ZDF Mediathek, oder?
1: Und sogar auf YouTube ist es zu sehen.
0: Guck mal, deinem alten Zuhause. Fresh Torge am Start, der neue Spielleiter von Terrain Battle of the Flex. Schön, dass du da warst.
1: Vielen lieben Dank.

Europe's Biggest Dance Show heute Abend ab 18 Uhr. Das Warm-up jetzt schon bei mir und ihn hier. Kennen wir schon, oder? Das ist der Mann, der früher in Musikvideos so Stirnbänder hat tragen lassen und dazu wurde Aerobic gemacht. Gibt's heute gar nicht mehr. Aber ein Dance-Track, wo wir sagen, it's a classic. Eric Price, Call On Me und gleich Lavinia und Reasons. 1 Live am Freitag Richtung Wochenende.

0: Es ist so schön, wie sehr ihr diesen Freitag feiert im 1 Live-Sektor. Ganz viele Electrobeats für euch. Heute Abend ab 18 Uhr Europe's Biggest Dance Show. 12 Sender aus 11 Ländern schalten sich zusammen zur größten Dance-Party in Europa. Und wir sind quasi das offizielle Warm-up schon mal dafür. Die Shapeshifters, Loader Theme, habe ich noch vor den Infos um 11 für euch. Und in den Infos geht es darum, dass es gestern an einigen Türen morgens im 1 Live-Sektor so hier klang.
1: Aufmachen, Polizei!
0: Große Razzia gestern Morgen. Das Ergebnis dieser Razzia gleich in den Infos.
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1: Um 11 Uhr mit Mathis Jungblut
2: und Sebastian Richel. Die Bundesländer müssen heute über viele Pläne der Regierung abstimmen und beraten. 100 Punkte insgesamt. Ein wichtiger, der Tankrabatt, der schon nächste Woche Donnerstag zurückkommen soll.
1: Damit würden die Steuern auf Diesel und Benzin um 17 Cent pro Liter gesenkt. Damit es aber wirklich günstiger wird, müssen die Ölkonzerne das weitergeben. Beim letzten Tankrabatt im Frühjahr haben sie das offenbar nur zum Teil gemacht, sagt das Kartellamt.
2: Die Bundesländer stimmen heute auch über neue Regeln für Leih-E-Scooter ab. Verleihfirmen sollen Schäden bezahlen, zum Beispiel wenn der Scooter Umfeld eine Delle ins Auto haut und die Fahrer nicht mehr gefunden werden können. Denn bisher sind die Autobesitzer dann oft drauf sitzen geblieben.
1: Diskutiert werden auch das neue BAföG. Studierende sollen im Grundbedarf knapp 90 Euro mehr pro Monat bekommen. Anträge dafür sollen dann bald nur noch online gestellt werden.
2: Gestern gab es in 6 Städten in NRW Durchsuchungen wegen zum Beispiel Schrottimmobilien. Heute gibt es da eine erste Bilanz. Bei 38 Wohnungen wurden so krasse Mängel festgestellt, dass die dicht gemacht worden sind. Den Mietern wurde eine Alternative zum Wohnen angeboten.
1: Kriminelle Banden nutzen Schrottimmobilien zum Teil, um Mieter auszubeuten und ihre Sozialleistungen abzugreifen. Eine umstrittene Entscheidung aus Heidenau in Sachsen sorgt gerade für Diskussionen.
2: Da hat der Stadtrat auf Antrag von AfD und CDU beschlossen, dass keine neuen Stolpersteine verlegt werden. Tobias findet diese Mini-Denkmäler aber wichtig.
3: Das macht die Kunstaktion so schön, dass wir den Namen zurücktragen an den Ort, wo die Menschen auch gelebt haben. Und damit beginnt wieder die Erinnerung an den Menschen.
1: Stolpersteine erinnern an Opfer der NS-Zeit. In Heidenau soll es laut Beschluss stattdessen eine zentrale Gedenkstätte geben, zum Beispiel auf einem Friedhof.
2: Und am Bundesgerichtshof gab es gerade ein Urteil zu einem Wohnhaus in Wuppertal. Es ging um ein Graffiti an der Hauswand und alle außer ein Wohnungsbesitzer waren damit einverstanden.
1: Das Gericht hat jetzt gesagt, wenn die Mehrheit der Besitzer für das Bild ist, dann reicht das. Es muss nicht jeder zustimmen.
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2: Viel Sonne und kaum Wolken heute. Dazu in Lemgo und Remscheid 20 Grad, in Oberhausen und Arnsberg 22 und in Eschweiler bis 24 Grad.
1: Morgen wird's ähnlich bei bis zu 25 Grad und auch der Sonntag ist trocken und noch ein bisschen wärmer bei bis zu 27 Grad.
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2: Mit der A1 Köln Richtung Euskirchen zwischen Hürth und Kreuz Bliesheim 4 Kilometer stockend. Dann die 3 Oberhausen Richtung Frankfurt zwischen Köln-Mühlheim und dem Dreieck-Heumer. Hier dauert es eine Viertelstunde länger nach einem Unfall. 5 Kilometer Stau. Die 40 Duisburg-Essen ist gesperrt zwischen den Kreuzen Duisburg und Kaiserberg in beide Richtungen noch bis zum 5. Oktober. Da wird gebaut. Dann haben wir die 52 Düsseldorf Richtung Essen zwischen Essen-Süd und dem Dreieck Essen-Ost. 2 Kilometer Stau. Und zum Schluss die A52 Essen Richtung Düsseldorf zwischen Essen-Rüttenscheid und Breitscheid. 10 Minuten on top, 4 Kilometer Stau an der Baustelle.
3: Gutes Durchkommen euch.
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3: Sie geht weiter, unsere große Warm-Up-Party-Tag zusammen. Ich bin der Mann an den Reglern. Simon Bilk ist hier. Hey, schönen Freitag euch allen zusammen. Wir starten Richtung Wochenende. Heute Abend ab 18 Uhr die große europaweite Dance Party. Und bis dahin gibt's schon mal die heißesten Tracks aus dem Club und die Klassiker bei mir. Bob Sankler, World Hold On. Gleich, genauso wie Robert Miles, Children. Und das hier ist frisch aus 2026. Prosper und Clooney, Free Your Mind.

0: Ja, Leute. Als Live klingt heute anders, ne? Bob Sinclair. World on.
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0: Yes, dance all day. Heute den ganzen Tag ab 18 Uhr dann die Warm-up-Party für Europe's. Stell gerade fest, Europe's biggest dance show spricht sich nach dem dritten Kaffee nicht so richtig cool. 18 Uhr die Warm-up-Party mit JC Zeller. Ab 19 Uhr schaltet sich Europa zu dieser Riesenparty zusammen. 12 Radiosender aus 11 Ländern sind mit dabei.
2: Connecting. 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
0: So klingt das dann um 19 Uhr, dann schalten wir zu BBC Radio 1 nach London, die sind am Start. Genauso Radiosender aus Oslo, Tallinn, Amsterdam, Berlin, Brüssel, Wien. Wir schalten in die Ukraine nach Dublin, Helsinki und für alle Millionen Dance-Music-Fans in ganz Europa natürlich auch ins Live-Haus nach Köln in den Sektor und zwar zu diesen beiden Legenden hier.
3: Hello, 1 Live. We are David Guetta and Martin Auger and you can call us Europe's biggest man machine.
0: Yes, David Guetta muss ich euch nicht vorstellen, wahrscheinlich der bekannteste DJ der Welt. Martin Auger oder Martin Hager, ist angesagter Dude aus Stuttgart, kommt der. Tourt international von Ibiza bis zum Coachella Festival nach Kalifornien, alles weg. Im April hat er zusammen mit David Guetta ein neues DJ-Projekt vorgestellt, Man Machine. Das ist lustig, ne? Wie bescheiden wir Deutschen ja sind, ne? Ich meine, Martin Auger stand backstage einfach mal so neben Jennifer Lopez, hatte auf seinen Auftritt gewartet und kam irgendwie überhaupt nicht darauf klar, hat er uns mal ins Live-Interview erzählt.
3: It felt insane. I was standing there with J-Lo, you know? It was pretty surreal. And like, then I walked up and saw, I don't know how many thousand people it was. But it was a memory that will stay with me forever.
0: Yes. Noch mehr Stories dann heute Abend ab 19 Uhr bei Europe's Biggest Dance Show. Wobei es 19 Uhr überhaupt richtig? Martin Auger, ab wann sollte man heute dabei sein?
3: Schaltet heute ab 18 Uhr ein und dann ab 7 für die internationale Show für Europe's Biggest Dance Show. Let's go!
0: Ja, und dann schalten wir, wie gesagt, nach Köln zu David Guetta und Martin Auger, die Man Machine representen. Und das ist der Track, der aktuelle von ihnen. The Past, The Present, The Future.
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0: UGL geht gleich weiter mit Kölsch und Grey.
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0: Ihr habt die ganze Woche gewotet auf 1Live.de und in der 1Live-App. Deswegen haben wir neue O-Ton-Charts. Wir sagen Danke und spielen sie euch. Platz 5. Sorry, Computer ist kaputt. Platz 5 war letzte Woche auch schon die 5. Unverändert, feinste Retro-Ware, die wir entdeckt haben in der ARD-Mediathek. Da stand Berlin, Schicksalsjahre einer Stadt im Mittelpunkt. Es geht um das Jahr 1997.

0: Mama, ganz freundlich.
1: Na? Hallo. Moin.
2: Moin.
3: Grüß dich.
2: Moin.
3: Der Friso.
4: Tina.
3: Der Lukas. Wir drehen hier einen Film, du, gerade. Übers Camping.
4: Ist nicht wahr.
3: Doch, ist wahr.
4: So.
3: Du siehst ein bisschen gestresst aus. Was ist los?
4: Nee, ich bin überhaupt nicht gestresst. Ich bin schon Knülle. Ich hab noch nicht gefrühstückt.
3: Oh, kenn ich.
4: Nee, Hefekur, ne? Also macht schön von innen und außen.
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0: Eure Plätze 3 bis 1, 1 live O-Ton-Charts dann noch heute Vormittag hier bei mir. Jetzt erstmal zurück zu Europe's Biggest Dance Show. Und hier ist versprochen Kölsch und Grey. 11.22 Uhr, Radio.

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7: Um 11:30 geht's los auf der A1 Köln Richtung Euskirchen zwischen Hürth und dem Kreuz Biesheim. 4 Kilometer stocken, 10 Minuten plus. Dann die A3 Köln Richtung Oberhausen zwischen Duisburg-Wedau und Oberhausen-Lierich. 5 Kilometer stockend. Nochmal die A3 Oberhausen Richtung Frankfurt. Zwischen Köln-Mühlheim und Dreikheimer 5 Kilometer Stau. Da hat's einen Unfall gegeben. Plant da mal eine Viertelstunde mehr ein. Die A40 Duisburg-Essen ist zwischen dem Kreuz Duisburg und Kreuz Kaiserberg in beiden Richtungen noch ein bisschen länger gesperrt, bis zum 5. Oktober noch, und dann noch zum Schluss die A52 Düsseldorf Richtung Essen. Zwischen Essen Süd und Dreieck Essen Ost haben wir gerade 2 Kilometer Stau.
8: Matthias, du hast Oberswifty, ne? Heute ja, Mitternacht direkt die neuen Tracks gegönnt.
7: Auf jetzt.
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8: Hatte mir gerade auf dem Kopfhörer gesagt, tatsächlich hat heute Nacht um 0 Uhr die neuesten Tracks von Taylor Swift gehört. Ist ja eine kleine Überraschung, ne? Die Taylor hat vorgestern gesagt, ey, pass mal auf heute, Freitag gibt's doch mal neue Musik von mir. Checken wir gleich. Ist die einzige Ausnahme, die wir heute machen. Ansonsten nur Dance Beats. Ist unser Warm-up für Europe's biggest dance show. Heute Abend ab 18 Uhr, JC Zeller übernimmt. Ich bin Simon Beek.

0: Music Only, heute den ganzen Tag. In 1 Live, aber eine Ausnahme machen wir und die ist Taylor Swift. Denn Taylor Swift, wow, Leute, was für eine Woche für die Swifties, oder? Hat einfach mal heute Nacht 4 neue Tracks rausgehauen. Zusatztracks zu ihrem Album The Life of a Showgirl. Kara Wolf aus dem 1 Live Pop-Team ist jetzt da. Was geht bei den Swifties nach diesen 4 Tracks?
1: Ja, da geht einiges ab. Ich habe mal auf TikTok gecheckt, viele Videos gesehen zu den 4 neuen Taylor-Songs.
2: 4 brand new songs.
3: Patient Zero.
4: Leland. Pink Cloudy.
2: Babylon.
1: Vor allem aus den USA natürlich, da ist die Platte ja spät abends rausgekommen, nicht wie bei uns heute um 6 Uhr. Und die Reaktionen sind hyped, aber jetzt auch nicht ausschließlich begeistert.
0: Oho, dann hören wir mal gemeinsam rein, damit wir alle auf einem Stand sind.
1: Yes.
0: Lass uns über die Reactions reden.
1: Ja, das können wir gleich machen. Lass doch mal rein.

0: Das sind die vier. Und die Reaktion darauf?
1: Ja, also ich sag's mal so, die Geister, die scheiden sich. Also Cleveland könnten Fan-Favorite werden. Ganz witzig fand ich heute Morgen, als ich mit Lara Heinz drüber gesprochen habe in der Morning Show, dass viele Leute sagen, inklusive uns, es klingt ein bisschen weihnachtlich alles.
0: Ja?
2: Oh my gosh, I love the encore, but Taylor, why do you keep giving us Christmas songs?
1: Also so, ich liebe Encore, aber Taylor, warum gibst du uns die ganze Zeit Weihnachtssongs, die keine sind?
0: So, den ersten haben wir gerade schon gehört, Patient Zero, in voller Länge heute Morgen in eins live schon gehört. Geht gut ins Ohr, spiele ich uns gleich nochmal. Wie sieht's aus, die anderen Songs? Hast du ein Highlight? Ist es Cleveland oder?
1: Ich finde Cleveland schon ganz gut. Dann wird über Pink Clouding gesagt, das ist irgendwie über Tom Hiddleston, einen von Taylors Exes. Also es gibt jetzt schon ganz viele Theorien.
0: Aha. Wieder Songs über Ex-Freunde?
1: Wieder Songs über Ex-Freunde, genau. Also irgendwie, es stapelt sich jetzt schon, worüber sind diese Songs, aber im Großen und Ganzen, ja, irgendwie ist noch nicht so ganz klar, wie finden wir das eigentlich für die Swifties.
0: Gibt's Kritik?
1: Es gibt Kritik. Also, ich teile die auch, muss ich sagen. Ja. So viele Swifties sagen halt, vier Songs rausbringen und darum so ein Theater machen jetzt die Woche über. Das ist schon ein bisschen doll, Taylor. Ja. Wir lieben dich, aber come on. Was ich auch oft gelesen habe auf TikTok, ich bin Swiftie, aber oh mein Gott, die Showgirl-Era muss endlich vorbeigehen. Also es polarisiert. Wir warten jetzt nochmal den Sonntag ab. Da sind ja die MTV VMAs und das Musikvideo zu Patient Zero soll dort Premiere feiern.
0: Jetzt der Song ganz live, der heute Morgen schon Premiere hatte. Taylor Swift, einer von vier neuen Songs, Patient Zero.

Harris und Feel So Close. Ich weiß nicht, wurde überwintert, aber übersommert hat er auf Ibiza. Jede Woche zweimal aufgelegt. Und jetzt im Warm-up für Europe's Biggest Dance Show. Bini hat sich reingemeldet. Simon, normalerweise darf bei uns im Büro keine Musik laufen. Aber ich bin heute alleine im Büro und entschuldige, bei der Musik bei euch heute geht das gar nicht anders, als das Radio voll aufzudrehen. Ich wünsche dem ganzen 1Live-Sektor ein fantastisches Wochenende. Das wünsche ich euch auch. Und ihr wisst,

0: Alex Jones und Ina Wrolzen. Breathe. Stell mir schön vor, wenn der Paketmann klingelt. I have a package for Mrs. Wrolzen. Is Mrs. Wrolzen anywhere? Hello? Jax Jones. Breathe. Gleich für euch Jonas Blue, Edge of Desire und dann die Einzelinfos. Und die kümmern sich darum, warum ihr, wenn ihr von der Arbeit nach Hause kommt, wahrscheinlich immer schlechter einen Parkplatz vor der Tür findet.
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1: Um 12 Uhr mit Mathis Jungblut
2: und Johanna Schmidt. Schimmel, Dreck, Verfall. Damit mussten sich gestern Einsatzkräfte in verschiedenen Städten rumschlagen. Sie haben sogenannte Schrottimmobilien durchsucht, unter anderem in Duisburg, Essen und Krefeld. Und jetzt gibt's eine Bilanz.
1: Bei 38 Wohnungen gab es so heftige Mängel, dass sie dicht gemacht worden sind. In 14 Fällen gab es sogar Lebensgefahr wegen schlechtem Brandschutz, sagen die Kontrolleure. Den Mietern wurde angeboten, erstmal woanders zu wohnen.
2: Ein konkretes Beispiel aus Duisburg. Da haben die Einsatzkräfte in einer Wohnung verfaulte Lebensmittel, alte Reifen und ein völlig verdrecktes Aquarium mit Fischen gefunden. Von den gemeldeten Bewohnern aus Rumänien keine Spur. Dafür waren andere da, die zum Teil nicht gemeldet sind.
1: Das ist typisch bei Schrottimmobilien. Oft werden solche Wohnungen an Zuwanderer vermietet, die Bürger- und Kindergeld bekommen. Meistens zahlen die deutlich überhöhte Mieten. Die stecken sich dann aber kriminelle Gruppen ein und beschäftigen die Zuwanderer oft zusätzlich in schlecht bezahlten Jobs.
2: Um ein Wohnhaus in Wuppertal ging es heute vor dem Bundesgerichtshof. Da sollte ein professionelles Graffiti an die Hauswand, für alle okay, nur für einen Wohnungsbesitzer nicht.
1: Das Gericht sagt, dass es reicht, wenn die meisten dafür sind. Der Anwalt dieser Mehrheit an Eigentümern sagt, dass das Urteil nicht nur für die wichtig ist.
3: Es ist aber auch eine gute Nachricht für künstlerische Projekte, weil die Möglichkeit, solche künstlerischen Projekte an einzelnen Objekten zu realisieren, diese Möglichkeit wird erweitert.
1: Laut dem Gericht hat der Eigentümer keinen Nachteil, nur weil ihm ein Motiv an seinem Haus nicht gefällt.
2: Vor dem Wochenende geben die Politiker heute nochmal Gas. Um über 100 Sachen geht's heute im Bundesrat. Zum Beispiel wird der neue Tankrabatt beschlossen. 17 Cent weniger bei Diesel und Benzin.
1: Außerdem gibt's eine neue Regel für E-Scooter. Die Leihfirmen müssen jetzt zahlen, wenn der Roller was kaputt gemacht hat und nicht klar ist, wer ihn dabei gefahren hat.
2: In deutschen Städten gibt es immer mehr private Autos. Vor allem in NRW wächst die Anzahl. Die Deutsche Umwelthilfe hat die Zahlen seit 2019 gecheckt.
1: Köln liegt deutschlandweit vorne mit über 13.000 neu zugelassenen Autos. Vorne dabei sind auch Duisburg und Dortmund. Und das, obwohl viele Städte eigentlich den Plan haben, autofreier zu werden.
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2: Der Tag heute wird ziemlich sonnig, kaum Wolken und diese Höchstwerte in Warburg und Attendonn 20 Grad, in Bad Münstereifel 21 und in Wesel und Langenfeld höchstens 22 Grad.
1: Auch das Wochenende bleibt trocken, es gibt Sonne und Wolken im Wechsel. Sonntag wird es ein bisschen wärmer noch, teilweise bis zu 27 Grad.
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2: Hier braucht ihr am längsten. A1 Euskirchen Richtung Köln zwischen Frechen und Köln-Bocklemünd 10 Minuten plus, 4 Kilometer Stau. A1 Köln nach Euskirchen zwischen Hürth und Kreuz-Bliesheim auch 10 Minuten extra, 4 Kilometer stockender Verkehr. A3 Köln nach Oberhausen zwischen Duisburg-Wedau und Oberhausen-Lierich 10 Minuten plus, 6 Kilometer stockend. A3 Oberhausen Richtung Frankfurt zwischen Leverkusen-Zentrum und Dreieck-Holmer eine Viertelstunde on top, 7 Kilometer stocken nach einem Unfall. Und die A40 Duisburg-Essen ist zwischen Kreuz-Duisburg und Kreuz-Kaiserberg in beiden Richtungen gesperrt. Das geht noch bis 5. Oktober, da werden nämlich zwei Brücken abgerissen.
4: Normalzeit.
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4: Heute Abend und deswegen schon den ganzen Tag bei mir. Dance Music Only. Tag zusammen. Simon Beek ist hier. Ich mache gleich eine kleine Ausnahme, ne? Weil Freitag ist eure Top 3 der 1 Live O-Ton Charts. Ihr habt die ganze Woche gewotet. Ergebnis gleich in 1 Live.

0: und Meet Up the Love Parade. Dance Music Only heute den ganzen Tag. Geht gleich weiter mit Schaus und Love Tonight.
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0: Vorher eine demokratische Pause, denn ihr habt die ganze Woche abgestimmt auf 1live.de und in der 1live-App für neue 1live-O-Ton-Charts. Und da wollt ihr freitags natürlich wissen, wie sieht die Top 3 aus.
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0: Ich sag schon mal, zwei Neuvorstellungen haben es reingeschafft. Eine davon auf Platz 3 haben wir gesehen in der ZDF-Doku. Am Puls mit Dunja Hayali. Unsere Bahn. Geliebt, verflucht, gefährlich. Und wenn ihr heute am Bahnsteig standet und die Bahn mal wieder nicht gekommen ist, dann wisst ihr nach dieser Reportage spätestens warum.
2: Das ist ein sogenanntes Spurplanstellwerk mit Drucktasten aus dem Jahr 1967. Und durch diese Bedienung wird ein Anstoß in unseren Relais ausgelöst.
3: Die Relais-Technik wurde in den 1930er Jahren entwickelt und trat ihren Siegeszug in den 1960er Jahren an. Und jede Durchfahrt dokumentiert der Nadeldrucker.
0: Toll!
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0: So, wenn ihr nicht aus Dortmund kommt, sondern aus Dorpen oder anderen kleinen Dörfchen im 1Live-Sektor, dann könnt ihr das nachfühlen, was die Frau auf Platz 2 fühlt. Wir haben ja gesehen bei First Dates, ein Tisch für zwei auf Vox.
4: Gehst du feiern oder so?
5: Nee. Du gehst bestimmt feiern, oder?
4: Also jetzt weniger so in Clubs oder so? Ja. Mehr so auf unseren Dorfpartys eigentlich.
5: Ah, okay. Und das heißt, du engagierst dich dann aber auch da? Also bist jetzt irgendwie...
4: Nö. Ich sauf nur mit.
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0: Schönes Wochenende. Euer neuer Platz 1 war letzte Woche noch die 2. Haben wir gesehen auf frankenpost.de. Ah, so ein Guilty Pleasure von uns, da gucken wir ab und zu mal vorbei. Und dann haben wir Happy Herbert entdeckt.
6: Ein echtes Naturschauspiel ist gerade im Hofer Land zu bestaunen. Der 74-jährige Hobbygärtner Herbert Muschi aus Oberkotzau entdeckte Anfang August einen ungewöhnlichen Trieb an seiner Fadenagave. Seitdem ist der Blütenstängel regelrecht in die Höhe geschossen.
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Ihr feiert unsere Playlist, Leute. Hier ist 1 Live mit dem großen Warm-up zur Europe's Biggest Dance Show. Das ist Oliver Heldens mit A-E-I-O-U. Der Vokal bist du. A-E-I-O-U. Wenn ihr wissen wollt, welche Tracks hier wann laufen, wenn ihr gerade neue Musik mit uns entdeckt, ab mit euch auf 1live.de oder in die ARD Sounds App. Da gibt es die komplette Playlist von diesem Warm-up von Europe's Biggest Dance Show. Heute Abend dann ab 18 Uhr mit JC Zeller und ab 19 Uhr Europa-Wahl.

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8: Es ist 12:30 und es geht los auf der A1 Köln Richtung Euskirchen zwischen Hürth und dem Kreuz Biesheim. Da dauert es eine Viertelstunde länger, 7 Kilometer stockend. A2 Dortmund Richtung Hannover zwischen Veltheim und Bad Eilsen, 4 Kilometer Stau, 10 Minuten mehr einplanen. A3 Köln Richtung Oberhausen zwischen Duisburg-Wedau und Oberhausen-Lierich. Auch da dauert es 10 Minuten länger, 5 Kilometer stockend. A3 Oberhausen Richtung Frankfurt zwischen Leverkusen Zentrum und Dreikeumer, 5 Kilometer stockenden Verkehr haben wir da, 10 Minuten obendrauf. A44 Aachen Richtung Mönchengladbach zwischen Dreieck-Jackerath und Kreuzholz. Auch da eine Viertelstunde plus, 4 Kilometer Stau. A59 Duisburg Richtung Dienstlaken zwischen Duisburg-Düssern und Kreuz Duisburg-Nord. 10 Minuten plus, 4 Kilometer Stau. Und zum Schluss sind wir noch auf der A61 Mönchengladbach Richtung Koblenz zwischen Tönig und Dreieck-Erftal. 3 Kilometer Stau, plant da 10 Minuten mehr ein.
9: Reicht dann auch, wir wollen alle Richtung Wochenende.
8: Zu viel.
9: Und vorher biegen wir hier nochmal ab.
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9: Und ich bin quasi euer Warm-Upper. Simon Big ist hier. Hallo, heute den ganzen Tag lang Dance Music Only, bevor wir uns dann heute ab 19 Uhr mit 11 Ländern und 12 Radiosendern zusammenschalten zur Europas größter Dance-Party. Avicii, Hey Brother gleich für euch. Disco Lines, No Block Boys gibt's noch davor. Und dann müssen wir reden, Leute, über Kloppo.
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0: Avicii. Gott hab ihn selig. Hey Brother, Dance Music Only. Heute den ganzen Tag in 1 Live. Die große Party heute Abend dann ab 18 Uhr mit JC Zeller. Und die andere Party gab es ja gestern Abend in Amsterdam. Ein 1:1 unter Jürgen Klopp als neuem Fußball-Bundestrainer in Amsterdam beim Spiel gegen die Holländer. Da gab es ja auf dem Rasen ein paar neue deutsche Gesichter zu sehen. Aber, ich meine, hat Kloppo letzte Woche nicht 44 Spieler eingeladen? Wir fragen mal nach bei 1Live-Sportsmann Christian Gärtner. Ich habe jetzt gestern keine 33 Ersatzspieler gesehen. Wo sind die alle?
1: Zu Hause oder bei ihren Vereinen. Klopp hat ja 2 komplette Kader zusammengestellt. Das heißt, Sonntagabend gegen Griechenland darf die Truppe von gestern nochmal ran. Danach wird dann die ganze Belegschaft ausgetauscht und nächste Woche sind nochmal 2 Nations League Spiele.
0: Okay, aber 2 komplette Kader, wird das jetzt quasi der neue Standard beim DFB?
1: Nee, das gab's so noch nie, wird's auch wahrscheinlich nie wieder geben. Also das hat jetzt schon was von einem Casting. Klopp will wirklich möglichst viele Talente mal vorspielen lassen und auch rausfinden, wen er vielleicht dauerhaft gebrauchen kann. Im Kader nächste Woche sind ja dann zum Beispiel noch Top-Talente dabei, wie zum Beispiel Said Elmalla vom 1. FC Köln, aber auch etablierte Spieler wie zum Beispiel Florian Wirtz.
0: Ich finde ja diese Casting-Idee irgendwie ganz gut, ne? Also das, was Dieter Bohlen kann, kann Jürgen Klopp da wahrscheinlich auch. Nee, jetzt mal im Ernst. Mit Leuten, die man spricht, die das Spiel gestern gesehen haben, und das waren 10 Millionen, die eingeschaltet haben. Fazit war so ein bisschen, geht so. Was sagst du?
1: Ja, war so lala, ne? Aber ich habe auch wirklich nicht mehr erwartet. Der neue Bundestrainer findet aber...
2: Das war für ein erstes Spiel, war so viel dabei, womit wir super arbeiten können. Und genau das ist meine Meinung.
1: Soll wohl heißen, die Spieler haben gestern wirklich alles rausgehauen und sich gegenseitig geholfen, so wie Klopp das sehen will. Und Abwehrspieler Jonah Tatar hat es auch gefallen.
3: Die Energie und die Intensität, die wir reingekriegt haben, das ist genau das, was wir brauchen und genau das, was dazu führen wird, dass wir alles andere noch besser umsetzen werden.
1: Also die Emotionen sind schon da, würde ich sagen. Das sind die Grundlage für den Klopp-Fußball, von dem gestern aber noch nicht viel zu sehen war. Konnte man nach nur 2 Trainingseinheiten aber auch wirklich nicht erwarten.
0: Jetzt kommen noch ein paar Trainingseinheiten dazu und dann das nächste Spiel für Jürgen Klopp in der Nations League am Sonntag gegen Griechenland.

What up, 1-5. 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Ja, von wegen Elektro immer nur Plattitüden. Der nächste Track ist richtig deep. Swedish House Mafia jetzt in 1-5 zusammen mit Licky Lee. Happiness is so sad. Fröhlichkeit ist so traurig.

0: Foxes Clarity, gleich Bibi Rexha und Faces New Religion. Und wenn ihr einen VW oder Audi fahrt, der nach 2017 gebaut wurde, dann musst ihr jetzt in die Werkstatt. Warum? Sagen euch gleich die Infos um eins.
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1: Es ist 13 Uhr, wir sind Mathis Jungblut
2: und Johanna Schmidt. In Deutschland gibt es ja keine Wehrpflicht, manche haben aber Angst, dass eine kommen könnte. An einigen Orten gehen heute Schülerinnen und Schüler auf die Straße, um dagegen zu protestieren.
1: Zum Beispiel in Dortmund. Er hier hat die Demo mit angemeldet.
3: Also wir streiken eben, weil wir keine Lust haben auf die Wehrpflicht. Wir finden, dass die Wehrpflicht, wie sie jetzt angepriesen ist, nicht benötigt wird, dass da nicht auf die Jugend geachtet wird.
1: Gestreikt wird auch zum Beispiel in Duisburg, Krefeld und in Düsseldorf. Da haben aber eher wenige Schülerinnen und Schüler mitgemacht. Zum Teil waren eher Senioren dabei. Mehr los war unter anderem in Bielefeld. Da sind wohl mehrere hundert Menschen gekommen.
2: In Deutschland ist es aktuell so, dass 18-jährige Männer Fragebögen ausfüllen und dann zur Musterung gehen müssen, auch wenn sie kein Interesse an der Bundeswehr haben. Es geht darum, ob sie im Extremfall für die Bundeswehr geeignet wären und wenn ja, für welche Aufgaben.
1: Die Bundeswehr sagt, dass sich bisher genug Leute freiwillig melden. Deshalb soll es erstmal keine Wehrpflicht geben.
2: Gestern gab es in 6 Städten in NRW Durchsuchungen wegen zum Beispiel Schrottimmobilien. Heute gibt es dann eine erste Bilanz. Bei 38 Wohnungen wurden so krasse Mängel festgestellt, dass die dicht gemacht worden sind. Den Mietern wurde eine Alternative zum Wohnen angeboten.
1: Kriminelle Banden nutzen Schrottimmobilien zum Teil, um Mieter auszubeuten und ihre Sozialleistungen abzugreifen. Am Bundesgerichtshof gab es heute ein Urteil zu einem Wohnhaus in Wuppertal. Es ging um ein Graffiti an der Hauswand. Und alle außer ein Wohnungsbesitzer waren damit einverstanden.
2: Das Gericht hat jetzt gesagt, wenn die Mehrheit der Besitzer für das Bild ist, dann reicht das. Es muss nicht jeder zustimmen.
1: Und jetzt noch was für alle, die ein Audi oder ein VW haben. Die Autohersteller sagen, dass fast 1 Million Autos in die Werkstatt sollen, damit da was gecheckt wird. Offenbar kann es Probleme bei der Lenkung geben.
2: Betroffen sind zum Beispiel der VW Golf und der Audi A3. Und zwar Modelle, die teilweise zwischen 2013 und 2024 gebaut wurden.
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1: Das bringt heute viel Sonne, es gibt kaum Wolken, dazu in Olpe und Minden 20 Grad, Rheine kommt auf 21 und in Bedburg und Kleve kommen wir auf 23 Grad.
2: Morgen wird es ähnlich bei bis 25 Grad, auch der Sonntag ist trocken und wird noch ein Ticken wärmer.
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1: A1 Köln Richtung Euskirchen zwischen Gleuel und Kreuz Bliesheim. Da haben wir 6 Kilometer Stau, eine Viertelstunde plus. Dann die A3 Frankfurt Richtung Köln zwischen Siebengebirge und Kreuzborn-Siegburg. Da hat es einen Unfall gegeben. Mehr als eine Stunde dauert es da länger. 5 Kilometer Stau. Dann die A33 Osnabrück Richtung Bielefeld zwischen Kreuz Osnabrück Süd und Hilter am Teutoburger Wald. Eine Viertelstunde mehr einplanen. 7 Kilometer stockenden Verkehr. Und zum Schluss haben wir noch die A44 Aachen Richtung Mönchengladbach zwischen Tietz und Kreuz Holz, 5 Kilometer Stau, 20 Minuten on top.
4: Habe ich das gerade richtig verstanden? Wird das nochmal am Sonntag in Badehose und
1: der
4: Bikini?
1: Der wird richtig warm.
4: Oh, lieben wir.
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4: Der Sommer feiert sein Comeback. Und auch das hier ist das Comeback von Europe's Biggest Dance Show. Wir machen das ja schon viele, viele Jahre. Ganz Europa schaltet sich zusammen für eine einzigartige Partynacht. Ab 18 Uhr läuft hier das Warm-up mit JC Zeller. Ab 19 Uhr dann die große europaweite Show. Und bis dahin bin ich quasi euer Warm-Upper. Simon Beek hier, hallo.

0: Factor, Björn von Morgenstern, Simon Stäblein, Elli List, Johann König, Jerry Vizan, Ozan Yaran, der fantastische Ozan Yaran ist euer Moderator und Pem Penko ist auch mit dabei. Für die erfüllt sich übrigens, by the way, ein kleiner Traum.
1: Ich habe damals gesagt, boah, das wäre so ein Traum, mal bei der XXL dabei zu sein. Dann hat mir eine gute Freundin gesagt, es ist nicht dein Traum, es ist dein Ziel. Wo ich jetzt denke, ja, und jetzt bald erreiche ich dieses Ziel, oh mein Gott.
0: Und ihr könnt dabei sein. Am 21. Oktober kriegt ihr noch Tickets für die Show in Oberhausen und für den Abend drauf in der Kölner Arena gibt es noch Restkarten. Alle anderen Shows sind schon ausverkauft. Pem Penko kommt auf alle Fälle, obwohl die eigentlich einen ganz anderen Weg einschlagen wollte, weil sie hat Niederländisch und katholische Religion auf Lehramt studiert. Hat sie letztens bei Nightwatch erzählt.
1: Leute, ich hätte aber auch nicht gewusst dann irgendwann im Unterricht, was ich überhaupt machen soll mit den Kindern. Ich glaube, ich hätte jede Woche Sister Act und das Leben des Brian geschaut oder so. So, bisschen Laudatussi gesungen und dann hat auch jede Woche auch ein Kind Geburtstag. Oder was kriegt man so eine Woche doch? Kennt ihr das noch in der Grundschule, hat man wirklich so einen Geburtstag ja richtig zelebriert? Bei uns wurde man immer auf so ein Stühlchen gesetzt und hochgehoben. Kennt ihr es noch, ja? Und hatte nicht jeder so ein dickes Kind in der Klasse, wo man gehofft hat, das hat er den Feriengeburtstag, damit man das nicht so, wo man so die Nachbarklasse gerufen hat, kommt schnell helfen, Corinna hat schon wieder Geburtstag. So, wirklich, wo man dachte, für all die Mühe, wenigstens hat Corinna einen Kuchen für alle gebacken. Nee, das war ihr Pausenbrot. Wirklich, das ist einfach so, das wirklich, das war noch Zeiten, als man mich Corinna genannt hat. Aber jetzt ist
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Music only, heute den ganzen Tag Europe's Biggest Dance Show. Und das sind Dr. Motto und Westbam. Dance Classic Sunshine. Apropos Sunshine, Sommer kommt zurück ab Sonntag. Nächste Woche nochmal 28 Grad im 1-Live-Sektor. Das hier ist Beef 1979. Und ihr sagt, Mensch, habe ich vorher noch nie gehört. So viel andere neue Musik heute in 1-Live. Könnt ihr alles checken. Die komplette Playlist.

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4: Es ist 13:30 und wir starten auf der A1 Köln Richtung Euskirchen zwischen Gleuel und dem Kreuz Biesheim. 6 Kilometer Stau, eine Viertelstunde plus. Die A3 Frankfurt Richtung Köln, die ist zwischen Siebengebirge und Kreuzbronn-Siegburg nach einem Unfall gerade gesperrt. 6 Kilometer staut es sich da. Dann die A3 Köln Richtung Oberhausen zwischen Kreuz Breitscheid und Oberhausen-Lierich. 7 Kilometer Stau, da solltet ihr in 20 Minuten durch sein. A4 Aachen Richtung Köln zwischen Frechen-Nord und Köln-Klettenberg. 10 Minuten obendrauf, 4 Kilometer Stau. A45 Gießen Richtung Dortmund. Und zwischen Hagen Süd und dem Westhofener Kreuz, da stockt sich's gerade auf 4 Kilometern, 10 Minuten obendrauf. A46 Düsseldorf Richtung Wuppertal, zwischen Sonnborner Kreuz und Wuppertal Oberbarm, 10 Minuten mehr ein Plan, 6 Kilometer stockend. Und zum Schluss haben wir noch die A59 Duisburg Richtung Dienstlaken, zwischen Duisburg-Düssern und Kreuz Duisburg-Nord. Eine Viertelstunde obendrauf, 5 Kilometer Stau.
5: Gute Fahrt Richtung Wochenende euch.
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5: Heute Abend ab 19 Uhr schalten wir ganz Europa zusammen. 12 Sender, 11 Länder, alle gemeinsam für eine richtig gute Partynacht am Start. JC Zeller übernimmt hier ab 18 Uhr. Übrigens, aus meines Livehaus in Köln präsentieren wir euch David Guetta und Martin Horger. Und die andere Hälfte aus Deutschland kommt von den Kollegen aus Berlin, von Radio Fritz. Und nach Berlin gucken wir gleich mal, weil es gibt Nachschub von Four Blocks, klassische Serie aus Berlin, Kreuzberg, Neukölln. Die Clanwelt, der Untergrund. Aber wie hat das alles angefangen? Die Geschichte wird erzählt in Four Blocks Zero. Die Serie ist ab jetzt draußen. Checken wir gleich mal nach Peggy Goo. Und das hier ist Elektro aus Osnabrück, Robin Schulz.

0: Gigu und Woman. 1 Live ist hier, Europeans Biggest Dance Night 2026 heute Abend. Und 2026 ist auch das Jahr der richtig guten Serien, sagt 1 Live Serienfrau Annika Wasenmüller, ne?
1: Ja, ich habe mich ja schon verliebt im Club der Roten Bänder. Die neue Generation fand ich super. Dann haben wir das Maxen Hall Finale, das wird auch nochmal geil.
0: Und jetzt hast du uns was mitgebracht, was dich auch dolle überzeugt hat.
1: Ja, 4 Blocks Zero. Das ist sozusagen jetzt ein Spin-Off. Die Originalserie 4 Blocks mit Kida Ramadan, Frederik Lau und Rappern wie Faisal oder Massiv hat ja damals wirklich alles abgeräumt und war super erfolgreich.
0: Fand ich auch sehr gut, aber was ist jetzt mit 4 Blocks Zero?
1: Das ist die Vorgeschichte des Hamadi-Clans. Also die Serie spielt in den 90ern, ist dann sozusagen noch, als die ganzen Gangster unschuldige Teenies waren. Und wir sehen, wer Drogenboss Tony vorher war, Ali Hamadi. Und das ist einfach ein ganz liebender großer Bruder, der mit seinen Geschwistern, seinem Papa und seiner Oma aus dem Libanon flieht und in Berlin aufwächst. Ist ein charmanter Typ, der Träume hat und nichts falsch machen will, aber...
2: Die wollen uns nicht. Auch wenn wir alles richtig machen. Wir sind nie genug.
1: Ja, Ali und seine Familie, die werden immer wieder mit Rassismus konfrontiert. Und nachdem der Onkel aus dem libanesischen Gefängnis nach Deutschland kommt, da starten dann so allmählich die kriminellen Machenschaften der Familie Hamadi.
0: Es klingt so, als wärst du schwerstens davon überzeugt.
1: Bin ich.
0: Ich habe immer Angst, wenn so eine erfolgreiche Serie plötzlich so ein Prequel kriegt.
1: Mhm.
0: Kommt das ans Original ran?
1: Simon, ich bin wirklich ehrlich zu dir. Ich habe 4 Blocks Zero geliebt. Doch, ernsthaft.
0: Ja.
1: Also ich bin richtig, richtig doll überzeugt. Es ist ein ultra gutes Casting, ganz, ganz tolle Musik, heftige Szenen und vor allem ganz viele Newcomer, die wirklich einfach einen verdammt guten Job machen. Also vor allem in die Schauspielerinnen und Schauspieler habe ich mich direkt verliebt, weil man so richtig mit denen mitleidet. Ne? Also wenn die Figuren sich dann doch irgendwie für den falschen Weg entscheiden.
3: Sind wir eine Familie?
4: Ja. Ja, natürlich.
3: Dann müssen wir als Familie zusammenstehen. Wir brauchen jeden Mann. Alle, die ihr kriegen könnt.
1: Ja, und 4 Blocks Zero hat jetzt natürlich nicht Gangster-Geschichten neu erfunden. Das ist halt so eine klassische Geschichte mit einer Abwärtsspirale. Aber unfassbar gut gemacht. Man ist richtig hooked. Und ich hoffe sehr, sehr doll, dass nach den 8 Folgen jetzt auf jeden Fall noch eine Staffel kommt.
0: 4 Blocks Zero könnt ihr euch ab sofort reinziehen bei HBO Max. Unsere 1Live-Serienfrau Annika Wasenmüller ist schwerstens begeistert. Kann aber auch verstehen, wenn ihr das morgen macht, weil heute ist die Musik in 1Live einfach zu gut, ne? Zurück zu Europe's Biggest Dance Show mit Oscar Mitt.

0: Topic und Becky G. Sorry, Papi. Das ist Europe's Biggest Dance Show heute Abend ab 18 Uhr. Und ihr sagt, ja Mensch mal, was ist denn an diesem Freitag noch so? Leute, ich darf euch mal ganz kurz Benny und Dennis Wolter vorstellen. Die waren kurz verschollen in 1 Live. Sind jetzt nach der etwas längeren Sommerpause aber wieder aufgetaucht, Männer.
1: Ja.
0: Und ihr habt was Neues am Start gleich ab 14 Uhr, ne?
2: Genau, frisch aus der Betty Ford Klinik, jetzt wieder eingefahren worden hier bei 1 Live. Wir haben eine neue Show, die heißt WTF, Wolters toller Freitag.
0: Und eigentlich Moment mal, heißt WTF nicht What the Fuck?
2: Ja, auch. Ach, bei Big FM heißt What the Fuck. Hier heißt es im Bayern Live Sektor Wolters toller Freitag. Und Dennis wird das Showkonzept mal erklären.
1: Ja. Wir haben eigentlich manchmal so ein Oberthema, manchmal nicht. Wir machen so ein bisschen, wo wir Lust drauf haben. Heute sprechen wir zum Beispiel mit Mark Forster.
0: Ja.
1: Und wir testen Katermittel und haben einfach ganz doll Bock da drauf und wollen die Leute so schön ins Wochenende gleiten lassen.
0: Merke schon, das Konzept ist kein Konzept. Also alles wie immer, Männer.
2: Genau, richtig. Alles wie immer. Wir lassen uns nicht festnageln auf irgendein Konzept. Wir machen, was wir wollen.
1: Und mit uns.
2: Nicht mit uns, genau. Wir haben mega Bock und wir freuen uns auf jede Person, die zuhört.
0: Wer von euch beiden hatte die private Handynummer von Mark Forster?
2: Das haben beide. Ich habe die ersten 4 Ziffern, Dennis die anderen 6. Wir teilen uns das auf.

0: Ich bin Simon Weg, gleich die Wolters für euch. Habt ein fantastisches Wochenende, Sonntag 28 Grad. Und hören wir uns Montag wieder. Mit Sonnencreme auf der Nase, ne? David Guetta noch davor versus The Egg, Love Don't Let Me Go. Was eine Hymne Richtung Wochenende.
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1: Es ist 14 Uhr, wir sind Mathis Jungblut
2: und Johanna Schmidt. Wer einen VW oder einen Audi fährt, sollte jetzt genauer aufpassen. Fast 1 Million Autos werden zurückgerufen, weil die Lenkung ausfallen könnte. Schuld ist eine Schraube, mit der das Getriebe befestigt ist, die könnte abreißen.
1: Es geht um die VW-Modelle Golf, Golf-Variant, Tiguan, Touran und Caddy, gebaut zwischen September 2013 und Juli 2024, und um den Audi Q3. Die sind betroffen, wenn sie zwischen Oktober 2017 und Mai 2024 gebaut wurden.
2: Wer so ein Auto hat, wird laut VW jetzt per Brief angeschrieben. Das kann aber ein paar Tage oder Wochen dauern. Danach soll man sich bei den jeweiligen VW-Werkstätten melden und einen Termin ausmachen, damit die Schraube ausgetauscht wird.
1: VW sagt, dass ein möglicher Schaden nicht bei Neuwagen auftritt, sondern erst nach mehreren Jahren. Zum Beispiel, wenn die Autos im Winter viel über Streusalz auf den Straßen fahren.
2: Der Bundestag hat für den Tankrabatt gestimmt. Die Steuern auf Sprit sollen so um 17 Cent pro Liter gesenkt werden. Dieser CDU-Abgeordnete sagt, was das für Vorteile hat.
3: Er wirkt sofort an der Zapfsäule und er entlastet vor allem diejenigen, die auf den PKW oder LKW angewiesen sind. Zugleich dämpft er die Inflation. Das hilft, weitere Preissteigerungen in anderen Bereichen zu begrenzen.
1: Die Grünen zum Beispiel kritisieren, dass dann Geld an anderer Stelle fehlt. Die Vertreter der Bundesländer müssen heute noch über den Tankrabatt abstimmen.
2: Einige Schülerinnen und Schüler demonstrieren heute. Sie machen sich Sorgen, dass aus dem neuen freiwilligen Wehrdienst eine Wehrpflicht werden könnte, unter anderem in Essen.
4: Ich bin da, weil ich nicht für meinen Staat kämpfen will und ich will nicht, dass der Staat meinen Körper freinehmen kann.
5: Geht mir ja trotzdem um jede Person, die für den Staat quasi an die Front muss.
6: Erst wird uns erzählt, dass die Wehrpflicht nur freiwillig kommen soll und jetzt werden die ersten SchülerInnen zur Musterung eingeladen.
1: Zum Teil hatten 18-Jährige eine Einladung zur Musterung bekommen, obwohl sie auf dem Fragebogen kein Interesse angekreuzt hatten. Viele der Demos sind aber wohl insgesamt kleiner als angekündigt.
2: Wir schauen auf die Kölner Ausländerbehörde. Gegen die gibt es schon seit einiger Zeit Vorwürfe, weil sie eine große Gruppe von Leuten nicht abgeschoben hat, obwohl sie das hätte tun sollen.
1: Darunter waren auch Straftäter. Heute hat sich die Stadt Köln dazu geäußert und Fehler eingeräumt.
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2: Der Tag heute wird ziemlich sonnig, kaum Wolken und diese Höchstwerte in Bad Berleburg bis 19 Grad, in Monschau und Ibbenbüren bis 21 und in Düsseldorf und Hamm 22 Grad.
1: Auch das Wochenende bleibt trocken, es gibt Sonne und Wolken im Wechsel, Sonntag sogar teilweise bis zu 27 Grad.
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2: Hier dauert es am längsten. A1 Köln Richtung Euskirchen zwischen Gleuel und Kreuz Bliesheim eine Viertelstunde plus durch 8 Kilometer stockenden Verkehr. A3 Frankfurt nach Köln zwischen Bad Honnef-Linz und Kreuz Bonn-Siegburg mehr als eine Stunde länger als sonst. Ungefähr 15 Kilometer Stau. Wegen Bergungsarbeiten ist nur eine Spur frei. A3 Köln Richtung Oberhausen zwischen Kreuz Breitscheid und Oberhausen-Lierich 20 Minuten extra 8 Kilometer Stau. Die A40 Duisburg-Essen ist zwischen Kreuz Duisburg und Kreuz Kaiserberg in beiden Richtungen gesperrt noch bis 5. Oktober und A59 Duisburg Richtung Dienstlaken zwischen Duisburg Zentrum und Kreuz Duisburg Nord. Viertelstunde plus 6 Kilometer Stau.
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7: Über 10 Millionen Menschen haben gestern Kloppos DFB-Debüt gefeiert, wir natürlich auch. Mindestens genauso viele hören jetzt gerade 1 Lives neue Kultshow, und zwar WTF, Wolters toller Freitag. Es gibt auch ein Intro dazu, aber heute ist natürlich Europe's Biggest Dance Show am Start. Deswegen wurden wir davon jetzt mal eingeleitet. Für euch am Mic, Dennis Wolter und Benny Wolter. Und ab heute bringen wir euch jeden Freitag von 14 bis 18 Uhr ins Wochenende. Und so richtige Regeln gibt es hier bei WTF nicht. Es gibt meistens maximal ein cooles Oberthema und passend zu Europe's Biggest Dance Show konzentrieren wir uns heute auf das Thema Party. Und passend dazu gibt's jetzt Bund und Mapai mit Trippin'.

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1: Ja, ihr hört WTF, Wolters toller Freitag, den Knorpel unter den deutschen Radioshows. Wir haben gute Laune, Dennis Herpes ist verschwunden und das Wochenende naht. Und genau deswegen spielen wir jetzt ein Spiel. Sektor, das hat noch keinen Namen, also schickt uns doch eure Namensvorschläge in den 1Live Messenger.
2: Ja. Darum, was auch immer das heißt, Messenger. Es gibt da anscheinend in der
1: App. Es gibt ein Radar, es gibt ein Messenger, es gibt einen Instagram-Kanal. Schreibt uns einfach.
2: Darum geht's. Die 1Live-Redaktion hat uns Google-Bewertungen rausgesucht und die stammen alle von verschiedenen Orten aus derselben Stadt. Und was wir wissen ist, dass die Stadt, die wir suchen, im Sektor liegt. Mehr wissen wir nicht. Und durch die Bewertung müssen wir rausfinden, um welche Stadt es sich handelt. Und jede Bewertung für sich enthält angeblich immer einen Tipp, um welche Sektorstadt es geht. Und der Name der Stadt ist natürlich aus den Antworten rausgepiept und deswegen hören wir jetzt Bewertung Nummer 1.
3: Machen die einfach Licht aus, während ich auf Klo bin, Bruder. Wie soll ich Papier finden? Ja, c'est la me.
1: Das könnte auch eine Bewertung für, hier vom 1Live-Palast sein. Da ist immer noch eine Toilette defekt.
2: Also, okay, das ist jetzt ja.
1: Okay. Hören wir mal Bewertung Nummer 2.
3: Ja, die Handschellen sitzen gut und tun nicht weh. Der Streifenwagen ist bequem und man wird sogar angeschnallt, wenn man es wegen der Handschellen nicht selbst kann. Ein Stern Abzug, weil ich nicht zwischendurch aussteigen durfte, um mir ein Bier an der Tanke zu holen.
2: Das geht ja anscheinend.
1: Ja, KitKat Berlin, aber das irgendwie kann ja nicht passen.
2: Polizei, irgendwelche Polizeiwagen.
1: Ja, was? Ja. Sag Sektor. Mir jetzt. Ja, habt ihr irgendwelche Ideen? Schreibt uns im 1Live Messenger und natürlich auch, wie diese Rubrik heißen kann. Ja, wie heißt diese Stadt? Ratet gern mit uns mit. Und Dennis, ich würde sagen, in 5 Minuten hören wir uns die nächste Bewertung an. Und jetzt gibt's für den musikalischen jetzt Sektor kommt's. Erstmal den nächsten Banger. Und zwar Avicii und Sebastian Drums mit My Feelings.
2: Avicii, nicht Avicii.
1: Mit My Feelings for You. So.

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1: Einmal noch. Willkommen bei WTF, Woltersdorfer Freitag. Wir haben diese Stunde eine Mission, nicht einschlafen. Die andere Mission ist, wir suchen nur anhand von handverlesenen Google-Bewertungen, die uns die 1Live-Redaktion rausgesucht hat, zu erraten, aus welcher Sektorstadt die kommen. Und die erste Bewertung vorhin war von einem Polizeipräsidium aus Stadt X. Wir haben das ein bisschen falsch verstanden, das Spiel.
0: Ja, es ist ein bisschen dämlich. Deswegen wurden wir ja auch eingekauft.
1: Zur Strafe schneidet Ben sich gleich ein Sidecard. Hier kommt die nächste Bewertung. Wie gesagt, wir haben keine Ahnung, um welche Stadt es geht.
2: Es gab kein Bier.
0: Genau, es geht jetzt um ein Fußballstadion.
1: Genau, so.
2: Es gab kein Bier, weil der Caterer keine Ausschanklizenz hat. Ein halber Liter Cola, 7 Euro inklusive Pfand, ist eine Frechheit. Toiletten gab es nur in Form von Dixies für die Gästefans. Einlasskontrolle, sehr gründlich. Die Brustkrebsvorsorge kann ich mir jetzt sparen.
1: Okay. Es geht so um so Grabscher-Securities, aber ja. Stolze Preise und so, das muss schon so ein Stadion sein, also in einer, etwas, in einer Stadt.
0: Ja, die vielleicht sogar, Dennis, wir sind Düsseldorfer, vielleicht sogar Düsseldorf. Sektor, habt ihr eine Ahnung? Ratet mit im Messenger in der 1Live-App und jetzt bitte Kopfkino an, denn Dennis und ich bewegen unsere 8 Bauchrollen jetzt passend zu folgendem Beat.
1: Jetzt kommt.
0: Und zwar Own Boss und Sevek mit

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2: Es ist 14:30 und es geht los auf der A1 Köln Richtung Euskirchen zwischen Gleuel und dem Kreuz Bliesheim. 9 Kilometer Stau, 20 Minuten obendrauf. Dann die A3 Frankfurt Richtung Köln zwischen Bad Honnef-Linz und Kreuz Bonn-Siegburg. Da braucht ihr ungefähr eine Stunde länger, 10 Kilometer Stau. Dann die A3 Köln Richtung Oberhausen zwischen dem Kreuz Breitscheid und Oberhausen-Lierich, 6 Kilometer Stau. Da solltet ihr in 20 Minuten durch sein. Nochmal die A3 Arnheim Richtung Oberhausen zwischen Hamminkeln und Dienstlaken-Nord, 7 Kilometer Stau. Eine halbe Stunde mehr einplanen. A33, Bielefeld Richtung Brilon zwischen Bielefeld-Senne und Schloss Holte-Stukenbrock, 20 Minuten on top, 5 Kilometer Stau. A59, Duisburg Richtung Dienstlaken zwischen Duisburg-Zentrum und Kreuz Duisburg-Nord, auch da 20 Minuten mehr, 6 Kilometer Stau. Und zum Schluss noch die A61, Koblenz Richtung Mönchengladbach zwischen Dreieck Mönchengladbach-Wanlow und Mönchengladbach-Holte, 6 Kilometer Stau, 20 Minuten on top.
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3: Sektor. Dennis und ich bekommen Google-Bewertungen und finden anhand von Hinweisen, die da drin versteckt sind, raus, aus welcher Sektorstadt die sind. Bisher hatten wir ein Polizeipräsidium und wir hatten ein Fußballstadion. Ja. Und Sektor, ihr ratet auch fleißig mit. Jeffrey aus Münster hat sich im Messenger der 1Live-App gemeldet und meint, das könnte Münster sein. Und Iris aus Herne denkt, Duisburg wird gesucht.
4: Finde ich aber, die haben auf jeden Fall so Stadien, ja, die auch Gäste, Fans beherbergen können. 7 Euro könnte auch passen.
3: Ja. Ja. Ich persönlich glaube, es ist Düsseldorf, weil ich habe im Polizeipräsidium 2011 genau die gleichen Erfahrungen gemacht,
4: ja,
3: als ich irgendwelche Alkopops geschmuggelt habe.
4: Wo denn?
3: Das ist Privatsache. Das ist Privatsache. Okay.
4: Ja, ich glaube, so Münster und Duisburg, das finde ich auf jeden Fall auch schon einen guten Take. Mhm. Die Redaktion hat auf jeden Fall noch weitere Google-Bewertungen für uns und hoffentlich sind die so ein bisschen hilfreicher. Und jetzt, und diesen folgenden Sound, den fahre ich selber ab.
3: Ja, oh,
4: Achtung.
3: Gänsehaut.
4: Da geht es anscheinend um den Hauptbahnhof der Stadt. Bitteschön.
5: Als Anwohner von muss ich ehrlich sagen, dass ich auch ohne Zugverkehr und ohne Ersatzbus durchaus nach Düsseldorf gelangen kann. Ich hätte problemlos mit der von nach fahren, dort den Bus 784 nach Benrath nehmen und anschließend mit der S-Bahn oder einem Regionalzug nach Düsseldorf weiterfahren können. Die gesamte Reise hätte ungefähr 1,5 Stunden gedauert.
4: Ah, wir sind okay. Ja, Powerpendler, das könnten wir eigentlich wissen.
3: Aber das heißt, das schließt ja schon mal aus, dass es Düsseldorf ist.
4: Ja.
3: Das heißt, ich bin schon wieder, fang von vorne an.
4: Nach Düsseldorf, dass da so viele Regios fahren. Essen. Mein Tipp ist Essen.
3: Essen
4: S6 fährt auch ganz gut, ne?
3: Ja.
4: Okay, ja.
3: Sektor, habt ihr weitere Tipps? Sagt es uns in der 1Live-App.
4: Genau. Und ich sage jetzt den nächsten Song an. Jetzt hört ihr, passend zu Europe's Biggest Dance Show, Swedish House Mafia mit Don't You Worry Child. So, Mann.

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1: 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Und heute Abend Europe's biggest dance show mit den beiden hier.
2: Hello, 1 Live.
3: We are David Guetta and Martin Auger. And you can call us Europe's biggest man machine.
1: Ja, sehr gut. David Guetta und Martin Auger, a.k.a. Man Machine, so heißt ja ihr neues gemeinsames Elektroprojekt. Als Man Machine präsentieren sie zusammen mit unseren 1 Live Kollegen und Legende JC Zeller ein exklusives DJ-Set aus dem 1 Live Palast hier in Köln mit ganz viel Elektro, verspricht auf jeden Fall David Guetta.
3: My favorite word right now is Electro. And we want Electro to be back.
1: Der David Guetta redet Englisch wie du, ne?
4: Ja, genau, das eint uns.
1: Ja, für ihn ist das auf jeden Fall ein Full-Circle-Moment. Hat uns diese Woche im 1Live-Interview erzählt, weil er in den 2000ern so richtig mit Elektro angefangen hat und das bis heute seine gesamte Karriere beeinflusst. Also mit jedem Track, der heute released wird, ist auch immer so ein bisschen Nostalgie verbunden, sagt er.
3: It's always like that. You always have a little bit of nostalgia of that feeling.
1: Nostalgia, mehr von David Guetta und Martin Auger, aktuell einen der angesagtesten DJs aus Deutschland. Ich sag nur Tomorrowland, Ibiza, Coachella Festival, Bennys Balkon. Ja, gibt's Freitag ab 18 Uhr in unserem Warm-Up-Show mit JC Zeller und dann ab 19 Uhr mit Europe's Biggest Dance Show. Wir schalten zu 11 anderen jungen Radioprogrammen aus ganz Europa. Zum Beispiel BBC Radio 1 in Großbritannien ist am Start. Es geht in die Ukraine, in die Niederlande, nach Berlin, Schweden und Estland. Das ist immer ein ganz besonderer Vibe. Und jeder Sender liefert, finde ich persönlich, krasse Dance-Tracks, die im jeweiligen Land so angesagt waren und angesagt sind. Also, das dürft ihr auf keinen Fall verpassen tun.
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1: Moinsen. Seit einer Stunde suchen wir eine geheimnisvolle Stadt aus dem Sektor. Und dabei, um die herauszufinden, um welche es sich handelt, helfen uns nur von der Redaktion ausgewählte Google-Bewertungen.
2: Es gibt doch andere tolle Suchmaschinen. Bing, Yahoo, genau. Yelp.
1: Ja, genau, richtig. Bisher hatten wir ein Polizeipräsidium aus der Stadt. Ja. Wir hatten ein Fußballstadion. Und gerade hatten wir einen Hauptbahnhof. Und unsere Vermutung bisher ist, dass es Essen sein könnte. Weil wir auch so, gerade wegen dem Hauptbahnhof und so. Wir hören aber trotzdem, da spiele ich wieder selber ab, mal in die letzte Bewertung rein. Und zwar geht's da um ein Transportmittel.
3: Da sitze ich nun in dem deutschen San Francisco des Bergischen Landes und genieße den Ausblick auf das stählerne Gerüst der.
1: Ich bin leider.
2: Es könnte natürlich hier wirklich Essen sein, ne? wegen dem ganzen Kohlepott und so. Da gibt's ja auch ganz viele.
1: Stählerne Gerüst, Bergisch.
2: Bergisch Gladbach.
1: Neben mir steht Lukas aus der Zeitredaktion.
4: Hallo.
1: Du hast die Lösung parat.
4: Soll ich sie sagen?
1: Nein. Wir sagen jetzt unseren Tipp, was es sein könnte, unsere Lösung. Und du sagst dann, ob es richtig ist oder falsch.
4: Ich würde gerne noch den Günther Jauch machen. Seid ihr euch sicher? Stählernes Gerüst, Essen?
1: Nee, das kann nicht sein.
2: Auf Bergischen Land. Das ist von mir. Stählernes Gerüst und Essen. Das bin doch ich.
1: Ich würde eigentlich ein bisschen lachen.
4: Ja, genau. Verstehen Sie?
1: Ja. Bergisches also, Land.
4: Überleg doch mal, was für große Städte gibt es denn im Bergischen Land?
2: Leverkusen. Was ist denn Bergisches Land? Bergisch. Eifel. Ist die Eifel eine Stadt?
1: Nein. Oh mein Gott. Das ist das Kaderlot heute hier oder was? Was sagen wir?
4: Lockt mal eine Antwort ein.
2: Wir sagen ganz klar, Bergisches Land ist für mich
1: Osnabrück.
2: Osnabrück.
4: Wir locken Osnabrück ein.
2: Das ist falsch.
4: Nicht so ganz. Welche Stadt ist denn weltbekannt für ihr absolut geniales Transportmittel, das auf
2: einem Wuppertal.
1: Meine Heimatstadt sagen.
2: Na gut, ja.
1: Der ist aber Elefant gemacht. Ist irgendwie doch dann irgendwie.
4: Der Elefant Tuffy ist die Elefantendame ist rausgesprungen. Genau, das ist definitiv auch passiert. Das ist eine Sache, die gab es. Die hat es gegeben.
2: Ja, gut, okay. Fast so bekannt wie Tuffy sind unsere nächsten Künstler, die einen tollen Song haben. Und zwar gibt es jetzt für euch, Sektor, auf die Ohren.
1: Jetzt kommt's.
2: Von Duke Dumont featuring Jack Jones. I got you.

0: Bam, bam, bam, bam, bam. Die Volta sind zurück in das Live. Der Bundestag beschließt den Tankrabatt. Und Christian Wolf ist immer noch auf TikTok gesperrt. Besser kann man nicht ins Wochenende starten.
1: Hast du persönlich Pläne, Dennis, was du noch machen willst am Wochenende?
0: Ja, wir gehen heute mit unserem Redakteur Basti ordentlich einheben.
1: Genau.
0: Und wir essen, vielleicht schlürfen heute auch eine Auster. Das wurde uns versprochen auf jeden Fall.
1: Endlich wieder als Live-Gage. Lieber Sektor.
0: Ein Geschäftsessen mit Brainstorm.
1: Noch vor den Infos für euch. Everything but the girl mit Missing hier in 1 Live.
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1: Um 15 Uhr mit Mathis Jungblut
2: und Johanna Schmidt. Beim Online-Shoppen haben das wohl die meisten zumindest schon mal gesehen, auf Raten kaufen. Also nicht sofort den kompletten Betrag, sondern über eine längere Zeit kleinere Beträge zahlen plus Zinsen.
1: Ein Vergleichsportal hat mehr als 1000 Leute gefragt, ob sie das machen. Rausgekommen ist, 15% bevorzugen Raten. Das ist mehr als bei den letzten Umfragen dazu.
2: Es kommt dabei aber darauf an, wie viel man verdient. Wenn es netto unter 2000 Euro sind, würden sich noch mal deutlich mehr Menschen für Ratenkauf entscheiden.
1: Und das ist ein Problem, denn Ratenkäufe sind laut Fachleuten tückisch und eine mögliche Schuldenfalle. Denn erstmal wirkt es ja ziemlich praktisch, erstmal nur ein bisschen zu zahlen. Wenn man das aber gleichzeitig bei mehreren Käufen macht, kann man schnell den Überblick verlieren. Und wenn es ganz schlecht läuft, eben auch Schulden machen.
2: Die Stadt Köln hat gesagt, dass sie bei geplanten Abschiebungen Fehler gemacht hat. Bei einer Prüfung ist rausgekommen, dass Mitarbeitende eine Liste nicht bearbeitet haben. Auf der standen Namen von ausreisepflichtigen Migranten.
1: Kölns Oberbürgermeister sagt, dass man daraus lernen muss.
3: Wir haben in Köln hier eine systematische Aufarbeitung gemacht, Schwachstellen definiert, auch in der Kommunikation über Zuständigkeiten hinweg. Und das gemeinsam zu diskutieren, dass die Menschen merken, Staat handelt schnell, halte ich für einen sinnvollen Vorschlag.
1: Auf der Liste standen auch mutmaßliche schwere Straftäter.
2: Und jetzt noch was für alle, die einen Audi oder einen VW haben. Die Autohersteller sagen, dass fast 1 Million Autos in die Werkstatt sollen, damit da was gecheckt wird. Offenbar kann es Probleme bei der Lenkung geben.
1: Betroffen sind zum Beispiel der VW Golf oder der Audi Q3. Und zwar Modelle, die teilweise zwischen 2013 und 2024 gebaut wurden. Weil es in letzter Zeit wieder so wenig geregnet hat, ist der Pegel im Rhein gerade wieder extrem niedrig.
2: Zum Teil ist weniger Wasser im Fluss als noch im Sommer. Das Ganze führt zu den gleichen Problemen wie im Juli. Schiffe können nicht aufs Wasser oder können nicht komplett beladen werden.
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1: Heute Nachmittag weiter viel Sonne, nur selten mal ein paar Wolken. Dazu in Solingen und Arnsberg 21 Grad, Coesfeld und Duisburg kommen auf 22 und in Düren werden es 24 Grad.
2: Morgen wird es ähnlich bis 25 Grad, auch der Sonntag ist trocken und es wird noch ein Ticken wärmer.
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1: Geht los auf der A3 Frankfurt Richtung Köln zwischen Bad Honnef-Linz und Kreuz Bonn-Siegburg. Da dauert es eine Stunde länger, 10 Kilometer Stau. A3 Köln Richtung Oberhausen zwischen Kreuz Breitscheid und Oberhausen-Lierich 9 Kilometer Stau. Da braucht ihr eine halbe Stunde länger. A57 Nimwegen Richtung Köln zwischen Mörskapellen und Kreuz Meerbusch 6 Kilometer Stau. Eine halbe Stunde obendrauf. Und zum Schluss noch die A61 Koblenz Richtung Mönchengladbach zwischen Mönchengladbach-Wanlow und Mönchengladbach-Holt. Da braucht ihr mehr als eine Stunde länger, 6 Kilometer Stau nach einem Unfall.
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4: Ich wollte anfangen, Dennis. Ich beginne. So. Sektor, es wird weiter gezockt. Und zwar jetzt mit einem ganz besonderen Gast. Wir sprechen mit Alari. Sie ist Content Creatorin auf Insta und bringt ihre über 70.000 Follower große Community, vor allem mit witzigen Stories aus ihrem Berufsleben am Flughafen zum Lachen. Und sie ist jetzt live zugeschaltet. Alari, wie geht's dir?
5: Moin, ja, mir geht's gut. Und
4: moin.
5: Euch?
4: Moin, du kommst aus Hamburg oder aus der Ecke da oben? Moin, moin.
5: Also lang da gewohnt, genau.
4: Okay, okay, ja gut, hast du dir angewöhnt. Ich auch, Dennis. Ich war auch oft in Hamburg.
6: Fährst du ein Audi Q3? Dann würde ich in die Werkstatt
5: nicht fahren.
6: Okay, ganz gut. Du hast vor einem Jahr das letzte Mal am Flughafen gearbeitet, aber hast natürlich immer noch so das ganze Grundwissen, was am Flughafen dazugehört. Und deswegen spielen wir gleich ein Spiel. Das heißt, zwei Wahrheiten, eine Lüge, Flughafen-Spezial. Du hast drei Storys dabei, zwei davon stimmen und eine stimmt nicht. Und jede Runde erzählst du uns eine und wir können dich dann dazu ausfragen. Und am Ende haben eure Volta-Detektive da draußen hoffentlich die Lüge enttarnt und dabei noch ein bisschen was über die Etikette und das Leben am Flughafen gelernt.
4: Hast du Bock, Alari? Hast du Lust?
5: Ich hab Bock. Ich hab richtig Lust, klar.
4: Sehr gut, dann geht's gleich los.
6: Genau, ihr hört jetzt Another featuring 54 Ultra mit Talk to You.

0: Mayday. Sie hören Ihren Piloten Dennis Wolter und meinen Co-Piloten Benny Wolter.
1: Bitte anschnallen.
0: Ich schnall dich an, Baby. Mach dir da keine Sorgen drum.
1: Okay, talk to me.
0: Wir spielen zwei Wahrheiten, eine Lüge im großen Flughafen-Spezial. Und Alari ist Content-Creatorin und hat bis vor einem Jahr am Flughafen gearbeitet. Ist gerade auch hier zugeschaltet und hat jetzt drei Storys dabei. Zwei stimmen und eine stimmt nicht. Alari, bist du noch da?
2: Ich bin noch da. Seid ihr bereit?
0: Wir sind bereit.
1: Natürlich.
0: Dann sag mal, hau mal raus. Sag mal Story Nummer 1.
2: Also die erste Story ist, wir hatten einen Gast, der hat das Passbild, also das Foto im Pass, aus seinem Pass rausgeschnitten und selbst ein neues eingeklebt, weil er das alte hässlich und unvorteilhaft fand. Das wäre quasi schlecht belichtet und deswegen hat er einfach das selber ersetzt. Und der Gast durfte dann natürlich nicht mitfliegen, weil ein zerschnittener Reisepass ist kein gültiges Reisedokument.
1: Okay, war das eine prominente Person? Da fallen mir ganz viele ein, die das machen
2: Nein.
1: können. Okay.
2: Völlig normale Person.
1: Und hat die Person verstanden, warum sie nicht mitfliegen darf, oder war das für sie eine Unverschämtheit?
2: Anfangs nicht. Am Anfang fand die Person es wirklich unverschämt. Und das, also man, es geht ja hier nur um das Foto. Die Person sei ja erkennbar.
1: Mhm.
2: Aber dann wurde es doch verständlich, warum nicht, ja.
1: Wohin sollte es denn gehen? In welches Land?
2: Bulgarien, an den Goldstrand.
1: An den Goldstrand, okay.
0: Das könnte auf jeden Fall passen.
1: Zum
0: IQ. Für Benni, für dich sind Reisepässe aller Art ja auch ungültig. Wir sind ja noch im...
1: Genau, ich habe ja einige Steuerschulden, aber mehr dazu dann nachts bei 1 Live Go.
0: Wir befinden uns nämlich...
1: Okay, und warst aber persönlich vor Ort, du hast das also alles face-to-face mitbekommen. Okay.
2: Genau, richtig.
0: Meine Tendenz erstmal Goldstrand, ich würde jetzt erstmal sagen, das könnte eine Wahrheit sein, würde ich mal sagen.
1: Wie sah die Person aus? Hat sie ein komisches Kleidungsstück getragen? Irgendwie so einen pinken Hut mit Federn drauf? Oder war das eigentlich random NPC-mäßig?
2: Auf dem Foto oder in echt?
1: In echt.
2: In echt? Schon gestylter.
0: Okay.
2: Ja.
0: Gut, okay.
1: Wie hieß sie mit Vornamen?
2: Das kann ich dir nicht mehr sagen.
0: Das geht ja auch nicht. Das ist ja
1: ich muss die Alarie ein bisschen ausquetschen.
0: Jo, war.
1: So. Ich glaube, ich persönlich, meine Tendenz ist, es könnte sein.
0: Ich sage, meine Tendenz ist eine Wahrheit.
1: Okay, lieber Sektor, was meint ihr? Schreibt's uns in den Messenger in der 1Live-App. Und gleich gibt's Story 2 von Alarie. Und passend zu Europe's Biggest Dance Show und dem tollen Wetter, Sektorwetter da draußen, hört ihr nun Calvin Harris und Ellie Goulding mit Outside.
0: Boah, geil.

0: Es ist Freitag, es ist Wolters toller Freitag und wir spielen gerade zwei Wahrheiten, eine Lüge. Flughafen Spezial. Und Alari ist Content Creatorin, hat lange am Flughafen gearbeitet und hat drei Storys dabei. Zwei stimmen, eine nicht. Und Story Nummer 1 haben wir eben schon gehört. Da ging es um so einen aufgepimpten Reisepass. Und jetzt, Alari, kommt Story Nummer 2. Leg los.
1: Also, Story Nummer 2. Wir hatten einen Gast, der kam mit Badehose an. Also nur Badehose. Und zwar so eine ganz knappe, so eine Speedo-Badehose. Und er ist damit sogar damals durch die Sicherheitskontrolle gekommen. Und als wir ihn dann am Gate darauf hingewiesen haben, dass er so bitte also sich was anziehen soll. Er kommt so nicht ins Flugzeug rein, hat er sich geweigert. Recht am Körper. Aha. Und wir konnten ihn auch nicht dazu bewegen, sich was anzuziehen. Das heißt, er ist am Ende auch nicht mitgeflogen.
0: Das ist doch unserem Kultredakteur Basti passiert. Das könnte also sein.
2: Das klingt auch nach so einem JGA und so. Also es gibt ja auch welche, die fliegen nur mit so einer Aldi-Tüte nach Mallorca einen Tag hin, wieder zurück. Ist das denn so, wieso darf man denn nicht nackt, also bis auf eine Unterhose, darf man gar nicht im Flieger sitzen? Gibt es ein Gesetz?
1: Gesetz gibt es nicht, aber die Regeln macht die Airline selber. Und
0: Etikette muss man wahren. Welche Farbe hatte die Unterhose?
1: Das war so eine bunte. So blau, gelb, rot.
0: Hm. Okay, perfekt. Okay, ich überlege noch ein bisschen. Dennis, du überlegst noch ein bisschen.
2: Das ist auch wieder fast so ein bisschen.
0: Könnte schon passen. Unsere Tendenz, finde ich, es könnte stimmen. Was meint ihr, Sektor? Schreibt uns in der 1Live-App im Messenger. Und passend zu dieser tollen Story gibt es jetzt einen tollen Song. Und zwar Sky and Sand von Paul Kalbrecht.

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1: Um 3:30 los geht's mit der A1 Euskirchen Richtung Köln zwischen Gleuel und Köln-Bocklimünd. Braucht ihr ungefähr eine Dreiviertelstunde länger. 5 Kilometer Stau, da hat's einen Unfall gegeben. Dann A1 Köln Richtung Euskirchen zwischen Gleuel und Erftstadt. 20 Minuten plus 5 Kilometer Stau. A3 Frankfurt Richtung Köln zwischen Siebengebirge und Kreuz Bonn-Siegburg. Eine halbe Stunde plus 10 Kilometer stockend. A3 Köln Richtung Oberhausen zwischen Kreuz Breitscheid und Oberhausen-Lierich. 20 Minuten plus 9 Kilometer Stau. Dann ist die A40 Duisburg-Essen zwischen Kreuz Duisburg und Kreuz Kaiserberg in beiden Richtungen bis zum 5. Oktober gesperrt. Da werden zwei Brücken abgerissen. Weiter geht's mit der A43 Wuppertal Richtung Recklinghausen zwischen Bochum-Witten und dem Kreuz Herne. Kommen 20 Minuten drauf, 10 Kilometer stockend. A46 Düsseldorf Richtung Wuppertal zwischen Düsseldorf-Eller und Hahn-West. 20 Minuten plus 6 Kilometer Stau. Und zum Schluss A57 Nimwegen Richtung Köln zwischen Mörskapellen und dem Kreuz Meerbusch. Eine Dreiviertelstunde braucht ihr länger. 7 Kilometer Stau nach einem Unfall.
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3: Ja, dieser sonnige Freitag steht ganz im Zeichen von Europe's Biggest Dance Show. Ab 19 Uhr feuern wir euch gemeinsam mit 11 jungen Sendern in Europa die angesagtesten Dance-Tracks in die Ohrmuscheln. Und ihr hört quasi gerade mit uns beiden das Warm-Up. Und bei uns in der Leitung ist Alari, Content-Creatorin mit Flughafenexpertise. Hallo, wie geht's?
4: Hi, gut.
3: Ich nutze mal ganz kurz die Chance.
5: Immer gut.
3: Bitte kurz und knackig antworten. Ich nutze die Chance als Mensch mit Flugangst. Kurz und knackig, warum muss ich keine Angst haben? Sag es mir.
4: Wenn es wackelt, ist es gut. Das ist wie ein Wackelpudding.
3: Das ist gut, wenn es wackelt.
4: Völlig safe.
3: Wenn es wackelt, ist gut.
4: Du dann Angst haben, wenn die Crew komisch guckt.
3: Okay, gut, alles klar, perfekt.
5: Wenn es wackelt, ist auch immer mein Motto, wenn ich morgens in den Spiegel gucke. Alles, was wackelt, darf da bleiben.
3: Und wir legen jetzt Milky und Mall Grab mit Just the Way You Are in den CD-Player. Und danach hören wir die dritte finale Story von Zwei Wahrheiten, eine Lüge. Flughafen-Spezial.

0: Barbara Streisand. Eine sehr berühmte Frau aus dem amerikanischen Bereich, ganz wichtig, Benny. Katja Burkhardt hat ihre Stand-Up-Tour abgesagt.
1: Das ist ja gestern geschickt. Ich habe extra eine Karte gekauft als Weihnachtsgeschenk.
0: Ach, du warst das. Okay. Ja. Dennis und Benny Wolter hier. Wir bringen euch ins Wochenende an diesem Tag, wo auch Europe's Biggest Dance Show stattfindet hier in 1Live. Und wir spielen gerade zwei Wahrheiten und eine Lüge im großen Flughafen-Spezial. Und zugeschaltet ist Alari. Sie ist Content-Creatorin mit Flughafen-Expertise. Sie hat drei Storys mitgebracht. Zwei stimmen, eine nicht. In Story 1 ging es um einen aufgepimpten Reisepass. Story Nummer 2 hatte einen Fluggast mit enger Badehose zum Thema. Und deswegen, Annerie, leg mal los und gib uns mal Story Nummer 3.
2: Story Nummer 3 ist, ein Fluggast wollte mit seiner Ziege fliegen in der Kabine. Und er hat für seine Ziege sogar ein Flugticket gekauft und einen Sitzplatz reserviert. Allerdings lässt die Airline natürlich keine Ziegen an Bord und demnach ist das Tier da geblieben.
1: Ist er denn dann geflogen oder die Ziege war dann allein am Flughafen? Oder
2: ist, nee, er ist auch da geblieben tatsächlich.
1: Okay. Hatte die Ziege irgendwas an? Irgendwie einen
0: coolen Hut? Du willst immer wissen, was sie da so anhatten, ne?
1: Ich wüsste, ob Valerie dann eine spontane Antwort drauf hat. So.
2: Meinst du den pinken Fedora aus der ersten Geschichte? Nee, die Ziege hatte gar nichts an.
1: Okay. War die Ziege brav? Oder hat sie rumgemäht?
2: Nee, gar nicht so viel. Also schon auch ein bisschen, aber nicht übertrieben. Nee.
0: Also meine Tendenz wäre jetzt mal spontan, wir lösen doch nicht auf, aber das
1: hat eine Ziege Flugangst?
0: Die ist auch mit der dummen Ziege in Urlaub.
1: Nichts gegen Patricia Blanco.
0: So. Boah, also jetzt mal, wir treffen gleich unsere finale Entscheidung, aber jetzt mal spontan, das ist ja wohl an den, wie sagt man so schön, das kann ich jetzt wieder, an den Haaren herbeigezogen.
1: Was würdest du denn sagen, was es war? Was ist gelogen?
0: Wir beraten uns.
1: Okay, lieber Sektor, was meint ihr? Welche Story glaubt ihr, welche glaubt ihr gar nicht? Schreibt in den Messenger in der 1Live-App. Und gleich, Sektor, gibt's die große Auflösung und passend dazu zu Europe's Biggest Dance Show. Hört ihr nun folgenden Banger, und zwar MK featuring Poppy Bearscomb mit Zone.

0: Wir machen leider Radio, das heißt, ihr könnt es nicht sehen. Benny hat gerade seinen berühmten Spagattanz aufgeführt während des Songs. Ist gerade wieder aufgestanden. Er spricht mit Ihnen Flugkapitän Dennis Wolter und seinen Chef Steward Benny Wolter. Und in der vergangenen Stunde hieß es hier: zwei Wahrheiten, eine Lüge, Flughafen Spezial. Und Alary ist Content Creatorin und Flughafenexpertin. Sie hat uns drei Geschichten mitgebracht. Alary, du bist noch in der Leitung, oder?
1: Ich bin noch da.
0: Perfekt. Wir werden jetzt die Geschichten ganz kurz in einem Satz zusammenfassen und dann direkt auch sagen, was wir denken. Und danach fragen wir dich, ob wir richtig liegen. Mhm. Perfekt. Also, erste war: Fluggast schnibbelt an seinem Reisepass rum, weil das Bild irgendwie zu herzlich war. Ist für uns
2: Lüge.
0: So doof kann keiner sein. Gerade hier in Europa ist es wichtig auch, dass man natürlich die Dokumente bereitet. Da schnibbelt keiner rum. Fluggast trägt nur eine zu enge Badehose. Ist wahr. Das kann in so einem JGA-Kontext durchaus realistisch sein, finden wir. Und der Fluggast will eine Ziege ins Flugzeug schmuggeln. Das hat der Benny gesagt. Das ist so irre. Das muss wahrscheinlich irgendwie wahr sein. Das heißt, wir sagen, der Reisepass, das ist die Lüge. Jetzt klär uns auf, Valerie, ob wir richtig liegen.
1: Ihr liegt falsch, tatsächlich.
0: Dann sag mal.
1: Die Badehose ist die Lüge.
0: Oh, also. Ach Mann. Na gut,
1: ich glaube, mit Badehose kommt man auch gar nicht durch die Sicherheitskontrolle. Aber wir hatten wirklich jemanden, der sein Bild rausgeschnitten hat aus dem Pass. Ja.
0: Aber dass die Sache Ziege war, ist... Alary, vielen Dank, dass du diesen Spaß mitgemacht hast. Wirklich.
1: Und danke euch.
0: Als Gage gibt es quasi einen flotten Hit wegen Europe's Biggest Dance Show und so. Und zwar Kato featuring John mit Turn the Lights Off. Was?

0: Dennis, wir haben wieder was gelernt. Mhm. Es ist tatsächlich verboten, nur in Badehose in den Flieger zu steigen.
1: Eieiei.
0: Wenn das der nächste Love Island Cast hört, dann sieht es ganz schön schwierig aus. Oder auch Cosimo, der trägt natürlich auch ganz gerne nur Badehose.
1: Der trägt nur Badehose.
0: Ich trage Badehose, wie schwierig. Ich steige auch in den Flieger nur mit der Tanktop.
1: Kannst du total schlecht nachmachen. Der hört sich gar nicht so an. Ja.
0: Ist das so? Okay. Was ist deine Lieblingsfarbe, wenn es um Badehosen geht? Ganz kurz dazu noch.
1: Rot, Gelb, Grün gemischt.
0: Das klingt doch nach einem neuen DFB-Auswärtstrikot, wenn es zu Nike geht. Sektor. Jetzt gleich noch vor den 1Live-Infos Robin Schulz mit Emmas.
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1: 16 Uhr ist es. Hier sind Timo Rudolph
2: und Johanna Schmidt. Tanken ist gerade wegen der extremen Preise kein Spaß. Das soll ab Oktober aber ein kleines bisschen besser werden. Nach dem Bundestag hat jetzt auch der Bundesrat dem Tankrabatt zugestimmt. Der ist damit beschlossen.
1: Mit dem Tankrabatt sollen die Spritpreise um bis zu 17 Cent runtergehen. Zumindest, wenn die Mineralölkonzerne und Tankstellen die Steuersenkung weitergeben. Das Ganze soll ab dem 1. Oktober gelten und dann erstmal 3 Monate lang, also bis Ende des Jahres.
2: Den Tankrabatt gab es schon mal Anfang des Sommers. Da waren die Preise ziemlich schnell runtergegangen. Es kann je nach Tankstelle aber unterschiedlich lange dauern, bis Diesel und Benzin deutlich günstiger sind. Deshalb lohnt es sich gerade am Anfang, die Preise zu vergleichen.
1: Es gibt auch Kritik am Tankrabatt, zum Beispiel von Wirtschaftsfachleuten. Einige sagen, dass er nicht zielgerichtet genug ist und dass vor allem Leute mit wenig Geld Entlastungen brauchen.
2: Wenn man sich was Größeres anschaffen will, aber gerade nicht so viel Geld auf dem Konto hat, gibt es seit längerer Zeit in vielen Online-Shops die Option, was auf Raten zu kaufen. Und diese Möglichkeit wird laut einer Umfrage von einem Vergleichsportal immer beliebter.
1: Das Problem, viele Fachleute sagen, dass das auch dazu führt, dass sich in Deutschland immer mehr Leute verschulden. Im Gefängnis in Euskirchen hat es wieder eine Razzia gegeben, weil da Schlüssel verschwunden sind. Angestellten wird vorgeworfen, dass sie elektronische Generalschlüssel haben verschwinden lassen.
2: In der JVA Euskirchen gab es schon mal eine Razzia. Mitarbeiter sollen gegen Geld zum Beispiel vor Zellendurchsuchungen gewarnt haben. Das Justizministerium will mit mehr Kontrollen sowas in Zukunft verhindern.
1: Und noch was für alle, die im Kreis Heinsberg wohnen. Da sind Keime im Trinkwasser gefunden worden. Gesundheitsgefahr gibt es offenbar nicht. Die Feuerwehr rät aber trotzdem, das Wasser in mehreren Ortsteilen vorsorglich abzukochen.
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2: Heute bleibt sonnig und trocken und am Abend gibt es noch 13 bis 21 Grad.
1: Morgen ziehen Wolken durch, es bleibt aber weiter trocken. Zwischendurch kommt auch mal die Sonne raus. Dazu in Lüdenscheid und Warburg bis 22 Grad. Waldbröl und Leverkusen kommen auf 23, Düren auf 24 Grad. Und der Sonntag wird ähnlich und noch ein bisschen wärmer.
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2: Hier dauert es gerade am längsten. A1 Euskirchen Richtung Köln zwischen Gleuel und Köln-Bocklemünd. Eine Stunde länger als sonst. 8 Kilometer Stau nach einem Unfall. Die A2 Hannover Richtung Dortmund ist zwischen Ostwestfalen-Lippe und Bielefeld-Ost gesperrt. Da gab es einen Unfall, dadurch 6 Kilometer Stau. Die A40 Duisburg-Essen ist zwischen Kreuz-Duisburg und Kreuz-Kaiserbeck in beiden Richtungen gesperrt. Bis zum 5. Oktober, da werden 2 Brücken abgerissen. A57 Nimwegen Richtung Köln zwischen Mörskapellen und Kreuz-Meerbusch. Auch eine Stunde plus, 7 Kilometer Stau nach einem Unfall. Und A59 Dienstlaken Richtung Duisburg zwischen Duisburg-Wannheimer Ort und Kreuz-Duisburg-Süd. Eine Dreiviertelstunde on top, 4 Kilometer Stau.
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3: Ihr habt sicherlich schon mitbekommen, aktuell ist wieder Wiesnzeit und Softies.
4: Und Softies.
3: Aber natürlich, ja, sehr gut. Die richtige Party geht aber natürlich in 1 Live heute ab 19 Uhr ab. Und zwar Europe's biggest dance show. 1 Live und 11 andere junge Sender in Europa machen eine richtig fette Party mit den geilsten Dance Tracks. Und für uns mit am Start sind dann Man Machine. Das ist ein Projekt von der absoluten Legende meiner Jugend, David Guetta. Und der kommende Legende, Martin Horger.
4: Genau, und ebenfalls am Start sind wir, Benny und Dennis Wolter, endlich wieder jeden Freitag für euch im 1 Live Palast. Und extra für euch, Sektor, gibt's jetzt Hügel mit Moving to the Sun.

0: Ja, wir haben eine kleine Meldung reingekriegt, und zwar will der britische Premierminister Alkoholverbot in Stadien in England kippen. Das ist nämlich seit 1985 so. Das war damals eine Reaktion auf gewalttätige Hooligans. Da habe ich mir so die Frage gestellt, Benny, wenn wir so als Fans von Fortuna Düsseldorf, wenn man uns im Stadion zu aktuellen Zeiten das Altbier nehmen würde,
1: würde ich klassisch auf die Barrikaden gehen.
0: Das würde wirklich,
1: da kann man sich anders gar nicht mehr ertragen heutzutage. Ja. Aber man kann natürlich, lieber Sektor, auch ohne Alkohol ganz viel Spaß haben.
0: Heute ist ja Freitag. Wir bringen euch ja da draußen im Sektor mit unserer Show so ein bisschen Richtung Wochenende, Richtung Party, Richtung Piste. Und viele gehen auf die Piste von euch. Und natürlich ist Party ohne Alkohol auch möglich. Deswegen, Benny, was gehört für dich denn neben Alkohol auf jeden Fall zu einem richtig geilen Abend?
1: Erstmal ein toller Radiosender, den ich voll aufdrehen kann.
0: Ja, klar.
1: Gerade heute höre ich einfach den ganzen Tag eins live, auch die ganze Nacht. Und ich finde immer ganz besonders wichtig, sind mir auch die Leute, mit denen ich abhänge.
0: Heute, 2,5 Döner, die in deinen Fingern zerrinnen um 2.30 Uhr, oder?
1: Sowieso. Und heute gehen wir ja, du hast eben schon angesprochen, mit unserem Kultredakteur Basti.
0: Ja, genau.
1: Die und dann gucken wir mal, wo wir landen.
0: Da können wir nächste Woche von sprechen, wie es so war, wie der Abend war.
1: Genau, ich habe gehört, Basti zahlt. So, lieber Sektor, wir bewegen uns ganz langsam und fast ganz nüchtern Richtung Europe's Biggest Dance Show. Und jetzt gibt es einen tollen Song, und zwar Prosper und Clooney mit Free

0: Ja, Freunde, richtig gehört. Ihr Sahne-Butter-Hupfdohlen. Eins live, so heißt der Sender. Eins live klingt heute ein bisschen anders. Wir spielen nämlich den ganzen Tag Dance Music Only und ist quasi ein Warm-up für die fetteste Dance-Party Europas.
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0: So ist es. 12 Radiosender aus 11 Ländern schalten sich zusammen und präsentieren euch da draußen exklusive DJ-Sets und Dance-Tracks aus den größten Metropolen Europas. Moment, ich connecte euch mal kurz.
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0: BBC Radio 1 aus London ist am Start. Wir schalten nach Oslo. Benny, wo liegt Oslo? Ganz weit oben. Tallinn, Amsterdam, Berlin, Brüssel, Wien, in die Ukraine, nach Dublin, Helsinki. Da war ich übrigens vor kurzem. Und all die Millionen Dance-Music-Fans schalten natürlich auch zu uns nach Köln in den 1Live-Palast zu diesen beiden Legends.
3: Hello 1Live, we are David Guetta and Martin Auger and you can call us Europe's biggest man machine.
0: Ja, David Guetta und Martin Horger. David Guetta muss ich euch, glaube ich, nicht vorstellen. Ist vermutlich der bekannteste DJ der Welt und auch mein oder unser Kindheitsheld. Wirklich, was
4: definitiv.
0: Martin Horger ist ein super angesagter Dude aus Stuttgart, aus Stuggi und tourt international von Ibiza bis zum Coachella Festival in Kalifornien. Und da hat er im April zusammen mit David Guetta das neue DJ-Projekt Man Machine vorgestellt. Und bescheiden, wie wir Deutschen nun mal sind, stand Martin Horger backstage einfach neben Jennifer Lopez und wartete auf seinen Auftritt und kam gar nicht mehr klar, hat er jedenfalls im 1Live-Interview erzählt.
5: It felt insane. I was standing there with J-Lo, you know. It was pretty surreal. And like, then I walked up and saw, I don't know how many thousand people it was. But it was a memory that will stay with me forever.
0: Das ist natürlich krass. Benny, standst du schon mal neben J-Lo?
4: Nee, irgendwie nicht. Ich stand
0: das passiert
4: nur
0: noch nicht so ganz oft.
4: Noch nicht, aber wenn ich dann bald Wetten, das moderiere, dann bestimmt.
0: Genau, richtig. Noch mehr Stories hat der liebe Martin für euch heute Abend parat und natürlich ganz, ganz viele Tracks. Und das Beste an Europe's Biggest Dance Show ist natürlich, ihr braucht euch keinen Kopf, um euer Outfit zu machen. Ja, schaltet einfach ein. Wann denn, Martin?
5: Schaltet heute ab 18 Uhr ein und dann ab 7 für die internationale Show für Europe's Biggest Dance Show. Let's go!
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4: Um 16:30 A1 Euskirchen Richtung Köln zwischen Hürth und Köln-Bocklemünd braucht ihr ungefähr eine Stunde länger. 8 Kilometer Stau, da hat es einen Unfall gegeben. A2 Dortmund Richtung Hannover zwischen Bielefeld-Ost und Herford-Ost. Mehr als eine Stunde plus 10 Kilometer Stau. Da laufen Bergungsarbeiten und es ist nur eine Spur frei. Dann A3 Köln Richtung Oberhausen zwischen Kreuz-Breitscheid und Oberhausen-Lierich. Eine halbe Stunde plus 9 Kilometer Stau. Die A40 Duisburg-Essen ist zwischen dem Kreuz Duisburg und dem Kreuz Kaiserberg in beiden Richtungen bis zum 5. Oktober gesperrt. Da werden Brücken abgerissen. Dann geht's weiter mit der A45 Dortmund Richtung Hagen zwischen Kreuz Dortmund-Witten und Schwerte-Ärgste. Ungefähr eine Stunde plus 7 Kilometer Stau nach einem Unfall. A46 Düsseldorf Richtung Wuppertal zwischen Düsseldorf-Eller und Hahn-West. Eine halbe Stunde länger, 6 Kilometer Stau. A57 Nimwegen Richtung Köln zwischen Mörskapellen und Kreuz Meerbusch. Eine Dreiviertelstunde plus 7 Kilometer Stau. Auch da ein Unfall. Und dann haben wir noch A59 Dienstlaken Richtung Duisburg zwischen Duisburg-Warnheimer Ort und Kreuz Duisburg-Süd. Eine halbe Stunde plus 4 Kilometer Stau.
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0: Sektor zur Feier des Tages, für diesen tollen Partytag, haben wir tatsächlich Ingo Appelt für ein tolles Interview angefragt. Der hat leider abgesagt. Deswegen hat freundlicherweise Mark Forster gesagt, er springt ein. Mark, wie geht's dir?
1: Sehr, sehr gut. Wie geht's euch?
0: Auch gut.
1: Ich habe heute voll viel an euch gedacht. Ich bin in Düsseldorf.
0: Ich wollte gerade sagen, wir haben uns knapp verpasst.
2: Für die Düsseldorf zu.
1: Ja. wäre ich doch nach Köln gefahren. Naja.
0: Ja, gut.
1: Wie geht's euch?
0: Uns geht's gut. Wir sehen dich ja leider nicht. Deswegen kannst du ganz kurz sagen, welche Frisur trägst du heute für uns beide?
1: Ich bin heute ein bisschen undercover unterwegs, deswegen habe ich eine Cappy auf.
0: Langweilig. Na gut, Herr Forster, wir quatschen gleich ausgiebig weiter und mindestens genauso hitverdächtig wie deine Frisur ist folgender Banger, und zwar Push the Feeling On von den Nightcrawlers.

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1: Liebe Freunde, Dennis und Benny Wolter sind hier am Apparillo und bevor wir ins Interview mit Mark Forster gehen, muss eine wichtige Sache geklärt werden. Unser Redakteur hat uns gerade darauf aufmerksam gemacht. Eben war die Rede von Ingo Appelt. Ich muss klarstellen, wer das ist. Weiß aktuell die junge Generation nicht mehr. Ein älterer Comedian. So, Benny, jetzt kannst du Interview starten.
2: So, the man, the myth, the legend. Mark Forster ist hier bei uns. Mark.
3: Ja. Für alle jungen Leute, ich bin ein älterer Sänger.
2: Du, aber du bist ja in allen Altersspektren bist du ja bekannt. Und wie geht's dir? Ich habe gehört, wo erwischen wir dich? In dem Hotelzimmer, oder?
3: Nee, ihr erwischt mich beim WDR in Düsseldorf. Aber wisst ihr, wo ich gerade war? War in Bonn, in Bornheim am Zaun von Siddi. Kennt ihr das?
2: Nee, was ist das?
3: Ey, check das mal. Da hat ein Typ dafür gesorgt, dass so ein kleiner Zaun vor einem Gleis entsteht. Und also an der Ecke, wo er sein ganzes Leben lang wohnt, war so ein kleiner Spalt zwischen Mauer und einem Gleis, wo man hätte aufs Gleis rennen können. Und er hat einen TikTok darüber gemacht und deswegen hat die Stadt Bornheim dort einen kleinen Zaun hingemacht. Und dieser Zaun hat sowohl Bornheim als auch Siddi berühmt gemacht. Und ich bin da gerade hingefahren, habe ihn getroffen, habe da so ein kleines Schloss an den Zaun gehangen.
2: Das ist ja klasse. Apropos TikTok, dein neuer Song heißt Cool. Und du hast uns eben schon im Vorgespräch verraten, dass der auf Platz 16 der TikTok
3: Viral Chart. Nee, so könnt ihr das nicht sagen.
2: Wieso?
3: Das wirkt so, als hätte ich gesagt, ja, check doch mal, wie erfolgreich mein Song auf TikTok.
2: Nein. Mann, ey.
3: Nein, du warst kannst du nochmal reinkommen, kannst du nochmal sagen, so, ey, dein Song ist
2: okay,
3: so
2: warte,
3: viral
2: überraschen,
3: auf
2: überraschen
3: TikTok.
2: Dich. Ja. Also, ach Marc, weißt du, ich war eben auf TikTok und da habe ich mir ein paar verschiedene TikToks angeguckt und da bin ich mal in die Viral Charts Rubrik reingeslidet und jetzt auf Platz 16 ist dein Song Cool ist da drin, Marc.
3: Echt? Okay, krass, cool.
2: Und wie findest du das?
3: Ja, normal.
2: Ja, ja normal. Du bist für Dennis und mich bist du auch so eine Fashion-Ikone und neuerdings übrigens, ich glaube vor als du uns früher in unserer Sendung 2020 besucht hast, da warst du noch ganz normal NPC-mäßig unterwegs. Und jetzt bist du cool geworden. Freust du dich auf die Cozy Season mit so Layern,
3: mit so Pullovern? Bisschen schon. Also modisch ist da auf jeden Fall mehr zu holen und man muss nicht so oft ins Gym gehen, weil man das so ein bisschen kaschieren kann. Ne? Weil ich musste jetzt im Sommer schon ganz schön slim bleiben, damit die Toughness weiterhin wirken kann.
2: Damit die Toughness burnt.
3: Ja, genau. Und jetzt natürlich, also da, modisch geht da auf jeden Fall jetzt mehr im Herbst und im Winter.
2: Das ist wohl wahr. Hast du dir schon Weihnachtssnacks geholt? Man kann sich ja jetzt schon irgendwie schon so irgendwelche Lebkuchen kaufen und so.
3: Bin ich nicht so ein Riesenfan davon. Für mich beginnt das dann irgendwie nach so einem, bei uns in der Family gibt es so ein Keksbacken irgendwann. Da geht es dann für mich los. Also ich bin auch nicht so, ich kaufe auch jetzt keine Dominosteine und Spekulatius, sondern das ist alles handmade.
2: Boah, das ist ja klasse. Sowas kann ich mir gar nicht leisten.
3: Aber halt in wirklich rauen Mengen.
2: Ja.
3: Und das fresse ich dann halt bis vor Weihnachten.
2: Das klingt doch klasse.
1: Du bekommst auch von deinen Fans gern Gebäck geschenkt. Nico Santos liebt das, wenn er schöne Nutella-Kekse geschenkt kriegt.
2: Da sind schon Fingerabdrücke drauf.
3: Nein, ich finde das eklig. Ich finde, das kann man jetzt nicht, man kann auch nicht irgendwas essen, was von Leuten geschickt wird, die man gar nicht kennt.
2: Na gut.
3: Würdet ihr das machen?
2: Ich esse alles. Beantworte ich nicht.
3: Nee.
2: Marc, wir quatschen gleich weiter nach zwei schmissigen Songs.
3: Ihr alles bitte, wenn ihr was Geiles gebacken habt, ne, schickt es einfach direkt an Nico Santos.
2: Ja, das ist eine sehr gute Idee.
3: Santos Klaus.
2: Apropos Santos, es gibt einen tollen Hit, der könnte von Nico Santos sein, und zwar What's a Girl Do in 25 von Kiki.

0: Ja, hier steigt heute Europe's Biggest Dance Show und Marc Forster ist bei uns in der Leitung. Marc, hi. Wann warst du das letzte Mal so richtig feiern?
1: Boah, Halleluja.
0: So richtig, so shuffeln und so.
1: Boah, ewig her, kein Plan. Muss irgendwie...
2: ISF Krone wahrscheinlich.
1: Ja, ja. Mhm. So. Costa Rica 2014.
0: Haben wir beide uns ja kennengelernt. Später in der Sendung testen Dennis und ich fleißig Katermittel, wenn die Party mal wieder zu krass war. Ja. Kannst du irgendwas empfehlen als alter Showhase?
1: Ja, also ich trinke ja seit 3 Jahren kein Alkohol mehr. Deswegen habe ich jetzt länger keinen Kater mehr gehabt. Aber bei mir hat immer geholfen, irgendwie sowas wie ein Döner oder ja. So am nächsten Tag. Mhm. Und dann der dazu perfekt passende Jahrgangs-Ayran.
0: Okay, das heißt irgendwie so wahrscheinlich irgendwas Salziges, damit man dem Körper wieder Salze zurückgibt.
2: Ja, richtig. Ja.
0: Und irgendwas Leckeres zu trinken.
1: Ja, man ist ja dann auch ausgehungert, weil man hat ja wahrscheinlich relativ lange geschlafen, also ging es mir zumindest. Und dann einfach so Fettiges in mich rein und so, das hat dann erstmal geholfen.
2: Hast du gemerkt, dass du so ab einem bestimmten Alter, dass das dann für dich der Kater noch krasser war?
1: Ja, so, also ich meine, sag mal, als ich noch so 50 war, da ging das noch. Und dann aber dann, je älter man wird, dann irgendwann geht das nicht mehr.
2: Ja. Ist aber auch irgendwann nicht mehr so lit, wie die Jugend heutzutage sagt.
1: 43 war es doch total fresh.
0: Lieber Herr Forster, wir, die Klassensprecher der 9B am Rokko-Sivredi-Gymnasium, wir danken uns recht herzlich für Ihre Zeit.
1: Ja, ja. Und schöne Grüße an Ingo Appelt nochmal von meiner Seite.
0: Da wird er sich, glaube ich, riesig. Er fährt gerade zu meinem Live-Sektor, habe ich gehört, zu meinem Live-Palast.
1: Ja, wir sehen uns in den TikTok-Charts, ne?
0: Da sehen wir Ingo Appelt auf jeden Fall nicht. Lieber Marc, vielen Dank, dir ein schönes Wochenende.
1: Ich hab zu danken, mach's gut, ciao, ciao.
0: Jetzt geht's weiter, tolle Mucke, und zwar Zerb mit Morky.

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1: Um 17 Uhr mit Timo Rudolph
2: und Johanna Schmidt. In ganz Deutschland sind heute Schülerinnen und Schüler auf die Straße gegangen. Sie haben dagegen protestiert, dass eine Wehrpflicht kommen könnte.
1: Das ist bisher nicht geplant, aber letzte Woche war bekannt geworden, dass mittlerweile auch 18-Jährige gemustert werden, die eigentlich nicht zur Bundeswehr wollen. Das mussten vorher alle auf einem Fragebogen angeben, die im Jahr 2008 geboren worden sind.
2: Das macht manchen Angst und einige sind auch sauer auf die Bundesregierung, zum Beispiel er hier in Bielefeld.
3: Weil ich es einfach nicht einsehe, für Deutschland zu sterben. Ich bin froh, hier zu wohnen, keine Frage, aber das hat einfach in den letzten Jahren, vor allem während der Corona-Pandemie, so wenig für uns Jugendliche gemacht. Und dass jetzt erwartet wird, dass wir in den Krieg ziehen, in den potenziellen Krieg, das sehe ich einfach nicht ein.
1: Insgesamt haben in Deutschland laut den Veranstaltern 45.000 Schülerinnen und Schüler protestiert, in rund 100 Städten. Besonders viele waren in Berlin auf der Straße.
2: In NRW haben zwar auch einige Städte mitgemacht, oft waren aber nicht so viele Schüler da, wie von den Veranstaltern gehofft. Zum Teil waren eher Senioren dabei.
1: Der Tankrabatt ist endgültig beschlossen. Nach dem Bundestag hat auch der Bundesrat zugestimmt.
2: Ab 1. Oktober, also Donnerstag, sollen die Spritpreise um bis zu 17 Cent runtergehen. Wie viel Diesel und Benzin günstiger werden, ist aber offen, weil Ölkonzerne und Tankstellen weiter über die Preise entscheiden.
1: Zu wenige Wohnungen sind für viele Studierende weiter ein Problem. Das Deutsche Studierendenwerk sagt, dass mehr als 100.000 gerade auf einen Wohnheimplatz warten.
2: Besonders viele sind es in NRW. Da stehen fast 39.000 auf der Warteliste. Das Land NRW will mit zusätzlichem Fördergeld in den nächsten Jahren für mehr Wohnraum für Studierende sorgen.
1: Fußball-Europa League in Düsseldorf, davon ist die Fortuna gerade ja ein gutes Stück entfernt. Trotzdem gibt's dieses Jahr noch so ein Spiel in der Arena.
2: Der belgische Verein Saint-Gilloire trifft auf Hapoel Beersheva aus Israel. Wegen Sicherheitsbedenken wollte in der Nähe aber keine Stadt das Spiel austragen. Deswegen geht's 200 Kilometer nach Düsseldorf zu einem Geisterspiel.
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1: Es bleibt sonnig, bis es dunkel wird. Dazu gibt es noch 13 bis 21 Grad.
2: Das Wochenende startet morgen dann mit ein paar Wolken und ein bisschen Sonne. Nass wird es meistens nicht. Dazu in Dortmund und Aalen 21 Grad, in Höxter und Olpe 22 und in Aachen bis 23 Grad. Am Sonntag nochmal sonniger und wärmer bis 27 Grad.
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1: Über 320 Kilometer Stau in NRW, hier braucht ihr gerade länger. A1, Euskirchen Richtung Dortmund zwischen Köln-Bocklemünd und Kreuz-Leverkusen. Eine Stunde kommt ungefähr drauf. 8 Kilometer Stau, da hat es einen Unfall gegeben. A2, Dortmund Richtung Hannover zwischen Bielefeld-Ost und Herford-Ost. Eine halbe Stunde plus 9 Kilometer Stau, da ist nur eine Spur frei gerade. A3, Arnheim Richtung Köln zwischen Kreuz-Oberhausen und Duisburg-Wedau. Eine halbe Stunde plus 10 Kilometer Stau. Die A40 Duisburg-Essen ist zwischen dem Kreuz Duisburg und dem Kreuz Kaiserberg in beiden Richtungen bis zum 5. Oktober gesperrt, weil da Brücken abgerissen werden. Und dann haben wir noch A57 Nimwegen Richtung Köln. Zwischen Mörskapellen und dem Kreuz Meerbusch kommt eine Dreiviertelstunde drauf. 7 Kilometer Stau nach einem Unfall.
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4: Huhu, hier sind Dennis und Benny Volta. Und wir haben ab heute jeden Freitag ab 14 Uhr eine Show, die heißt WTF. Aber das ist heute zweitrangig, denn heute steht alles im Zeichen von Europe's Biggest Dance Show. Und ab 19 Uhr steigt hier die fetteste Party Europas.
5: Eine fette Party.
4: Genau, richtig. Nach der Party kommt der Kater und deswegen haben wir uns gedacht, damit uns das erspart bleibt, testen wir in der nächsten Stunde für euch da draußen verschiedene Kater-Gegenmittel. Hier wurde schon im Hintergrund aufgebaut. Ich sehe ja schon so eine komische Kanne und ganz viele Gläsers. Vorher hört ihr einen ganz tollen Song, und zwar Darude Sandstorm.
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0: WTF, Wolters toller Freitag, eure neue Lieblingsradioshow mit Dennis und Benny Wolter. Und wer uns kennt, der weiß, wir sind Männer der Wissenschaft. Ja. Wir hören auf das, was die Weltgesundheitsorganisation sagt. Außer das mit der Impfung, das war absolute Verarsche. Aber lieber Lukas, jetzt live bei uns im Studio, was hat die WHO denn jetzt mit Katermitteln zu tun?
1: Mit Katermitteln, ja, denen ist unsere Gesundheit ja wichtig und da gehört ja auch der Kater dazu. Eigentlich auch gar nichts, aber die haben eine Empfehlung gemacht gegen Durchfall oder was man machen kann, wenn man viel Durchfall hat, da verliert man ja auch viel Flüssigkeit.
0: Ja.
1: Und da haben sie was zusammengemixt. Ihr habt das jetzt vor euch stehen. Ich finde, es sieht aus wie Fanta.
0: Ja, voll. Es gibt auch viele andere tolle Limonaden. Es gibt auch Bluna und es gibt auch Freeway Limo von Lidl. Es gibt ganz viele. Willst
2: du verraten, was drin ist, sollen wir erst mal probieren?
1: Probiert erstmal, dann sage ich es euch. Wir gucken in die Gesichter.
2: Es schmeckt so ein bisschen wie so Elektrolyte.
0: So schmeckt wie eine Ossi-Limo.
1: Ja, von mir ist eine Ossi-Limo. Also da sind 4 Teelöffel Haushaltszucker drin, 3/4 Teelöffel Salz, 1 Liter Wasser und 1 Tasse Orangensaft. Das ist noch was sehr Mildes, aber es aktiviert die Elektrolyte, es bringt Leben zurück in den Body und das braucht man ja nach so einer tanzdurchzechten Alkoholnacht.
0: Ich finde es recht okay, also schmeckt okay.
1: Ja. Ich habe noch 1 Liter übrig, kannst du gerne mitnehmen.
0: Intravenös bitte. Können wir uns einfrieren für nächstes Jahr. Und wir testen in dieser Stunde, lieber Sektor, noch weitere Katermittel, die Lukas uns da rausgesucht hat. Und wenn dieses Getränk, was wir gerade getrunken haben, ein Song wäre, dann wäre es Hügel mit I Adore You.

0: heißt auf Deutsch. Wir bringen euch immer näher in Richtung Wochenende, deswegen testen wir für euch Katermittel. Gerade haben wir vorhin die Empfehlung der WHO getestet und getrunken. Das war so ein bisschen O-Saft mit Zucker und Salz. Das war okay, aber ich glaube, für so einen richtigen Kater, da brauchen wir was Härteres. Lukas, was hast du für uns in der nächsten Runde?
1: Ich bin nach Amerika gefahren und habe mich unterhalten mit den Cowboys und die haben mir gesagt, der Prairie Oyster, also der die Muschel der Prärie.
0: Ich glaube, wenn man das ausgesprochen hat, dann ist man auch wieder nüchtern. Also das ist wirklich... Und was ist da drin? Erzähl uns, was ist das?
1: Also, ihr seht da vor euch ein rohes Ei. Ja. Ihr seht diese unaussprechliche Soße, diese, ich versuch's mal, Worcestershire Sauce. Die, ne? Tabasco, nee. Salz und gemahlener Pfeffer. Und das alles in einem Becher. Und ich würde sagen, Kopenhagen nicht lang stark.
0: Okay,
1: haut
0: wir
1: weg.
0: Gehen rein.
1: Gott, mir ist schlecht vom Zusehen. Das ist so der erste Eindruck.
0: Sehr, sehr, sehr, sehr, sehr salzig und würzig.
1: Ja, bei dir habe ich mich versalzen lassen.
0: Also, manchmal ganz mild. Bei mir ist alles okay.
1: Würdet ihr das als Mittel sehen gegen Kater?
0: Ich glaube schon, das hat einen Knall. Das hat einen Knalleffekt. Irgendwas.
1: Weil man dann andere Probleme hat, oder?
0: Ich weiß nicht, also irgendwie, ich glaube, ich werde gleich eine Salmonellenvergiftung haben, das auf jeden Fall, weil das Ei hat sehr warm geschmeckt, aber stand jetzt die letzten Tage auf der Fensterbank.
1: Nein, nein, nein, ist frisch gezapft tatsächlich.
0: Aber ich glaube schon, dass das durch Ei-Dotter, dass das, glaube ich, einem Körper ganz schön helfen kann.
1: Also Respekt an euch, ich habe das echt runtergezogen wie nix.
0: Ich finde, ich muss mich dafür das Dschungelcamp vorbereiten.
1: Willst du noch eins? Ich habe noch ein Ei übrig.
0: Danke. Also ich finde, das sind so Zutaten, die relativ gut zusammengepasst haben und Zutaten, die perfekt zusammenpassen, sind übrigens auch Bund und Nate Traveler. Viel Spaß mit ihrem Song

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4: Halb sechs, es ist ein bisschen weniger los auf den Straßen. Hier braucht ihr gerade trotzdem noch länger. A1 Euskirchen Richtung Dortmund zwischen Kreuz Köln-West und Kreuz Leverkusen eine halbe Stunde plus 15 Kilometer stockend. Da hat es einen Unfall gegeben. Dann A1 Münster Richtung Köln zwischen Kreuz Dortmund-Unna und Hagen-Nord 20 Minuten länger 10 Kilometer stockend. A1 Dortmund Richtung Köln zwischen Burscheid und dem Kreuz Leverkusen-West, da kommt eine Viertelstunde drauf, 4 Kilometer Stau. A1 Köln Richtung Euskirchen zwischen Hürth und Kreuz Bliesheim 10 Minuten plus 7 Kilometer Stau. A3 Frankfurt Richtung Köln zwischen Siebengebirge und Kreuz Bonn-Siegburg. 20 Minuten braucht ihr länger, 6 Kilometer Stau. Die A40 Duisburg-Essen ist zwischen dem Kreuz Duisburg und dem Kreuz Kaiserberg in beiden Richtungen noch bis zum 5. Oktober gesperrt. Da werden zwei Brücken abgerissen. Dann haben wir A52 Essen Richtung Düsseldorf zwischen Essen Süd und Breitscheid eine Viertelstunde länger, 8 Kilometer stockend. Und zum Schluss A57 Nimwegen Richtung Köln zwischen Mörskapellen und Kreuz Meerbusch eine Dreiviertelstunde plus 7 Kilometer Stau nach einem Unfall.
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5: Wolters toller Freitag und passend zum nahenden Wochenende testen wir heute Katermittel extra für euch. Und Lukas, heute hier bei uns im Studio. Ich habe gehört, jetzt gibt's etwas, das es bei Dennis immer am zweiten Weihnachtstag gibt.
6: Ja, das essen wir da immer zusammen. Es gibt Salz- und Essigeier. Ich muss ein bisschen ausholen, um das zu erklären. Mhm. Der englische Hofarzt John von Gaddesden, ne, der hat vor 700 Jahren gelebt, der hat in seiner medizinischen Abhandlung rot

0: unserem Medizinal eine Hands-on-Methode vorgeschlagen. Aber anstatt diese Salz- und Essigeier, so wie ihr jetzt gleich, zu essen, hat er vorgeschlagen, ich zitiere, wenn jemand zu viel getrunken hat, ist er ein Mann, soll er sich seine Hoden mit Salz und Essig waschen und wenn es eine Frau ist, die Brüste. Lasst sie außerdem ein Blatt oder den Stiel oder den Saft des Salates mit Zucker essen. Ich habe mir jetzt gedacht, das musst du nicht machen, weil hier laufen Kameras.
1: Ist schon erledigt, wollte ich gerade sagen. Das habe ich beim Morgen da schon gemacht. Also.
0: Bei mir auch tatsächlich. Deswegen habe ich tatsächlich einfach ein Ei für jeden von euch gekocht und in Salz und Essig eingelegt und würde euch jetzt einfach mal bitten, probiert doch mal aus.
1: Das riecht ein bisschen wie Schweißfüße, ehrlich gesagt.
0: Ja, das liegt daran, dass es meine Socken vorher auch noch drin war.
1: Oh Gott.
0: Einfach runter damit. Boah, ihr habt wirklich das Ganze, nee, du hast das Ganze gegessen. Bist du wahnsinnig.
1: Oh. Oh, ich kann ja. Nee.
0: Also es wird Wasser nachgetrunken, das ist, glaube ich, ein guter Weg. Aber ist der Kater weg? Ist jetzt die Frage. Du isst immer noch.
1: Kater ist weg und der Würgereiz ist da. Also das ist wirklich ekelhaft. Aber
0: wir brauchen am Eimer im Studio 11 bitte. Einmal den Eimer im Studio 11.
1: Mensch, das ist ja wirklich ganz, ganz fies. Aber was mögen wir lieber als Katermittel mit Eigelb? Genau, Songs von Jonas Blue. Viel Spaß mit Edge of Desire.

0: Was geht ab? Dennis und Volta hier am Start und wir testen gerade seit diversen Minuten Katermittel. Und gerade eben haben wir uns so ein Ei gegönnt, mit Essig eingelegt. Wirklich, ihr wurde gerade fast gebrochen in meinem Live-Studio. Ja. Und jetzt haben wir, Lukas, was Neues. Was hast du uns jetzt kredenzt?
1: Ich habe euch den Energy Drink der Farmarbeiter aus Amerika mitgebracht. Switchel heißt das. Kommt ursprünglich aus der Karibik, wurde aber so wie vieles, ne, von den Amis halt in der Kolonialzeit geklaut. Wenn du so auf der Heuernte warst, hast du das getrunken nach einem harten Tag und das hat dich wieder so richtig nach vorne geballert. Und Stichwort nach vorne ballern. Jaycee Sellers hier.
2: ihr habt Energy Drink gesagt, ihr Schweine. Was soll das jetzt sein?
1: Ich würde sagen, also, ihr probiert mal und ich erkläre währenddessen, was es ist.
2: Soll man das riechen oder nicht?
1: Einfach mal reinhauen.
0: Echt okay riecht das.
1: Runter die Trinkluke. Das ist Wasser, das sind 50 Gramm Ingwer eingelegt, Apfelessig.
2: Ich habe Stücke da drin.
0: Ja,
2: Stücke, oder?
1: Und das Rest von meinen Socken, durch die habe ich das gefiltert.
0: Aber das schmeckt total lecker, finde ich, wie so eine neue Limo von Shirin David. Das kann man echt trinken.
1: Jaycee, was sagst du? Hast du überhaupt getrunken? Ich habe dich nicht trinken.
2: Ich habe getrunken, ja. Also hättest du es mir jetzt ein bisschen anders verkauft, hätte ich auch gesagt, alles klar, das nehme ich jetzt in meinem Portfolio hier für Samstagabends auf. Aber die Stücke haben mich irritiert. Ich finde, Stücke finde ich immer schwierig in Getränken.
0: Außer Musikstücke, die kannst du ja ganz besonders gut behandeln. Darüber sprechen wir gleich.
2: Was ist das denn für ein Level hier?
0: Endlich mal ein deutscher Radiopreis hier. Nee, noch einer. Lukas, an der Stelle vielen Dank fürs Zusammenmischen und für deine tollen Kater-Tipps. Hey, und statt einer Gage bekommst du jetzt Folgendes von uns, und zwar Blessings von Calvin Harris featuring Clementine Douglas.

0: Die traurige Nachricht, lieber Sektor. Wolters toller Freitag, Folge 01 ist fast vorbei. Aber lieber Sektor, nicht weinen. Die gute Nachricht.
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0: Es folgt eine noch viel schönere Show im 1Live-Programm. Und zwar Europe's Biggest Dance Show. Denn ab 18 Uhr übernimmt hier die DJ-Legende, würde ich sie schon nennen, JC Seller. Mit dem Warm-Up um 19 Uhr startet dann die große Party. JC, erstmal willkommen, mein Bruder.
2: Ey, vielen Dank, herzlichen Glückwunsch zu eurer neuen Show.
0: Dankeschön.
2: Ich bin froh, dass ihr das macht. Ich habe ja mit euch Experten, wie heißt das beim Fernsehen? Audience Flow.
0: Bingeability,
2: ja.
0: Genau.
2: Deswegen ist es ja wichtig, dass vor so einer Show eine gute Show läuft. Also wenn bei euch zum Beispiel Heidi Fest vor der Sendung läuft, dann ist ja scheiße.
0: Ja, das ist
2: oder was war die schlechteste Sendung, die ihr mal vor eurer eigenen Sendung hattet?
0: Grundsätzlich alles, was bei ProSieben läuft, ist kein guter Lied innen, aber ich verstehe, worauf du hinaus willst. Worauf können wir uns freuen?
2: Also diese Show, ich meine, das ist immer sehr special. Das ist ja so, dass wir mit insgesamt 12 Sendern auf Sendung sind und jeder Sender moderiert zwar auf Englisch, aber klingt halt anders, weil das ist ja in jedem Land wird andere Musik gehört. Zum Beispiel ganz crazy wird's, die letzte halbe Stunde sind immer unsere Friends aus der Ukraine, Radio Promin, die nur Dance aus der Ukraine spielen. Haben wir alle noch nie gehört, aber umso geiler ist es, das jetzt mal im Radio zu haben. Und das gilt aber auch für die anderen Shows. Ich finde auch BBC Radio 1 gleich ab 7 Uhr cool vom Sound, weil das einfach so, die haben auch noch so einen guten Drive. Also ich höre privat eh viel ausländisches Radio und gleich professionell. Und dann, ihr wisst, ich hatte diese Woche Zoom-Call mit David Guetta und Martin Horgan. Er stand ernsthaft oben rechts in der Ecke. David Guetta ist
0: das
2: im
0: ist doch krank.
2: Warteraum.
0: Ich habe gehört, David Guetta liest gerne ab.
2: Ich wollte ihn bitten, etwas vorzulesen für die Sendung. Und das ist, sag ich mal so, das ist interessant.
0: Du wolltest einen Gruß ihm vorlesen, dass ich dir vorher geschickt habe. Wollte er nicht, ist kein Problem.
2: Nein,
0: wir verzeihen dir lieber, David.
2: Aber sonst ganz, ganz lieber Mann.
0: Das ist eine Legende, da habe ich ja da schon abgetanzt. Also der
1: abtanzen, Dennis.
0: Es gibt jetzt einen Abschiedssong von uns beiden.
1: Aber wir sind doch gleich, wir sagen gleich nochmal
0: Tschüss. Gleich nochmal offiziell Tschüss, aber jetzt gibt es einen tollen Hit. Der beschreibt mein Lieblingsgetränk. Und zwar gibt es jetzt Cola von Camel Fat und Elderbrook.

0: Sektor, bevor unsere Show jetzt endet und JC Seller übernimmt, gibt's für euch unseren Taufsong, und zwar Faithless mit Insomnia.
1: Bis nächste Woche.
0: Jo, tschö.
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1: 18 Uhr ist es, wir sind Timo Rudolph
2: und Johanna Schmidt. In Bielefeld werden gerade Preise verliehen, bekommen will die aber keiner. Die Big Brother Awards gehen jedes Jahr an Politiker, Behörden und Firmen, die zum Beispiel gegen den Datenschutz verstoßen.
1: Einer der Awards geht an zwei Brillenunternehmen, Apollo Optik und Fielmann, weil sie Smart Glasses verkaufen. In denen sind Kameras und Mikros eingebaut, sie sehen aber aus wie normale Brillen. Die Preisverleiher sagen, damit machen sich die Optiker mitschuldig daran, dass die Privatsphäre tausender Menschen verletzt wird.
2: Einen Preis bekommt auch Bundesinnenminister Dobrindt. Er will, dass jeder eine Nummer bekommt, die bei allen Behördensachen angegeben wird. Die Behörden sollen dann bei anderen Behörden alle Daten anfordern können. Die Jury sagt, jeder könnte damit zum gläsernen Bürger werden.
3: Es kann sich eben auch schnell mal die Regierung ändern. Wir sollten uns gut überlegen, wem wir eigentlich alles über uns preisgeben wollen.
1: Ziel der Big Brother Awards ist es, Missstände anzuprangern und aufzuklären und auch Themen bekannt zu machen, damit Leute mit ihren Daten vorsichtiger sind.
2: Einige Schülerinnen und Schüler haben heute demonstriert. Sie haben Angst, dass aus dem freiwilligen Wehrdienst eine Wehrpflicht werden könnte. Sie hier war in Berlin dabei. Bielefeld.
4: Ich will nicht sterben. Sag ich so, ich will einfach nicht sterben und ich will nicht, dass meine Freunde, die jung sind oder ich zum Beispiel, in den Krieg gehen.
1: Laut Veranstaltern haben 45.000 Schüler landesweit protestiert. Bisher ist nicht sicher, dass eine Wehrpflicht kommt. Der Bundestag könnte das entscheiden, wenn nicht genug freiwillig zur Bundeswehr gehen.
2: Weil es in letzter Zeit wieder so wenig regnet, ist der Pegel im Rhein gerade extrem niedrig. Zum Teil ist weniger Wasser im Fluss als im Sommer.
1: Das Ganze führt zu den gleichen Problemen wie im Juli. Schiffe können nicht aufs Wasser oder können nicht komplett beladen werden.
2: Und dann gibt es trotz Länderspielpause heute doch noch etwas Profifußball. In der dritten Liga wird ein Spiel nachgeholt. Der TSV Havelse spielt gegen Fortuna Köln.
1: Das Spiel sollte eigentlich vor ein paar Wochen im Stadion von Hannover 96 stattfinden. Das wurde aber wegen Organisationsproblemen verschoben, wegen einem Zweitligaspiel am Tag darauf.
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2: Es bleibt heute Abend sonnig und trocken bei noch 13 bis 21 Grad.
1: Morgen ziehen Wolken durch, es bleibt aber weiter trocken. Zwischendurch kommt auch die Sonne raus. Dazu in Paderborn und Hattingen 21 Grad. Soest und Wermelskirchen kommen auf 22, Bonn auf 24 Grad. Und der Sonntag wird ähnlich und noch ein bisschen wärmer.
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2: Hier braucht ihr am längsten. A3 Köln Richtung Oberhausen, zwischen Kreuz Breitscheid und Oberhausen-Lierich. Viertelstunde plus 7 Kilometer stockend. Die 40 Duisburg-Essen ist zwischen Kreuz Duisburg und Kreuz Kaiserberg in beiden Richtungen gesperrt, noch bis zum 5. Oktober. A46 Wuppertal Richtung Düsseldorf, zwischen Wuppertal-Faresbeck und Hahn-Ost. Viertelstunde plus 4 Kilometer Stau. A52 Essen Richtung Düsseldorf, zwischen Essen-Süd und Breitscheid. 20 Minuten plus 10 Kilometer stockend. Und die 57 Nimwegen Richtung Köln, zwischen Mörskapellen und Kreuz Meerbusch, braucht ihr eine Dreiviertelstunde länger als sonst. 7 Kilometer Stau gibt's nach einem Unfall.
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5: Was für ein Tag, was für ein Wetterchen und was für ein Dancefloor. Ich bin JC Zeller, heute aus Gründen schon am Freitagabend. Gleich startet nämlich Europas größter Radio-Rave. Sogar empfohlen von den Volta Twins. Danke Leute für die gute Pre-Party und jetzt das 60 Minuten Warm-up.
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2: Und bevor wir ab 19 Uhr alle europäischen Airwaves connecten, gleich der komplette Timetable für diese Friday Night. Er war letztes Jahr unser Mann, Maluji mit Right Thing.

0: Zwar Malucci mit Right Thing, Europe's Biggest Dance Show 25 war er. Heute David Guetta, Martin Horger, Man Machine. Nachher aus Deutschland, aus dem Sektor für ganz Europa.
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0: Das ist jedes Jahr ein Riesending und ich wollte euch nur mal kurz erklären, also es ist jetzt nicht so, dass hier nachher irgendwie ein MP3-File abläuft, dann sagen wir hier, okay, wir haben das aus Estland bekommen oder so, sondern es ist alles Live-Radio und deswegen werden hier gerade im Hintergrund schon irgendwelche Connections hergestellt. Es gibt in London bei BBC Radio One einen so einen Hauptschaltraum und da laufen alle Leitungen zusammen, damit auch alle Radiosender, die mitmachen, live Radio übertragen können. 19 Uhr unserer Zeit geht es los, dann ist es in London 18 Uhr und so geht es dann weiter. Also BBC Radio One fängt an um 19 Uhr unserer Zeit, danach geht es nach Schweden, nach Stockholm, von da nach Oslo, nach Norwegen zu NRK MP3 heißt der Sender, den ich in meinen Sommerferien gehört habe. Ich war zum ersten Mal in Norwegen und es ist ja sehr, sehr, sehr schön da und es ist crazy zu wissen, dass man da heute Abend auch Europe's Biggest Dance Show hören kann. Von Norwegen weiter zurück hier nach Deutschland in den 1 Live Sektor. 20.30 Uhr sind wir dran, geben dann um 21 Uhr nach Berlin zu Radio Fritz. Die machen nämlich auch mit und haben eine halbe Stunde Programm. 21.30 Uhr Dublin, also Irland. Um 22 Uhr Belgien Studio Brüssel ist der Radiosender, der da dabei ist. Um 22.30 Uhr Ilex, ein Radiosender aus Finnland, aus Helsinki. 23 Uhr sind wir in Estland, in Tallinn, bevor es nach weit geht nach Österreich. 23.30 Uhr in Wien, FM4, die wahrscheinlich wieder erfahrungsgemäß wie in den letzten Jahren einen sehr ravey Sound dabei haben, freue ich mich auch schon drauf. Mitternacht übernimmt Trier FM aus Holland, aus Amsterdam und die Final Show von 0.30 Uhr bis 1 Uhr von Radio Promin aus der Ukraine. Direkt live aus Kiew. Das ist das Programm für heute Abend. Seid mit dabei, egal wo ihr euch heute Abend befindet in Europa, es gibt keine Ausreden. Listen to your radio und zwar live.

Ich ab 19 Uhr auch hier in 1 Live zu hören ist, denn wir sind 12 öffentlich-rechtliche Radiosender. Alle senden heute Abend dasselbe Programm von 19 bis 1 Uhr unserer Zeit. Und Danny Howard fängt an gleich aus London. Stay tuned dafür und feiert nochmal den

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2: Um 6:30 A2 Hannover Richtung Dortmund zwischen Herford Ost und Ostwestfalen-Lippe braucht ihr gerade noch 20 Minuten länger, 6 Kilometer Stau. A3 Frankfurt Richtung Köln zwischen Siebengebirge und Kreuzbonn-Siegburg eine Viertelstunde plus 4 Kilometer Stau. A3 Frankfurt Richtung Oberhausen zwischen Dreieckheimer und Kreuz-Leverkusen 10 Minuten länger, 5 Kilometer stockend. A3 Köln Richtung Oberhausen zwischen Kreuz-Breitscheid und Oberhausen-Lerich 10 Minuten länger, 6 Kilometer stockend. Dann A3 Köln Richtung Frankfurt zwischen Kreuzbonn-Siegburg und Siebengebirge eine Viertelstunde länger, 6 Kilometer Stau. A4 Köln Richtung Aachen zwischen Düren und Weißweiler, da braucht ihr 10 Minuten länger, 4 Kilometer Stau. Die A40 Duisburg-Essen ist zwischen Kreuz Duisburg und Kreuz Kaiserberg in beiden Richtungen bis zum 5. Oktober gesperrt, da werden zwei Brücken abgerissen. Und zum Schluss A52 Essen Richtung Düsseldorf zwischen Essen Süd und Breitscheid kommt eine Viertelstunde drauf, 8 Kilometer stockender Verkehr.
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3: Ganz Europa, ein großer Radio-Rave. 30 Minuten to go bis zum Start aus London. Der Final Countdown läuft. 30 Minuten. Macht mit und hört Europas größten Radio-Rave auch hier in 1 Live. Ich bin JC Zeller. Schönen Freitag. Und wir machen schon mal ein bisschen Druck.
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1: Nachher ab 20.30 Uhr melden wir uns wieder hier aus dem 1 Live House 2030 mit Man Machine, mit dem gemeinsamen Projekt von David Guetta und Martin Horger. Allein das ist ja schon super europäisch, nämlich eine deutsch-französische DJ-Freundschaft. Und Martin hat erzählt, irgendwie, es ist schon krass auch für ihn selber, wenn er so feststellt:
2: Ey, jetzt habe ich ein Duo mit David und wir machen Mucke irgendwie und legen auf und hängen ab und es ist total surreal.
1: Aber das Allerbeste ist, wie es überhaupt dazu gekommen ist, weil der Sound ist schon relativ heavy von Man Machine und entstanden ist er als, ich sag mal, als Gegenprodukt, als Antiprogramm oder so. Martin erklärt das mal.
2: Wir haben angefangen zu der Zeit, als Afro House einfach überall war. Wir arbeiten schon sehr lange daran. Und dann war das halt so, ey, das stresst voll. Das nervt uns gerade beide richtig. Was ist denn das Konträrste, was wir jetzt machen können? So, was ist am weitesten von Afro House weg?
1: Ey, nichts gegen Afro House. Schon gar nicht, wenn wir hier 25 Grad haben auf dem Freitagabend. Aber der Sound von heute Abend, ich verspreche euch, ist auf jeden Fall Electro. Das war das Lieblingsspot von David Guetta und Martin Horger. Also, tune in oder bleibt am besten direkt dran. 20.30 Uhr, 30 Minuten aus dem 1 Live House für ganz Europa.
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1: Jetzt, Man Machine.
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1-2 spielt Oscar Matt K. Und das ist auch Sound, den ihr heute Abend noch einmal hören werdet, garantiert, denn Oscar Matt K. ist auch Teil von Europe's Biggest Dance Show. DJ Highlights heute Abend in den Shows der europäischen Radiosender, zum Beispiel Galantis in der Show aus Stockholm ab 19.30 Uhr. Dann Oscar Matt K., wie gerade gehört, in der Show aus Oslo, Norwegen ab 20 Uhr. Panports sind zum Beispiel in der Show aus Berlin ab 21 Uhr. Ganz unterschiedliche Sounds, ein ganzer Abend, eine ganze Freitagnacht in 1 Live und den Radiosendern all over Europe. Ich spiele noch 2 Songs, dann geht's schon los, Leute.

0: Kommt mit rein in Europe's Biggest Dance Show. Schickt uns jetzt noch eure Textnachricht oder Sprachnachricht. Könnt ihr einfach anfangen mit den Worten Hello Europe und dann nehmen wir euch nachher mit in die Show. Einfach über den Messenger in der 1 Live App jetzt noch abschicken und reingehen. International reingehen, Leute. Komm, kurzer Werbebreak, dann spiele ich noch Mau P mit Just a Little Bit More und dann geht's los. Stay tuned.
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0: Sektor Goes International. Hier ist JC Zeller von 1Live und wir sind bereit für die internationale Show, die ab 20.30 Uhr auch hier aus dem 1Live-Haus kommt. So noch ein letzter Hinweis, die folgende Sendung wird bis 1 Uhr auf Englisch moderiert, damit auch wirklich jeder überall in Europa alles versteht. Wir gehen nach London zu BBC, Radio 1, Danny Howard.
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2: Die Nachrichten mit Klaus Janssen. Guten Morgen. NRW-Ministerpräsident Wüst blickt mit Spannung auf die Olympia-Entscheidung am heutigen Samstag in Baden-Baden.
3: Dieser Wettbewerb hat uns alle besser gemacht und jetzt soll am Ende der Bessere gewinnen.
2: Neben der Region Köln-Rhein-Ruhr ist noch München im Rennen um die deutsche Olympia-Bewerbung für 2036 oder später. Auf der außerordentlichen Mitgliederversammlung des Deutschen Olympischen Sportbunds wird der Sieger ermittelt.
3: Ich finde, man muss hier überhaupt nicht nervös sein. Es geht um Sport, es geht um fairen Wettbewerb und alle haben gute Bewerbungen abgegeben. Wir eben auch und jetzt muss es der Sport entscheiden.
2: Bundespräsident Steinmeier wird die Entscheidung heute verkünden. Das Erste überträgt das Ganze live ab 13.45 Uhr. In Bielefeld sind wieder die deutschen Big Brother Awards vergeben worden. Den Negativpreis erhalten Politiker, Behörden, Firmen oder Konzerne, die aus Sicht einer unabhängigen Jury gegen Datenschutz oder Persönlichkeitsrechte verstoßen. Unter den Ausgezeichneten ist auch wieder Innenminister Dobrindt. Oliver Köhler berichtet.
4: Wie schon im vergangenen Jahr erhält der CSU-Politiker einen Big Brother Award. Grund, sein Ministerium wolle die Steuer-ID zum universellen Personenkennzeichen machen, also eine personalisierte Nummer für alles. So könnte aus Sicht der Jury der gläserne Bürger entstehen. Die Deutsche Telekom ist ausgezeichnet worden für den Plan, mit der US-amerikanischen T-Mobile US zu fusionieren. Datenschützer befürchten, dass so amerikanische Behörden auf die Daten deutscher Kunden zugreifen könnten.
2: Und auch das ist Thema. Unter den Bundestagsabgeordneten der Union wächst der Widerstand gegen Ex-Fraktionschef Spahn. Er hat 2 Sitzungen im Haushaltsausschuss verpasst. Spahn darf auf Bewährung vorerst im Ausschuss bleiben. VW und Audi rufen deutschlandweit knapp 1 Million Autos wegen Sicherheitsmängeln zurück. Bei ihnen droht ein Ausfall der Lenkung. In einem Grenzfluss zwischen Kroatien und Slowenien sind 5 Migranten ertrunken. Wie die kroatische Polizei mitteilt, konnten 5 weitere Menschen noch gerettet werden. In Düsseldorf hat am Abend das erste von 10 Backstreet Boys Konzerten stattgefunden. Den Auftakt der großen Konzertserie im Stadion fanden viele Fans toll.
5: Mega gut, geile Show. Alte Männer, aber trotzdem geil. Ja, sie sind alt, aber sind fair auch.
6: Die waren sehr abrupt weg gewesen. Auf einmal, buff, waren sie weg.
7: Wir sind mit denen groß geworden. Super, mega, war toll, wirklich klasse.
2: Mehr als 400.000 Tickets wurden verkauft. Die 10 Shows in Düsseldorf sind die einzigen Europakonzerte der Backstreet Boys Tour. Das war WDR aktuell. Das Wetter in Nordrhein-Westfalen. In der Nacht ist es meist klar. Vereinzelt kann sich Nebel bilden bei 13 bis 3 Grad. Am Tag breiten sich dann wieder Wolken aus. Es bleibt aber meist trocken. Zeitweise ist auch die Sonne zu sehen bei Temperaturen bis zu 21 Grad in Hamm, 22 in Höxter und bis zu 23 Grad in Waldbröl. Es ist 1.03 Uhr.
8: Die junge Nacht, wir schauen auf die Straßen A2 Hannover Richtung Dortmund zwischen Herford, Bad Salzuflen und Ostwestfalen-Lippe, 2 Kilometer Stop and Go. Die A7 Hannover Richtung Kassel ist zwischen Hedemünden und Lutherberg bis auf weiteres wegen Löscharbeiten gerade gesperrt. Die A7 Fulda Richtung Würzburg ist zwischen Bad Brückenau, Wildflecken und Bad Kissingen, Obertulbar. Wegen einer Nachbaustelle bis 7 Uhr noch gesperrt. Folgende Autobahnen sind in beiden Richtungen wegen Bauarbeiten auch noch gesperrt. A1 zwischen Bramsche und Rieste bis Montag 5 Uhr. Der Elbtunnel auf der A7 zwischen Hamburg-Stenningen und Heimfeld bis Montag 5 Uhr. A8 zwischen Perl und Merzig-Wellingen bis 5 Uhr. Die A40 zwischen den Kreuzen Duisburg und Kaiserberg bis zum 5. Oktober. Die A40 zwischen Mülheim-Winkhausen und Heißen bis Montag früh. Die A42 zwischen Herne-Baukau und Krange. Die A45 zwischen Lüdenscheid-Nord und Lüdenscheid. Bis 8 Uhr morgens die A48 zwischen Dreieck-Dernbach und Hörgrenzhausen bis Montag früh. Die A671 zwischen Gustavsburg und Hochheim-Süd bis Montag früh auch noch. Und folgende Autobahnen sind in beiden Richtungen wegen Bauarbeiten noch gesperrt. Ah, das sind die gleichen. Okay, alles klar. Hier geht's weiter. Die A52 München-Gladbach Richtung Düsseldorf ist zwischen Kreuz Nersen und Kreuz Karst noch bis Donnerstag früh wegen Bauarbeiten gesperrt. Die A215 Neumünster Richtung Kiel ist zwischen Kreuz Kiel West und Kiel Mitte wegen Bauarbeiten bis Montag 5 Uhr noch gesperrt. Die B54 Siegen Richtung Lüdenscheid ist zwischen Siegenstadt Mitte und Sieghütte nach einem Unfall gerade gesperrt. Und die A7 Kassel Richtung Hannover ist zwischen Dreieck Salzgitter und Derneburg Salzgitter wegen einer Nachbaustelle bis 6 Uhr noch gesperrt. Die Umleitung führt über die U23. That's it!
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8: Mit Sebastian Röpke, hello, ey, wow, das waren wieder sehr, sehr viele Verkehrsmeldungen und Sperrungen. Ich hoffe, euch geht's gut, ich hoffe, ihr kommt gut durch. Leute, Nummer hier ins Studio, 0221-567-89111. Ja, die Nummer ist bewusst einfach. Ich melde mich von euch hören, seid ihr noch wach? Seid ihr schon wach? So, wir gettern rein mit Forever Young, der Sibus hier, hi. Oh.

1.15 Uhr haben wir es gleich. Ihr hört die Junge Nacht der ARD und das am Samstag. Junge Nachthörerin Kathleen hat sich reingemeldet über die 0221567891111 und hat geschrieben, dass sie noch den Abwasch macht. Ja, was man so macht um diese Uhrzeit, oder? Der Max schreibt, hallo liebes Junge Nachtteam, heute ist die Nachtschicht zum Glück ruhig und kein Gast will eine Currywurst. Warum nicht? Hast du nicht gesagt, hallo? Unsere Currywurst, da sind wir berühmt für. Also, zumindest unter uns dreien in der Küche sind wir. Also, kann ich nur empfehlen. Er schreibt Grüße aus dem Hotel und an alle Nachteulen, die arbeiten müssen natürlich auch. Ja, grüße dich, Max. Ich hoffe, irgendwer kauft dir vielleicht gleich noch mit nach so 3, 4, 5 Bier noch so eine Currywurst ab, so ein Late-Night-Snack. Ich würde es dir gönnen. So, musikalisch geht's weiter mit den Giant Rooks Slow Dance for a Minute. Kriegt ihr jetzt hier in der Jungnacht der ARD.

0: 1:21 Uhr, ihr hört die junge Nacht der ARD. Leute, ich stehe jetzt nicht unbedingt auf Frauen, aber die Dame, die wir bei First Dates auf Vox gesehen haben, oi, also die würde ich auf jeden Fall auch daten, oder?
1: Gehst du auch feiern oder so?
2: Nee. Du gehst bestimmt feiern, oder?
1: Also jetzt weniger so in Clubs oder ja, so, mehr so auf unseren Dorfpartys eigentlich.
2: Ah, okay. Und das heißt, du engagierst dich dann aber auch da? Also bist jetzt irgendwie...
1: Ich sauf nur mit.
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0: Yeah.

A2, hier ist die junge Nacht, wir schauen auf die Straßen. A2 Hannover Richtung Dortmund zwischen Herford, Bad Salzuflen und Ostwestfalen-Lippe, 2 Kilometer Stop and Go. Die A7 Kassel Richtung Hannover ist zwischen Kassel-Nord und Lutherberg wegen eines brennenden PKWs gerade gesperrt. Die A7 Hannover Richtung Kassel ist zwischen Hedemünden und Lutherberg bis auf Weiteres wegen Löscharbeiten noch gesperrt. Die A7 Fulda Richtung Würzburg ist zwischen Bad Brückenau-Wildflecken und Bad Kissingen-Obertulbar wegen einer Nachbaustelle bis 7 Uhr gesperrt. Dann folgende Autobahnen sind in beiden Richtungen wegen Bauarbeiten gesperrt. A1 zwischen Bramsche und Rieste bis Montag 5 Uhr. Der Elbtunnel auf der A7 zwischen Hamburg-Stellingen und Heimfeld bis Montag 5 Uhr. Die A8 zwischen Perl und Merzig-Wellingen bis 5 Uhr. Die A40 zwischen den Kreuzen Duisburg und Kaiserberg bis zum 5. Oktober. Die A40 zwischen Mülheim-Winkhausen und Heißen bis Montag früh. Die A42 zwischen Herne-Baukau und Krank.

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1: Mit Sebastian Röttke, hello, ist da draußen überhaupt noch was fahren möglich? Oder ist einfach alles gesperrt? Macht ihr Party auf der Autobahn, auf dem Seitenstreifen? Ich sehe euch doch. Leute, wie geht's euch? 0221 567 89 111, die Nummer hier ins Studio. Wie immer mit der Frage, seid ihr noch oder seid ihr schon wach? Ja, ich bin noch wach.

1:38 Uhr, hier ist die junge Nacht der ARD und das am Samstag, Leute. Ey, als Beyoncé angefangen hat mit, ich mache jetzt auch ein Country-Album, war ich so, ah ja, gut, okay. Weil Country, ey, ich find's gut, aber es ist für, ich glaube, Europäer immer ein bisschen schwierig, weil Country-Musik in den USA, boah, ist ein riesen Ding. Ich meine, Taylor Swift hat früher Country-Musik gemacht. Deswegen, also da ist man nicht so, okay, die hat einen Cowboy-Hut auf, ich bin irritiert. Nee, da denkt man sich, okay, cool, ich mag's. Ja, genau das gleiche habe ich aber auch gedacht bei Ella Langley. Choosing Texas ist einfach ein so geiler Country-Song, dass immer wenn der läuft, denke ich mir, yeehaw, ich habe jetzt auch einen Cowboy-Hut auf. Hier ist die junge Nacht der ARD, hi.

0: 1.49 Uhr, ach komm, 10 vor 2, hier ist die junge Nacht der ARD. Na, Swifties, könnt ihr noch? Habt ihr ein bisschen ein- und ausgeatmet? The Life of a Showgirl, Encore, ist endlich rausgekommen. Taylor Swifts Deluxe-Album, ja, mit 4 neuen Songs. Nicht einer, nicht zwei, 4. Und TikTok ist natürlich mit Content voll davon.
1: 4 brand new songs.
2: Patient Zero.
3: Cleveland.
4: Pink Cloudy.
1: Babylon.
0: Ja, also alle rasten aus, wir hören rein. So klingt das Album, oder vielmehr die neuen 4 Songs.

0: Also eindeutig Taylor Swift, aber auf jeden Fall ziemlich flott, würde ich sagen. Aber die Reaktionen, ja, die sind hyped, aber auch nicht ausschließlich begeistert. Es gibt wohl auch Kritik.
1: Oh my gosh, I love the encore, but Taylor, why do you keep giving us Christmas songs?
0: Wieso gibst du uns einen Weihnachtssong? Ja, es klingt vielleicht ein bisschen nach Weihnachten hier und da. Einige Fans sagen auch, für 4 Songs muss man jetzt nicht so einen riesen Aufriss machen. Oder viele sagen auch, ja, ich bin Swiftie, aber die Showgirl-Era muss ein Ende haben.
2: The Life of a Showgirl was not my all-time favorite album. And so I'm really genuinely confused as to why she would release more of those songs.
0: Ja, also die Songs polarisieren schon auf jeden Fall ein bisschen, aber wir warten mal den Sonntag ab. Da feiert nämlich das Musikvideo zu Patient Zero Premiere. Und den Song, den hören wir jetzt hier in der Jungen Nacht der ARD. Taylor Swift mit dem ganz frischen Patient Zero. Ganz frisch hier auf der Playlist der Jungen Nacht der ARD.

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1: Die Nachrichten mit Klaus Janssen. Guten Morgen. Unter den Abgeordneten von CDU und CSU wächst der Widerstand gegen Ex-Fraktionschef Spahn, weil er 2 Sitzungen im Haushaltsausschuss verpasst hat. Spahn hatte offenbar erklärt, sein Kind sei krank. Gleichzeitig wurde ein Foto öffentlich, das Spahn mit seiner Familie auf Sardinien zeigt. Die Unionsfraktion hat sich darauf verständigt, dass Spahn auf Bewährung im Ausschuss bleiben darf. In Paris hat Papst Leo XIV. Zu 80.000 jungen Menschen im Stade de France gesprochen. Er rief dazu auf, mit Verstand auf technologische und digitale Umbrüche zu reagieren und die Menschlichkeit zu bewahren. Davor hatte er sich unter anderem mit Präsident Macron getroffen. Anna Giordano, WDR, Paris.
2: Am ersten Tag seines Paris-Besuches hat Papst Leo XIV. Viele Termine mit diplomatischem oder repräsentativem Schwerpunkt wahrgenommen. Am zweiten Tag geht es ihm eher um persönliche Begegnungen. Am Vormittag besucht er ein Zentrum für Migranten und Geflüchtete im Norden von Paris. Anschließend trifft er unter anderem erwachsene Neugetaufte. Am Nachmittag findet dann die größte Messe seines Frankreich-Besuches statt. Auf der Place de la Concorde werden rund 600.000 Gläubige erwartet. Am Abend reist Leo XIV. Weiter in den französischen Marienwallfahrtsort Lourdes.
1: Und auch das ist Thema. Die A43 bei Recklinghausen ist seit einer